0: Radio Regenbogen. Ah, okay, cool.
1: Jo, ich höre ja jeden Tag Radio Regenbogen.
0: Und das erste Mal hörst du nachts Radio Regenbogen? Oder
1: ja.
0: Hast du die vorher schon mal gehört, die Sendung?
1: Jetzt höre ich mal zu und erzähle auch ein bisschen was.
0: Ja, dann erzähl mal bitte ein bisschen was über die erste Halbzeit vom neuen Jahr.
1: Ja, ich bin beim Arbeiten fleißig. Oder was ist das Thema heuer bei euch?
0: Naja, die ersten, ja, eigentlich fast schon 7 Monate von 2026 sind vorbei. Und ich möchte heute ganz gerne mal wissen, wie ist denn das Jahr bisher so für euch? Seid ihr zufrieden mit der ersten Halbzeit oder seid ihr gar nicht zufrieden?
1: Ich bin zufrieden mit heuer, dass kein Corona mehr ist.
0: Gut, das ist ja schon, auch letztes Jahr gab es ja keinen, oder? Oder hast du letztes Jahr noch Probleme damit gehabt?
1: Gott sei Dank, sage ich nur toi, toi, toi.
0: Toi, toi, toi. Was war denn so dieses Jahr bei dir in den letzten 7 Monaten?
1: Ja, dass ich mich wieder gefreut habe, dass wir wieder endlich wieder auf Arbeiten dürfen, wieder auf Vollzeit.
0: Du hast dich übers Arbeiten gefreut?
1: Ja, dass es endlich wieder auf Vollzeit geht.
0: Okay, hast du vorher nur Teilzeit gearbeitet oder wie?
1: Ja, wo Corona war, haben wir nur halbtags arbeiten dürfen, von 9 Uhr bis 3 Uhr nachmittags.
0: Und seit wann arbeitest du wieder Vollzeit? Seit diesem Jahr oder letztes Jahr auch schon?
1: Auch schon seit letztes Jahr wieder.
0: Okay, und was ist jetzt dieses Jahr in deinem Leben passiert, außer Arbeiten?
1: Ja, dass ich mir sie wieder glücklich mache, dass wir endlich arbeiten dürfen.
0: Ja.
1: Dass wir endlich wieder Geld ein bisschen mehr verdienen dürfen.
0: Hast du denn dieses Jahr mehr Geld verdient?
1: Schon, ja.
0: Okay, und was machst du denn so mit dem Geld? Was stellst du damit an?
1: Ich spare mir für den Führerschein jetzt.
0: Okay.
1: Ein Moped.
0: Ach so, du hast schon einen Autoführerschein?
1: Nein, ich möchte mir ein Moped machen, einen Mofa-Führerschein.
0: Mofa-Führerschein willst du machen? Okay.
1: Ja.
0: Und darf ich fragen, wie alt du jetzt bist?
1: Ich bin jetzt 35,5.
0: Okay, und du hast bisher war die Kohle einfach nicht da für einen Mofa-Führerschein.
1: Ja, und jetzt geht's endlich wieder auf steilen Berg auf.
0: Hast du dir schon einen ausgesucht, also einen Mofa, oder noch gar nicht?
1: Noch gar nichts.
0: Echt? Noch gar nichts im Auge, so was du sagst, oh, das wird mir gefallen?
1: Ja, ich bin jetzt erstmal auf Suche.
0: Okay, wird wahrscheinlich was Gebrauchtes, oder kaufst du dir ein neues Mofa?
1: Ich kauf mir ein neues.
0: Neu? Ui, okay. Da musst du ein bisschen was zurücklegen, ne? Was kostet heute so ein Mofa? Bestimmt so
1: 2,5
0: habe ich mir schon gedacht. Und er fährt dann, wie schnell fährt er? 50, ne? Oder fährt er schneller?
1: So um die Dreh.
0: Hm?
1: So um die Dreh.
0: So um den Dreh, okay. Und was Strecken fährst du da immer? Zur Arbeit und zurück? Ja,
1: zur Arbeit und zum Einkaufen.
0: Okay. Und das wäre eine große Erleichterung für dich. Wie kommst du denn im Moment von A nach B? Mit Fahrrad oder mit Öffentlichen?
1: Ich fahre mit dem Fahrrad zurzeit.
0: Okay. Ist aber ja, auch bei Wind und Wetter, ist ja auch nicht so prickelnd, oder?
1: Bei heißem Wetter, meinst du jetzt, oder?
0: Na, also bei heiß ist es noch okay. Also ich finde es schlimmer, wenn es regnet und richtig kalt ist, so im Winter.
1: Ja, da fahre ich halt mit dem Bus.
0: Ah, da fährst du mit dem Bus. Okay. Also ja. Da bist du auch nicht mit dem Fahrrad gefahren, weil es kalt war.
1: Ja, da war es arschkalt.
0: Das ist auch nicht so dolle, ne?
1: Ja.
0: Worauf freust du dich denn die zweite Hälfte, die quasi noch vor uns liegt, bis zum Jahresende? Ist da noch was geplant dieses Jahr oder sagst du, nö, außer Arbeiten nichts mehr?
1: Ich freue mich, wenn das hoffentlich das Jahr noch gut ankommt.
0: Also nichts mehr geplant, nichts Besonderes mehr.
1: Ein tolles mit ohne Corona haben.
0: Ja, gut.
1: Mir hat so erwischt in Corona. Bei 40 Grad, ich meine, ich muss schweißbaden.
0: Ui, okay. Aber jetzt geht's dir gut gesundheitlich. Jetzt geht's dir gesundheitlich gut?
1: Ja, Gesundheit geht's mir gut.
0: Na, dann bleibt das hoffentlich auch so, oder?
1: Ja, dass hoffentlich kein Corona mehr so schnell kommt.
0: Das wollen wir hoffen.
1: Dass wir dann langsam mal einen Sekt aufstoßen dürfen.
0: Ja. Uli, dann vielen Dank für deinen Anruf. Dir einen schönen Abend, bis bald.
1: Ja, schönen Gruß an alle Mädels.
0: Mach's gut. So, anrufen dürft ihr auch vom Handy und vom Festnetz. Heute sprechen wir über die erste Halbzeit von 2026. Bin ein bisschen spät dran, ich weiß, aber noch sind wir, glaube ich, im Rahmen. Noch können wir darüber sprechen. Und ich bin gespannt, wie so die erste Hälfte für euch war. Uli sagt, arbeiten, das war das Schönste und Beste. Und er freut sich auch auf die zweite Hälfte. Arbeiten gehen Vollzeit. Wie sieht's bei euch aus? Ist das etwas, was für euch irgendwie so dieses Jahr eine große Bedeutung hatte, arbeiten zu gehen? Ist die Arbeit für euch erfüllend oder sagt ihr, nö, eigentlich gibt es andere Bereiche, die mich vielleicht irgendwie glücklicher gemacht haben oder vielleicht auch trauriger gemacht haben? Bin mal gespannt, was ihr dieses Jahr erlebt habt. In der nächsten Leitung ist der Paul aus Stuttgart. Hallo Paul, grüß dich.
2: Ja, hallihallo, grüß dich.
0: Hallo.
2: Daniel.
0: Das bin ich, ja.
2: So früh bin ich noch nie durchgekommen.
0: Was, warum? Okay, ja, gut.
2: Ich habe halt gleich angerufen, aber nicht ganz gleich.
0: So, jetzt sind ja fast schon 7 Monate rum und der August beginnt bald schon wieder. Und ich denke mir auch so, wie verrückt das eigentlich ist. In gut 6 bis 8 Wochen ist der Sommer eigentlich auch schon wieder rum.
2: Ja, es ist eigentlich schon fast Weihnachten.
0: Ne? September ist schon so Spätsommer eigentlich und dann...
2: Ja, das geht dann wirklich ruckzuck.
0: Das geht ruckzuck?
2: Ja. Das geht echt ruckzuck, weil der Urlaub mal vorbei ist, ja. Und dann fängt die Schule wieder an, dann fängt das Semester wieder an, ja. Mhm. Einmal ist Dezember, ne? Und danach, ja, da habe ich schon mal Arbeit gespart, denn mein Weihnachtsbaum, der, den habe ich noch gar nicht weggeräumt.
0: Ja,
2: sind...
0: ja,
2: das steht immer noch da und nadelt.
0: Ja, so kann das sein. Ja, verrat mir mal, wie war denn so die ersten 6, fast 7 Monate vom neuen Jahr? Was hast du denn so erlebt? Wie war das denn so?
2: Ja, für mich war es richtig super. Ich sage immer so, wenn man mich fragt, was machst du denn so, dann sage ich, ja, ich fliege. Also insofern, als ich 2 Jahre vorzeitig aufgrund Schwerbehinderung in Ruhe gekommen bin, ja, und mache dann jetzt alles so langsam, was ich mir auf einer Liste so eingetragen habe, was ich machen möchte, wenn ich mal in Ruhe bin.
0: Darf ich mal einen kleinen Blick drauf werfen, was da so draufsteht?
2: Malen zum Beispiel, ja. Also wenn ich eine Pizza bestellt habe, wenn ich den Karton nicht verdreckt habe, den Deckel, dann reiße ich den runter und fange da an zu malen, ja.
0: Und, was denn zum Beispiel? Was malst du da drauf?
2: Ja, Landschaft meistens. Da male ich meist Landschaft.
0: Ja. Und dann, was passiert damit?
2: Ja, eine gute Frage. Das stapelt sich da so ein bisschen. Dann denke ich auch mal, eigentlich kannst du es wegwerfen oder...
0: Nee, nichts wegwerfen. Ich will nur wissen, ja. ist das dann, also planst du das dann irgendwo auszustellen, nee, zu verkaufen, online zu stellen? Nee. Was macht... Ich finde die Idee cool, kreativ vor allem, auf Pizzakartons was zu malen. Mag ich irgendwie.
2: Ja, mit Aquarellfarben, also die gehen, das geht gut, ne, auf dem Pizzakarton.
0: Ja, warum nicht?
2: Aquarellpapier habe ich auch, aber das ist mir dann zu umständlich, das rausholen und so weiter. Mhm. Also meistens ist es ja schon so, dass einen irgendwas beschäftigt, ja, oder beschäftigt hat an dem Tag oder so weiter und dann willst du das irgendwie loswerden. Und dann fantasiere ich da so ein bisschen, ne?
0: Da kommen Landschaften auf den Karton drauf, ne, hast du gesagt?
2: Eigentlich eher eine Landschaft, Sonnenuntergang oder einfach so eine Farbkombination, ja. Mhm. Die Farben, die mir dann jetzt gerade so entgegenkommen. Also das habe ich auch im Sperrmüll gefunden, so eine Aquarellfarbe. Ich habe auch einen eigenen Kasten, aber so auf dem Nachhauseweg nachts habe ich irgendwie was gemacht, an der Uni oben. Dann sehe ich daraus so einen Kasten Farbkarton liegen. Ja, wir haben Farbkasten, Wasserfarben haben das in dem Fall. Mhm. Den man früher gemacht hat. Kann man ja auch sehr schöne bunte Sachen machen mit Wasserfarben, ja.
0: Irgendwie, keine Ahnung warum, ich hab wirklich, als du gesagt hast, dass du da was auf Kartons malst, auf die Pizzakartons, ich dachte, das geht so in Richtung Ornamente, Mosaik. Stelle ich mir nämlich irgendwie mega cool vor, sowas auf einem Pizzakarton zu machen. Aber Landschaften, ja, könnte auch gut aussehen. Ich muss euch was erzählen. Ich habe letzte Woche eine Wiederholung geguckt von diesem, wie heißt der nochmal? Heißt der Bob? Dieser Maler, dieser Zeichner, den kennt man doch von früher. Weißt du noch, wen ich meine?
2: Nicht.
0: Aus dem Fernsehen, der mit den Wuschelhaaren. Ja,
2: da komme ich ja nicht ganz mit, weil ich habe meinen Fernseher kaputt gehen lassen und dann mich gefreut. Ja. Und deswegen komme ich da gar nicht mehr mit, was im Fernsehen läuft, kriege ich nicht mehr mit.
0: Bob Ross, das war aber damals, ich glaube 80er Jahre, 90er Jahre lief das im Fernsehen, das ist lange her.
2: Okay, ja, dann könnte, ja, ich habe natürlich einen Fernseher gehabt früher.
0: Ja gut, also die stapeln sich gerade, aber du merkst, du tobst dich so ein bisschen aus und machst ein bisschen was in die Richtung. Eine Sache?
2: Ein Ding. Auch
0: eine
2: Musik. Ding. Ja, singen zum Beispiel. Singen, ja. Mhm. Das sehe ich wieder, weil ich war ja länger im Krankenhaus, habe ich, glaube ich, schon mal ein bisschen was erzählt. Oder konnte ich gar nicht musizieren. Jetzt kann ich wieder Trompete spielen, jetzt kann ich wieder singen.
0: Ach, ja, schön.
2: Und jetzt werde ich wahrscheinlich, ich fahre jetzt nach Italien nächste Woche am Freitag.
0: Wohin? Genau.
2: Wurzen, Toden, also Unterradein, also ist unser Quartier und der Probenort in Toden. Das ist von Bozen nochmal 50 Kilometer südlich, Kalterer See, kann man schön baden. Und dann kommt Ora und dann fährt man so in die Berge, so 1200 Meter liegt das hoch Richtung Ost.
0: In Trentino, Südtirol.
2: Ja.
0: Also ich sehe es gerade, ich gucke es mir gerade an. Schwarzhorn.
2: Wirklich schöne Ecke, also Einöde, ne?
0: Mhm.
2: Ja, da kann man dann auch mal so auf den Berg steigen, so felsige 2000er erklimmen an dem freien Nachmittag. Einen Nachmittag haben wir frei, ja, Mittwoch. Und sonst sitzen wir da beim Proben, ne? Ich habe gerade die Noten gekriegt heute mit der Post. Jetzt habe ich mir schon, ob ich mir das jetzt noch anhöre. Ich habe mir auch CDs gefunden in der Bücherei. Ja, richtig, ist richtig cool. Morgen ein Konzert dort und dann nochmal drei hier, also in Biberach eins am 26.09., am 16.10. in Waiblingen in der Michaelskirche, am 17.10. in der katholischen Kirche Marbach. Und das wird bestimmt ganz gut. Das ist ein ambitionierter Laienchor. Und ja, das ist auch so ein Ding. Ja, und dann habe ich hier noch auf einer Beerdigung so einen Spontanchor mitgesungen, weil auch eine bekannte Mitsängerin ist gestorben mit 89, da, mit der habe ich auch mal zusammen gesungen. Also, und dann hatte ich da ehemalige vom Motettenchor in Stuttgart getroffen und die haben gesagt, sie brauchen Männerstimmen, bessere. Oh. Ja, jetzt gehe ich vielleicht morgen da zur Probe. Mhm. Und mache das Jubiläums, die haben jetzt Jubiläumsjahr dieses Jahr, das heißt, wird ein interessantes Programm. Ja, vielleicht mache ich da dann auch noch mit. Ja, dieses Jahr jedenfalls, nicht dauerhaft, weil das ist mir dann zu viel, ne, wenn ich die Abende mir so vollpacke. Aber die haben eine ganz tolle Leiterin, ja, die ist jetzt berufen nach Hamburg, macht da den Staatsoper den Kinderchor demnächst, ja, und tingelt dann immer ab und zu mal hierher und macht die Probe noch. Die ist Ella Rosenberg, kann ich ruhig sagen, die hat schon einen Namen. Die macht das richtig toll. Ich habe schon ein paar Konzerte von denen gehört. Ich war da jetzt nicht mehr dabei, jahrelang. Also das, ne? Und dann habe ich mit der Trompete wieder angefangen, auch toll. Ja, das habe ich jetzt schon so weit, dass ich wieder spielen kann, richtig, ja, nach dieser dreijährigen Auszeit. Da wird ein Quartett. Auch mit Profis, ja, ich bin ein Amateur, Laie. Na, die kenne ich von früher noch, als wir klein waren, haben wir Sachen gespielt und so weiter. Die hat mich angesprochen, ja. Ich gehe da manchmal in die Kantine vom Opernhaus, ja, zum Salat essen und dann kommt die da an und Mensch, Wieger, das ist ja toll. Jetzt habe ich meinen Klarnamen gesagt, ist egal. Hast du nicht Lust? Können wir die alten Sachen mal spielen mit dem Quartett?
0: Ja, aber ich merke, du machst gerade so Sachen, die eigentlich genau das auffüllen, was man so braucht. Es ist so Sachen für die Seele, finde ich. Ne, das tut gut, das gibt einem Energie. Ja. Ich habe auch irgendwie das Gefühl, dass wir sowas viel, viel früher und immer wieder mal zwischendurch machen sollten, alle. Aber wir nehmen uns selten die Zeit dafür.
2: Ja, wir wollen im Altersheim dann so Sachen einfach mal irgendwo hier oder da im Altersheim den Leuten eine Freude machen. Ne? Also jetzt nicht Geld verdienen oder so. Ne?
0: Nein, ich verstehe schon, wie du meinst.
2: Also einfach so. Ne? Und da habe ich jetzt auch schon was anderes angeleiert mit jemand, der gut singen kann und Klavier spielen und Volkslieder und so. Und da habe ich auch schon in zwei, drei Altenheimen mal gefragt, wie wär's. Ja, klar, herzlich willkommen, wenn ihr das macht, ja. Mhm. Kriegt er umsonst eine Tasse Kaffee und ein Stück Kuchen.
0: So, 2026, noch haben wir 5 Monate und ein paar Tage.
2: Ja.
0: Was hast du so für diese Zeit noch geplant? Ein paar Sachen hast du gerade schon angesprochen, aber ist es so, dass du sagst, ach du, wenn das jetzt so weitergeht, war es eigentlich ein schönes Jahr? Oder sagst du, nee, da muss noch mal irgendwie so was Großes, Cooles kommen?
2: Da kommt jetzt was Großes, Cooles, das habe ich schon geplant. Also ich hab jetzt wirklich, hätte ich nie erwartet, dass Ruhestand so toll sein kann. Also freut euch alle, die ihren Ruhestand in Aussicht habt, ja. Fangt was mit euch an und fangt alles an, was ihr noch anfangen wollt, ja. Das macht riesig Spaß. Auch wenn das Geld ein bisschen knapp ist, das kriegt man irgendwie hin, ja.
0: So, was ist das Große, Coole? Hast du noch nicht gesagt? Was
2: ja,
0: denn?
2: Ja, ich fahre jetzt ja nach Italien und dann habe ich erst gedacht, ich fahre zurück, ja, nach Stuttgart, 8 Stunden. Und weil ich dann nochmal am 16. August bin ich da verabredet in Piemont, in den Bergen auch, mit alten Freunden sozusagen, die fahren so mit 25, 30 Leuten da immer alle 3 Jahre da in so ein Quartier. Wandern, Bergwandern, ja, Torre Pellice heißt das, ja, und da gibt's, das sind auch so Blechbläser, zum Teil Profis, mit ihren Familien, Kindern, da ist auch mein Patenjunge dabei, mit Drillingen, die habe ich noch nie so richtig, nur als Kleine mal kurz gesehen, die kommen auch. Das wird toll, ne? Und da können wir auch Musik machen, also ich muss meine Trompete mitnehmen, kann das dann trainieren ein bisschen und dann gehen wir in die Berge oder mal in so einen Bergbach schwimmen, ja. Und die Zwischenzeit, ja, das ist, da habe ich vom 8. August bis 16. habe ich Zeit, ja, habe ich erst gedacht, ich fahre zurück und dann muss ich da wieder hin. Nee, ich bleib da jetzt in Italien. Da sagt mein Bruder, fahr doch nach Venedig, da ist Biennale. Ja, habe ich gesagt, oh, gute Idee. Habe ich geguckt, super Quartier mitten in der City, Airbnb für 24 Euro.
0: Was?
2: Eine Übernachtung, ja.
0: Wann denn? In welcher Zeit?
2: Airbnb, ja, jetzt. Also
0: jetzt in der Hauptsaison?
2: 9. August bis 11., 12.
0: Mal das gucken, ist ja ein Schnäppchen.
2: Ja, das ist absolutes Schnäppchen. Er wollte mir erst so ein Hotel vermitteln, ja, unter 100 Euro kriegst du nicht und so. Nee. Dann habe ich mal Airbnb, also Booking, ne? Okay. Und dann habe ich Airbnb mal geguckt, ja, und zack. Hatte ich das, ne?
0: Dann drücke ich die Daumen, dass das auch ein echtes Angebot ist, dass sie sich nicht vertippt haben. Ich habe nämlich letztens auch eine Buchung gehabt für ein Hotel und also für ein Airbnb. Und also ist jetzt gut, das ist jetzt schon ein paar Monate her. Aber dann habe ich dann tatsächlich eine Nachricht bekommen, kurz vor Reiseantritt. Die haben sich angeblich vertan. Und ich finde das eigentlich ein Unding, dass die dann so kurzfristig einen noch stornieren, weil das hat natürlich für große Probleme in dem Moment gesorgt. Aber ja.
2: Ja, aber das kann leicht passieren, weil die dann auf verschiedenen Portalen unterwegs sind.
0: Genau.
2: So weit.
0: Ja, genau. Ja gut, aber der Preis war einfach zu günstig. Das war einfach wahrscheinlich ein Tippfehler oder so bei denen. Die haben sich um eine Kommastelle wahrscheinlich vertan.
2: Ja, aber bei mir ist es halt ein Neuner Zimmer.
0: Ach okay, ja gut, da ist der Preis schon verständlich, dass es dann so ist.
2: Und Nasszellen sind draußen am Flur und so. Aber es gibt Live-Musik abends, haben sie auch geschrieben. Ja. Ja, das wird schön. Ich konnte es nur nicht buchen, weil ich kein elektronisches Bezahl mache. Ne? Mache ich nicht.
0: Paul, ich muss leider weiterziehen, aber ich wünsche dir richtig viel Spaß. Danke dir für den Anruf.
2: Ja, ich fahre dann noch an der Küste entlang, weißt du, und baden jeden Tag bis Monaco.
0: Das erzählst du mir, wenn du zurück bist. Dann bin ich mal gespannt, was du alles gemacht hast. Bis dahin.
2: Alles
0: Gute,
2: alles
0: tschüss. So, anrufen dürft ihr auch vom Handy vom Festnetz. Heute Halbzeit 2026. Wie war die erste Hälfte von diesem Jahr? Ruft mich an. Die Nummer zu mir ins Studio und was ich euch schon mal erzählen kann, das finde ich persönlich wahnsinnig spannend. Wir sind, ihr wisst ja, ich bin so ein bisschen spirituell auch angehaucht. Ich mag das, ich finde das immer wieder interessant, sich damit auseinanderzusetzen. Und jetzt ist es so, dass wir dieses Jahr im Jahr des chinesischen Feuerpferdes sind. Und das Feuerpferd findet nur alle 60 Jahre statt und es steht für großen Umbruch. Das ist das Feuerpferd. Also viele Veränderungen finden statt. Viele Dinge werden in Bewegung kommen in eurem Leben. Und ich würde ganz gerne mal wissen, stimmt das wirklich? Würdet ihr sagen, 2026 hat wirklich mehr Veränderungen privat, beruflich, familiär mit sich gebracht, wie die Jahre beispielsweise zuvor? Selbst vor 6 Jahren, als es ja für uns alle ziemlich krass war. Aber trotzdem war dieses Jahr... Also ich habe das jetzt mal so gefragt, so im Umfeld, und einige haben es bestätigt und gesagt, ja, dieses Jahr sind wirklich mehr gravierende Veränderungen passiert als die letzten Jahre. Bin mal gespannt, wie ihr das seht. Vielleicht sagt ihr aber auch, nö, großer Quatsch, gibt kein Feuerpferd, gibt nur den, weiß ich nicht, den Daniel-Esel. So, ruft mich an, die Nummer zu mir. Wobei, ich bin Feuertiger, nur mal so nebenbei. Jetzt gehen wir in die nächste Leitung, wen haben wir denn dran? Da haben wir jemanden mit der 3-8. Hallo, wer da, woher?
3: Hallo.
0: Hallo, wer da?
3: Vanessa.
0: Vanessa, schön. Aus welcher Ecke rufst du an?
3: Ich rufe aus Bergisch Gladbach an.
0: Aus Bergisch Gladbach. Freue mich, schön, dass du da bist.
3: Ja, Mann, ich freue mich auch.
0: Haben wir schon mal gesprochen oder das erste Mal?
3: Nein.
0: Nein?
3: Nein.
0: Nein was?
3: Nein, wir haben noch nie
0: gesprochen. Okay. Ich dachte schon, nein, wir haben schon mal gesprochen. Okay. Vanessa, weißt du zufällig dein chinesisches Sternzeichen?
3: Widder.
0: Dein chinesisches?
3: Ach, chinesisches Büffel, glaube ich. Ich weiß
0: Büffel?
3: Es nicht.
0: Ah, okay. Oder? Ja, weiß ich nicht. Keine Ahnung, ich kenne die auch nicht auswendig. Ich habe nur gerade gedacht, vielleicht weißt du es ja zufällig.
3: Sag einfach mal Büffel.
0: Einfach mal Büffel. Was bist du für ein Jahrgang?
3: 85.
0: 85? Moment mal, lass mich mal gerade gucken. Komm, dann haben wir das nämlich mal geklärt. Was haben wir denn hier? 85. Dann, ja, hast recht. Hast recht. Ja, ja, hast recht.
3: Ja.
0: Du hast recht, du bist Büffel. Okay. Ja. Schön. So, was bringst du heute mit? Also die Geschichte von dem ersten Halbjahr 2026. Erzähl mal, wie war es denn bisher?
3: Ja, eigentlich fing das Jahr ganz gut an, aber dann ist mein Lebensgefährte ins Gefängnis gekommen. Also seine Altlasten musste er irgendwie da absitzen. Und deswegen, ich möchte ganz kurz grüßen, bitte.
0: Der
3: hat mir gesagt, er hört immer Big FM.
0: Letzte Woche hat auch schon jemand angerufen, also auch eine Hörerin, die ihren Mann, der im Gefängnis sitzt, gegrüßt hat.
3: Nein, das weiß ich nicht. Ich habe euch auf jeden Fall schon viele E-Mails geschickt, weil er hat mir beim letzten Besuch gesagt, dass er immer Big FM hört. Und da habe ich mir gedacht, ich rufe jetzt die ganze Zeit an und will ihm einfach schöne Grüße wünschen und sagen, dass ich ihn liebe.
0: Sitzt er das erste Mal im Gefängnis oder schon mal?
3: Er saß schon mal und das sind alles so Altlasten, ne?
0: Das heißt, er ist eher wegen nicht gezahlt oder was? Oder warum ist er wieder drin?
3: Also der hat sich an die Bewährungsauflagen nicht gehalten.
0: Und was waren die Bewährungsauflagen?
3: Ja, zum Beispiel jeden Monat zur Bewährungshelferin gehen und Sozialstunden machen und so ein Blödsinn.
0: Warum hat er das nicht gemacht? Er weiß doch dann, was es dann für Konsequenzen hat.
3: Ja, weil das Leben halt ein bisschen schwierig manchmal draußen ist, ne, wenn man... Draußen, also ich weiß es nicht, ich kann es dir nicht sagen.
0: Bist du, also weiß nicht, du bist ja mit ihm zusammen, ne? Stehst ja auch zu ihm?
3: Ja, natürlich.
0: Aber bist du trotzdem so ein bisschen sauer, weil du sagst, ja Mensch, hättest du dich mal an die ganzen Sachen gehalten, dann würdest du da jetzt nicht drin sitzen, wärst jetzt bei mir, genau. Schatz.
3: Ich bin sehr sauer. Ja. Trotzdem besuche ich ihn und mache alles, aber trotzdem bin ich sauer, ja.
0: Meinst du, er reißt sich zusammen, er kriegt das hin?
3: Der kriegt das, ich hoffe es, ne? Er muss.
0: Ja. Wie alt ist er jetzt?
3: 37.
0: Also
3: 38, Entschuldigung.
0: Also ein erwachsener Mann.
3: Ja, genau.
0: Ja, dann muss er sich mal zusammenreißen.
3: Ja.
0: Ja. Habt ihr schon Familie oder wollt ihr eine gründen oder was ist geplant?
3: Ich habe ein Kind verloren und wir wollen keine. Ich habe eine Tochter, die ist 19 und die wird jetzt 19 im Dezember. Also ich möchte keine Kinder mehr. Ich bin noch 41.
0: Die hast du aus erster Beziehung, ne? Vorher wahrscheinlich.
3: Mhm.
0: Okay. Ja, also das erste, wie hast du das jetzt, also der ist ja schon Anfang des Jahres, ist der ja reingegangen, hast du gesagt. Wie hast du das jetzt so erlebt, die letzten 6 Monate? Was machst du? Gehst du arbeiten oder bist du zu Hause? Wie hast du das jetzt diese ganze Zeit verbracht?
3: Ja, also ich gehe arbeiten, ja, komme dann nach Hause und mache eigentlich gar nichts mehr außer meinen Haushalt und sonst nichts Großartiges. Ich besuche ihn einmal im Monat, weil der so weit weg ist. Der ist in Attendorn, JVA Attendorn. Und ich brauche so lange, also ich brauche 4,5 Stunden, bis ich da bin.
0: Was?
3: Nochmal 4,5 Stunden. Also es ist eine 9 Stunden Fahrt.
0: Das ist Wahnsinn.
3: Für mich jedes Mal.
0: Mhm.
3: Einmal im Monat mache ich das immer, ja.
0: Mit Auto oder mit Öffentlichen?
3: Mit Öffentlichen.
0: Boah, da zieht sich das ja noch mehr.
3: Volle Kanne.
0: Wie viel Zeit habt ihr denn immer so, um zu quatschen?
3: Jetzt einmal im Monat 2 Stunden.
0: 2 Stunden? Das heißt, du bist länger unterwegs als die Zeit, die du wirklich mit ihm reden kannst?
3: Genau, ja, ist normal.
0: Ist normal, ja. Sagst du?
3: Boah. Ist normal, ja.
0: Wie lange muss er noch, voraussichtlich?
3: Dezember, 5. Dezember 2027.
0: Was? Noch ein ganzes, 1,5 Jahre noch?
3: Hey, danke, dass ich in der Leitung einfach bin. Vielen Dank. Ich hoffe, der hört das jetzt.
0: 1,5 Jahre ist aber lang, Vanessa.
3: Ja, sehr lang.
0: Du sagst ja gerade, ja, ich gehe arbeiten, dann komme ich nach Hause. So. Das klingt so, als ob du sagst, ja, eigentlich passiert nicht viel in meinem Leben.
3: Nee, ich möchte auch gar nicht viel zulassen. Ne?
0: Was meinst du mit viel zulassen?
3: Ja, ich fühle mich irgendwie ihm verpflichtet. Also ich möchte ihm nicht so, wenn er rauskommt, dass er eine große, dass er irgendwas hört von mir. Also ich gehe nicht auf Feiern oder ich gehe auch nicht zu Freunden. ich lasse auch niemanden zu mir in der Zeit, weil ich finde, es ist schon hart, wenn er da drin ist und auf mich wartet.
0: Das verstehe ich, aber du kannst auch trotzdem mit deiner besten Freundin einen schönen Filmabend machen oder dass ihr euch mal gegenseitig bekocht oder so und sagst, ja, ich gehe heute mal zur, was weiß ich, zu deiner Freundin Sabrina und dann wird erstmal lecker Pasta gekocht oder so. Also man kann ja trotzdem, oder ins Schwimmbad gehen oder so. Du musst doch nicht irgendwie was machen, wo man sich Sorgen machen muss.
3: Nee, er muss sich keine Sorgen machen, aber deswegen mache ich das auch nicht. Aber ich habe auch so viel zu tun auf der Arbeit, das ist Katastrophe. Von daher, ich bin froh, wenn ich zu Hause bin, schlafen kann, mich ausruhen kann und ja.
0: Okay, aber...
3: Ich will ihm jetzt Grüße bestellen, einfach nur, Daniel.
0: Der hört uns doch die ganze Zeit, der hört deine Stimme, der freut sich da mit Sicherheit drüber.
3: Ich hoffe.
0: Sehr schön.
3: Ich weiß es ja nicht, es kann auch sein, dass er schläft, wenn wir 12:30.
0: Ja, dann hört er die Wiederholung morgen. Kann er sich ja nochmal anhören.
3: Wie viel Uhr?
0: 14:00.
3: Ja, korrekt. Geil.
0: Vanessa, dir erstmal einen schönen Abend. Danke dir für den Anruf.
3: Auch alles Gute. Ne? Dankeschön.
0: Alles Gute, bis bald. Tschüss.
3: Bis bald. Ciao.
0: Anrufen dürft ihr auch vom Handy, vom Festnetz. Halbzeit 2026. Ich möchte wissen, wie war denn so die erste Hälfte von diesem Jahr? Die Nummer zu mir ins Studio. Und wen haben wir in der nächsten Leitung? Da wartet wer mit der 6-0 am Ende. Hallo, wer da? Wer hat die 6-0? Hat wer Auto? Hallo, hallo, wer dran?
4: Hallo, hier ist Magdalena.
0: Magdalena, Daniel hier. Wo kommst du her, Magdalena?
4: Hi, aus Osernmunzel an der Mosel bei Trier.
0: Bei Trier, das habe ich mir gemerkt. Schön.
4: Ja.
0: Freue mich. So, erzähl mal, wie war denn so bisher deine erste Hälfte 2026?
4: Tatsächlich ziemlich anstrengend. Ich habe mein Referendariat beendet, um Lehrerin am Gymnasium zu werden.
0: Ach, wie schön.
4: Genau, und das war halt sehr anstrengend, weil das letzte Halbjahr, das sind die ganzen Prüfungen und Prüfungsunterrichte und sowas. Das war halt eine super anstrengende Zeit, die letzten 18 Monate. Und ich freue mich jetzt total, nach den Sommerferien in meine erste Stelle zu starten. Also dann auch so richtig das erste eigene, richtige Geld zu verdienen. Genau, und das wird dann ein ganz neuer Lebensabschnitt eigentlich.
0: Ah, wie cool. Ich habe so viele Fragen. Frage Nummer 1. Ich würde gerne wissen, erstmal, wie alt bist du? Musst du nicht sagen, aber würde mich mal interessieren.
4: Tatsächlich 25.
0: Wie viele Jahre hast du jetzt gebraucht bis zu diesem Punkt? Wie lange geht so eine Reise?
4: Es sind tatsächlich 5 Jahre Studium, also weil man einen Bachelor und einen Master machen muss. Und ich habe das Ganze in Regelstudienzeit durchgezogen, also 10 Semester.
0: Mhm.
4: Und dann sind es nochmal 18 Monate Referendariat. Also es sind gute 7 Jahre, die man dann tatsächlich in seine Ausbildung investiert hat, bevor man an eine Stelle kommt. Ja.
0: Das heißt, mit 18 ungefähr schon in die Richtung eingeschlagen, ne? Kann man sagen.
4: Ja, direkt nach dem Abi tatsächlich. Ja.
0: Wusstest du, also ich meine, ich weiß noch, wie es damals war, als ich von der Schule abging, mit 16 damals. Und das war irgendwie so, viele von uns wussten gar nicht, was sie werden wollen. Und 2 Jahre später war immer noch alles relativ schwammig, obwohl ich da schon die Ausbildung reingegangen bin. Aber war das für dich immer klar, ich will mal Lehrerin werden? Oder hat sich das irgendwie so entwickelt?
4: Ja, also sehr früh tatsächlich, also ich kann mich auch erinnern, dass ich schon bevor ich in die Grundschule kam, wo andere vielleicht, weiß ich nicht, irgendwie Tierärztin oder sowas war, bei mir Lehrerin schon immer so ein Berufswunsch. Und dann hat sich das so in dem Laufe vom Gymnasium rauskristallisiert und gerade so in der Oberstufe habe ich mich dann auch auf die Fächer festgelegt oder das schon enger eingegrenzt, was ich gern machen würde. Ich bin damit jetzt auch total happy.
0: Für welche Fächer?
4: Chemie und katholische Religion.
0: Chemie und katholische Religion. Achso, ja, gibt es immer Unterschiede in dem. Ja, stimmt.
4: Ja, genau. Also in Rheinland-Pfalz haben wir noch sowohl katholische als auch evangelische Religion, also als getrennte Fächer und dann nochmal Ethik.
0: Darf ich mal fragen, warum diese Kombi?
4: Ich finde die Vielfalt so cool. Also ich finde gerade Rallye ist ein total vielfältiges Fach. Da ist Literaturwissenschaft drin, da ist Geschichte drin, da ist Philosophie drin, da ist viel Geschichte drin. Also das ist an sich total vielfältig. Und dann war mir auch eine Naturwissenschaft klar und dann fand ich auch irgendwie die Chemie total interessant, weil man sich so die Bausteine von allem anguckt. Und Physik war mir zu viel Mathe.
0: Ich habe jetzt gerade nur so gedacht, dass Chemie ja irgendwie so, ja, das ist alles so, das kann man erklären, das ist Fakten, das ist Wissenschaft und so weiter. Und Religion, das ist wieder so Glaube und viele Dinge, die man vielleicht auch nicht erklären kann, aber die, das ist eine interessante Kombi. Hättest du jetzt gesagt, ich mache Kunst und Religion, hätte ich gesagt, ja, okay, aber so... Ja. Es ist dann doch sehr gegensätzlich, aber genau das macht es für dich auch so spannend, glaube ich, ne?
4: Ja, auf jeden Fall. Also wenn ich mir jetzt vorstelle, ich hätte irgendwie zwei Sprachen, Deutsch und Englisch oder so, es wäre mir zu ähnlich und zu langweilig. Und ich finde, meine beiden Fächer, die profitieren auch so voneinander, weil ich finde auch einen sehr wissenschaftlichen Blick auf Religion ganz wichtig. Also,
0: okay.
4: Dass es viel mehr gibt als nur das Glauben. Und ich glaube, damit kriegt man auch heute die Schüler eher, als wenn ich mich da vorne hinstelle und irgendwie sage, ihr müsst das jetzt glauben, sondern einfach mal gucken, okay, wie hat sich das denn historisch entwickelt? Und vielleicht verstehen wir dann besser, warum Dinge heute so laufen, wie sie laufen, wenn wir uns das mal wissenschaftlich angucken. Und das habe ich tatsächlich auch in meinem Studium gelernt, dass man da, das ist eine Wissenschaft wie Chemie auch. Deswegen kann man die auch an einer ganz normalen staatlichen Uni studieren, muss da nicht auf irgendwelche Klosterschulen und so.
0: Mega spannend. Boah,
4: das
0: finde
4: ich ganz toll.
0: Ich würde gerne mal so eine Unterrichtsstunde da erleben bei dir. Das ist, wirklich, ich finde das total spannend. Was mich interessieren würde, ist, du hast ja mit Sicherheit schon mal eine Klasse unterrichtet, gehe ich mal von aus, ne? In dieser ganzen Zeit hast du da. Hast du schon so ein Gefühl dafür bekommen, ich mag dann doch eher mit den, weiß ich nicht, 5., 6. Klasse arbeiten? Oder sagst du, nee, ich mag dann doch eher mit der 10., 11? Wo hast du das Gefühl, mit denen kommst du besser klar? Oder kann man das gar nicht so pauschal sagen?
4: Also bei mir ist es tatsächlich so, momentan finde ich eher die Großen gut, also so Oberstufe, 10., 11., 12. Klasse. Mhm. Mein Problem ist so ein bisschen, jetzt in den 18 Monaten Referendariat war ich an der Schule, die 5 bis 7 in einem neuen System sozusagen unterrichtet hat, also wo es den klassischen Unterricht gar nicht mehr gab, sondern die SchülerInnen haben das in einem individualisierten Lernen sozusagen sich selbst organisiert, die Dinge beigebracht. Das heißt, ich habe die Kleinen gar nicht zu Gesicht bekommen. Und starte jetzt aber an meiner neuen Schule direkt mit 2 5. Klassen und einer 7. Klasse und muss jetzt einfach mal so ein bisschen für mich austesten, wie das mit den Kleinen so läuft. Also ich glaube, das kann ganz toll werden, das kann aber auch ganz schrecklich werden. Ich lasse mich jetzt einfach mal überraschen und versuche da unvoreingenommen einfach reinzugehen. Aber momentan fand ich die Großen immer ganz toll, weil die auch schon mal, also die Kinder sind, glaube ich, auch toll, gerade in Rallye, weil die noch so ganz authentische Fragen stellen, aber auch in den Naturwissenschaften, weil die noch so neugierig sind. Und das hört dann irgendwann so in der 8., 9., wenn die auch sehr pubertierend sind, so ein bisschen auf und ist alles öde, egal in welchem Fach. Und dann kommt so in der Oberstufe wieder, wenn die anfangen, dass sie wirklich merken, okay, jetzt langsam geht die Schule zu Ende, was mache ich? Also das ist auch diese Suche nach Orientierung und einem Sinn. Und dann wird Rallye tatsächlich auch wieder für viele interessant, weil man sich einfach mal anguckt, wir haben denn Generationen vor uns versucht, diese Fragen zu beantworten, die sich genau dieselben Fragen auch gestellt haben, wie wir jetzt in dem Moment.
0: Mhm. Hast du, ich hab irgendwie mal mit jemandem darüber gesprochen und da ging es so um die Sache, ja, ich habe mir das irgendwie anfangs schöner ausgemalt, habe dann doch gemerkt, wie stressig das eigentlich sein kann und vor allem, weil man auch so das Gefühl hatte oder den Wunsch hatte, ich will es anders machen, ich will es besser machen. Kann man da überhaupt viel machen oder sagst du, naja, ehrlich gesagt, natürlich geht man so ein bisschen mit diesem Gedanken rein, ich will es anders machen, ich will die Kids auch begeistern und so, aber dann hat man doch irgendwo so ein relativ enges, nicht Korsett, aber so ein, man ist dann doch irgendwo in diesem, wie nennt man das, in diesem Gerüst, wo man eigentlich nach links und rechts gar nicht so viel machen kann, außer dass man halt, weiß ich nicht, was ist denn so dein Eindruck?
4: Tatsächlich im Referendariat war es schon sehr eng, weil man einfach, man wird benotet. Also das sind Bewertungssituationen und ehrlicherweise macht man es dann so, dass es dem Fachleiter oder der Fachleiterin
0: nach Lehrbuch, so nach Lehrbuch quasi.
4: Also, weil man muss, also man, oder man möchte möglichst gute Noten erzielen, weil diese Noten halt nachher über die Stellenvergabe entscheiden und dann, also es hat noch nicht so die eigene Handschrift. Aber ich glaube schon, dass man im Kleinen sehr viel bewirken kann. Also ich finde es auch schon ganz toll, wenn SchülerInnen auch zu mir kommen, wenn sie Probleme haben. So, wenn dass sie wissen, okay, da ist eine Ansprechperson, an die kann ich mich wenden, auch außerhalb von irgendwelchen Themen und Fragen, die den Unterricht betreffen. Und das geht auch, obwohl das System so schwierig ist. Also das unterschätzt man, das habe ich jetzt auch lernen müssen, schon im Referendariat, wie starr und wie eng und wie kaputt dieses Bildungssystem leider bei uns ist. Und dass einem da auch in vielen Dingen die Hände gebunden sind und die Schulen sind marode und die Ausstattung ist schlecht. Aber ich glaube trotzdem, dass man im Kleinen viel bewegen kann, auch mit einer Menschlichkeit und mit einer Dasein für die SchülerInnen und mehr sein als nur jemand, der Stoff vermitteln will, sondern einfach da wirklich eine Ansprechung.
0: Wann geht's los? Wann übernimmst du deine erste Klasse?
4: 10.8. Also das ist dann genau der erste Schultag nach Sommerferien. Ja.
0: Bist du ein bisschen aufgeregt?
4: Ja, auf jeden
0: gell?
4: Fall.
0: Weil dann bist du neugierig, welche kleinen Persönlichkeiten wirst du kennenlernen. Das ist schon, stelle ich mir ganz cool vor. Ja. Wobei, eine Frage, natürlich, wir merken ja gerade selber, was da gerade auch so passiert in der Weiterentwicklung, Technik und so weiter. Hat man euch, jetzt nicht nur dich, sondern euch auch darauf vorbereitet, dass wir jetzt gerade in diesem Zeitalter sind, die Kids nutzen alle KI. Ist das etwas, was stattgefunden hat in der Vorbereitung oder sagst du, nee, wir werden hier alle ins kalte Wasser geschmissen und müssen gucken, wie wir damit irgendwie klarkommen?
4: Tatsächlich eher Letzteres. Also da ist die Schule noch sehr wenig drauf vorbereitet. Tatsächlich sind momentan die KIs noch so schlecht. Man muss es wirklich sagen, dass es auffällt. Beziehungsweise man kennt ja seine SchülerInnen und sieht dann sehr schnell, okay, da kommt jetzt irgendwas. Das kann definitiv nicht von der Schülerin, von dem Schüler geschrieben sein. Da ist definitiv KI dahinter. Ich finde es aber auch gar nicht verwerflich. Also ich finde, wenn sie KI sinnvoll nutzen, bin ich da auch nicht dagegen. Ich finde es nur, wenn sie das so stupide machen, ohne das so zu hinterfragen. Und das ist eigentlich, glaube ich, mittlerweile unsere Rolle als Lehrpersonen, dass wir denen einen gesunden Umgang damit und eine gesunde Skepsis damit beibringen und sagen, hier, ihr dürft KI fragen, aber bitte hinterfragt die Antwort, die KI euch gibt und schreibt es nicht nur stupide ab.
0: Ja, stimmt. Ja, das ist ein guter Ansatz. Ansonsten mündlich prüfen. Anders geht es nicht heutzutage, klar. So, was hast du dir für die zweite Hälfte vorgenommen? Was ist so dein Wunsch für die zweite Jahreshälfte?
4: An der Schule ankommen. Da mich tatsächlich auch nicht, das ist auch ein bisschen, man nennt das den 24-Stunden-Schock, also vom Referendariat, da hat man 8, maximal 12 Stunden, jetzt habe ich halt das Doppelte an Stunden, da muss ich dann erstmal gucken, wie das so mit Vorbereiten, Nachbereiten, Korrekturen und alles funktioniert, dass man auch noch nebenbei so ein bisschen Leben und Freizeit hat, dass ich das einigermaßen gut hinkriege und vielleicht schon den Winter so ein bisschen über den Berg bin und da schon mein System gefunden habe. Und ich freue mich tatsächlich, weil ich in den Herbstferien mit meiner Mama nach Ägypten fahre, eine Studienreise mache. Das habe ich von meinen Eltern zum zweiten Staatsexamen geschenkt bekommen. Und da freue ich mich total drauf.
0: Ja, sehr schön. Dann wünsche ich dir ganz, ganz viel Glück, alles Gute. Und vielleicht hören wir uns ja nochmal und du sagst mir, wie die kleinen Racker sich so geschlagen haben. Dir einen schönen Abend. Alles Gute dir.
4: Danke.
0: Bis bald.
4: Ja,
0: tschüss.
4: Ciao. Gut.
0: Anrufen dürft ihr vom Handy und vom Festnetz. Und ja, verratet mir, wie eure erste Jahreshälfte so lief. Ich finde es immer wieder schön, wenn Menschen so mit einer Leidenschaft und mit so einer Passion irgendwie über ihren Job reden und sich so richtig darauf freuen. Und ich finde, das hat man bei ihr gerade richtig gehört. Und ich hoffe, das bleibt auch so. Ich hoffe, die werden ihr nicht das Leben zur Hölle machen, die Kids, und sind ganz lieb zu ihr. Und ich glaube, da wird sie eine tolle Lehrerin werden. Jetzt gehen wir in die nächste Leitung. Wen haben wir denn dran? Muss man gerade gucken. Da wartet wer mit der 7-4. Wer da woher? Hallo, hallo? 7-4. Zum ersten, zum zweiten und wir ziehen weiter. Wen haben wir dran? Mit der Endziffer 6-1.
5: Hi Daniel.
0: Hi, wer da?
5: Der Hamza aus Berlin, wie geht's dir?
0: Hamza aus Berlin. Hatten wir schon mal die Ehre?
5: Nein, aber über Instagram einmal.
0: Über Instagram hast du mal geschrieben. Ah, cool. Ja, dann freut es mich, dass du anrufst. Hallo Hamza, Daniel hier, schön. So, heute erste Halbzeit vom neuen Jahr. Na gut, nicht ganz. Ich habe ja gesagt, heute ist schon Ende Juli. Eigentlich bin ich ein bisschen spät dran. Ich habe es irgendwie voll vergessen. Und ich dachte, wir hätten es schon gemacht. Und jetzt stell dir vor, Hamza, das war letztes Jahr. Das war gar nicht dieses Jahr. Da habe ich das schon mal mit euch gemacht. Mache ich eigentlich ganz gerne jedes Jahr. Wie war es denn so bisher für dich, die erste Hälfte?
5: Ich fange mal mit dem zweiten Halbjahr an vielleicht. Und zwar
0: mit dem zweiten? Mit dem ersten meinst du?
5: Naja, kurze Vorgeschichte.
0: Ach so.
5: Ich habe halt eine rechtzeitige spastische Behinderung. Und ich hatte eigentlich ein sehr gutes Verhältnis zu meiner Mutter. Habe mit ihr zusammengelebt, hatte halt keine Freunde und eigentlich keine so großen sozialen Kontakte. Jetzt ist meine Mutter vor 7 Jahren oder fast 7 Jahren verstorben. Und man mag es vielleicht kaum glauben, ich bin seitdem ganz schön einsam. Mhm. Und das möchte ich so eigentlich im zweiten Halbjahr mal so langsam angehen, weil das killt ganz schön, wenn man immer einsam ist und niemand eigentlich zum Reden hat, immer nur am Arbeiten ist und eigentlich nur so irgendwie funktioniert.
0: Mhm. Verstehe ich, ja, natürlich. Und das war jetzt das ganze erste halbe Jahr so.
5: Naja, seit 7 Jahren. Ich bin immer
0: seit 7 Jahren schon so, okay.
5: Ja, geht man zum Psychologen, dann sage ich jetzt ab und ich bin endlich mal entschlossen, am Donnerstag das erste Mal zu einem Psychologen zu gehen, weil ich glaube, einfach mal so ein bisschen drüber mal reden und mal vielleicht eine neutrale Meinung sich einholen.
0: Du warst bisher noch nie bei einem Psychologen, bis jetzt?
5: Nein. Okay. Weil man immer dieses Stigma gesteckt wird. Ja. Und ganz ehrlich, das fiel mir auch so auch auf der Überweisung. Ich habe die einfach so gelassen. Aber als die Ärztin die ausgeführt hat, ich weiß, die nehmen immer das, was so am besten passt. Da stand irgendwie drauf, abnormale Trauerreaktion und mittelgradige Depression. Und dann dachte ich so, naja, ich hatte eigentlich noch nie Freunde und es geht eigentlich gar nicht so ganz um die Trauer. Vielleicht schon, weiß ich nicht. Aber man wird immer so in so eine Art Stigma gesteckt. Und das wollte ich immer so ein bisschen, wo ich dann dachte, ich schaffe es schon alleine, aber das geht irgendwann nicht mehr.
0: Ja, okay, das verstehe ich. Okay. Was mich jetzt aber wundert, ist, dass du 7 Jahre und jetzt auch noch dieses eine halbe Jahr so sagst, ja, ich habe da einfach die ganze Zeit so nicht groß was gemacht. Jetzt plötzlich kommt dieser Moment, da sage ich, ja, jetzt will ich aber irgendwie was ändern. Was war der Auslöser dafür? Warum plötzlich jetzt?
5: Der Auslöser war, dass man sich irgendwann ganz schön hilflos fühlt. Also ich sag,
0: aber das hast du doch schon die ganze Zeit. Du hast dich doch schon alleine gefühlt und so hilflos gefühlt.
5: Ja, aber ich habe das viel ich bin gläubig, muss ich dazu sagen und so. Ich habe das in Moscheen versucht. In Moscheen, gerade auch so in der Partnerfindung und so weiter, da wird sowieso niemand aktiv und mit Freundschaften oder so. Ich hatte immer so, dass ich brauche so bis zu diesen, ich dachte, dass meine nette Familie, die sagt mal, komm, die lernen uns näher kennen und so, weil ich hatte ja noch nie, wie gesagt, eigene Freunde. Ich kenne das halt nicht so unbedingt, trotz meines relativ hohen Alters, 33 oder meines mittleren Alters.
0: 33 ist nicht ein hohes Alter, ich bitte dich. Aber auch gut.
5: Ich meine so generell, dass die Menschen einfach sagen, er ist kein kleines Kind mehr, was will er denn von uns?
0: Ja,
5: dachte ich.
0: Nur so darf man nicht denken. Ich weiß, wir machen immer den Fehler, dass wir uns in den Kopf der anderen begeben. Das ist aber Blödsinn.
5: Und dann war ich viel so irgendwie, ach Gott, wird mir schon helfen und so weiter. Mhm. Aber irgendwann, Ich hatte kurz Urlaub und so von der Arbeit und ich habe dann angefangen und habe dann so die letzten zwei, also es war so, ich hatte ab dem 1.7. fing ich wieder an zu arbeiten und dann merkte ich irgendwie, ey, du hast gar keinen Bock mehr zu arbeiten. Und ich weiß ja genau, woran es eigentlich liegen kann, weil meine Arbeit macht mir eigentlich Spaß. Und ich arbeite auch im Homeoffice, auch da ist alles tutti frutti und so. Und dann dachte ich so irgendwie, ich muss was tun. Und ja, der liebe Hamza, der immer die Sachen absagt. Ich war im Jahr noch schon dabei, zum Psychologen zu gehen. Da habe ich wieder abgesagt. Und dann dachte ich irgendwann, jetzt mache ich das einmal. Weil ich muss so ein bisschen dieses Ding überwinden, dass man so irgendwie von dem Psychologen in so eine Schublade gesteckt wird. Und vielleicht ist es ja auch ganz anders, weil ich war ja noch nie dort. Und so. Und ich muss mir einfach eingestehen, weil meine Mutter war immer so eine Person, die war immer sehr stark und immer sehr so irgendwie, die hat alles alleine gewuppt und so weiter. Und ich gestehe mir halt gerade ein, ich schaffe das gar nicht so. Was ja auch irgendwie klar ist, weil wenn man immer alleine ist, niemanden zum Reden hat, alle Kontakte, die ich eigentlich habe, sind eher oberflächliche Kontakte. Und was mich dann auch so ein bisschen nervt, wenn man sie alle fragt, wie geht's euch oder wie geht's dir, dann wird dir zurück geantwortet. Aber eigentlich Fragen, wie es mir geht, tun nur meine Arbeitskollegen. Und das ist ja auch kein richtiger Kontakt, das bleibt halt nur in der Arbeit.
0: Okay, das verstehe ich. So, das war jetzt dieses Jahr, ne? Juli, wo du angefangen hast. Okay. Was war das für ein Job? Was für eine Tätigkeit war das nochmal?
5: Na, in der Bank.
0: In der Bank, okay.
5: Also nicht angefangen, ich hatte kurz Urlaub, ich bin da schon seit 2022.
0: Ach so. Und machst du jetzt weiter, ziehst du jetzt durch oder willst du doch nicht mehr?
5: Mit was?
0: Bank.
5: Ne, das muss ich ja reden, weil das doof ist bei mir gerade so mit der Behinderung. Ich dachte schon, okay, jetzt kündige ich, dann dachte ich mir, ach, wann das doofe Jobcenter oder Arbeitsamt kommt ja irgendwie auch wieder, wollen ja, dass du irgendwie arbeitest. Und gerade mit der Behinderung ist es sehr schwer, einen anderen Job zu finden. Und ganz ehrlich, mir geht es ja eigentlich eher um die psychische Belastung. Also ich würde fast schon von mir sagen, ich habe einen Burnout, aber nicht wegen der Arbeit, sondern wegen meiner ganzen psychischen Situation.
0: Mhm.
5: Weil dann eigentlich ständig am Rotieren am Funktionieren irgendwie. Also man hat ja wenig oder überhaupt keine Ablenkungen. Was ich mal gemacht habe, ja okay, diese Standardsachen, Fernsehen gucken, Radio hören, bisschen Nachrichten lesen, was man so alleine machen kann, aber da ist kein richtiges Hobby dabei.
0: Ja, verstehe. Was wäre denn so dann das, was dich anspricht, was einem Hobby nahe käme?
5: Das Problem ist, man merkt das, wenn man mit mir quatscht. Und so viele merken das nicht. Aber ich würde mich als Menschen scheuen. Also gerade eben Kontakt mit Menschen, so wenn ich jetzt von Angesicht zu Angesicht, dann kommen bei mir immer so die Fragen auf, wie reagieren die auf meine Behinderung? Man sieht ja das irgendwie. Und so gerade wenn ich
0: laufe. Ich rede von deinem Hobby, aber nicht jetzt von Menschen. Hobbys kann man ja auch ohne Menschen ausführen. Naja, also was wäre denn so ein Hobby für dich?
5: Es ist so, ich weiß gar nicht richtig, was mein Hobby wäre. Also ich wäre an vielem interessiert, in Musik.
0: Aber dann probier das doch alles mal aus. Also ich meine, wie will man es denn sonst rausfinden? Man muss doch alles mal irgendwie ausprobiert haben, um rauszufinden, was einem liegt.
5: Ich sage, ich bin gelähmt in dem Bereich irgendwie. Ich kann in dem Bereich irgendwie, also als ob ich so alleine nicht ganz, also ich habe schon so irgendwie das Innere, ja, ich will da was ändern, aber ich komme nicht alleine auf die Potten, wo ich sage irgendwie, ja, da fehlt mir so, das wäre viel schöner, gleich irgendwie erstmal jemanden kennenzulernen und dann ein Hobby zu beginnen. Und das bin ich immer so jemand, der, ich mag nicht so gerne Sachen allein zu machen.
0: Ja, gut, verstehe ich zum Teil, aber natürlich kann es auch passieren, dass du dann irgendwie merkst, dass das Hobby von dieser Person dich halt irgendwie nicht anspricht. Und das wäre natürlich jetzt schade, wenn du dann aufgrund dessen vielleicht das Interesse auch dann daran verlierst, mit der Person abzuhängen, nur weil sie vielleicht ein Hobby hat, was dir am Ende doch nicht gefällt. Aber interessant. So, das heißt, die zweite Jahreshälfte ist jetzt erstmal hier Termin mit Psychologe. Ja, hast du schon was vereinbart? Weil man wartet ja eigentlich immer monatelang, bis man was bekommt.
5: Ich habe erstmal das Erstgespräch von der 116, 117, dass ich das vereinbaren kann und dann mal weiter gucken. Und ich hoffe wirklich, dass sie bei mir vielleicht sogar am Donnerstag die Ärztin ein Angebot macht, dass sie mich übernehmen würde gleich, weil
0: sehr gut.
5: Ich würde schon gerne so schnell wie möglich.
0: Sehr gut, sehr gut. Hamza, ich drücke die Daumen. Ich wünsche dir alles Gute. Danke gerne. Dir auf jeden Fall fürs Mitmachen.
5: Und ich melde mich mal, falls sich was ergeben hat.
0: Sehr gerne, kannst du machen. Bin ich sehr gespannt drauf. Ja. Bis dann, ciao. Okay.
5: Ciao.
0: Anrufen dürft ihr auch vom Handy und vom Festnetz. Die Nummer zu mir ins Studio. Die erste Halbzeit 2026 ist rum und ich möchte ganz gerne mal von euch ein kleines Fazit hören. Wie war denn so die erste Hälfte? Was erhofft ihr euch von der zweiten Hälfte? Und wir gucken mal gerade. Wen haben wir in der nächsten Leitung? Da wartet wer mit der Endziffer 74. 74, wer da?
6: Hi.
0: Wer dran?
6: Hier ist der Tom Schön.
0: Tom, woher bist du?
6: Aus Mannheim.
0: Aus Mannheim. Darf ich Tom sagen oder möchtest du gesiezt werden?
6: Tom reicht, alles
0: Tom,
6: gut.
0: Tom reicht, gut. Genau. Ich bin Daniel, freue mich, dass du da bist, Tom.
6: Freut mich auch.
0: Du klingst noch sehr jung, ich würde sagen Anfang 20.
6: Mitte 20, ja.
0: Mitte 20 ist da schon, ach krass.
6: Genau.
0: Tom, wie war denn so die erste Hälfte von diesem Jahr für dich?
6: Ja, eigentlich ganz gut. Beruflich läuft super. Privatsleben ist auch gut.
0: Was machst du beruflich?
6: Ich bin auf dem Bau tätig, Malerlackierer.
0: Malerlackierer, okay. Wie lange schon?
6: Genau. Seit knapp 4 Jahren jetzt ungefähr.
0: Okay. Ein Job, den du liebst oder den du aus finanziellen Gründen machst?
6: Die Lust ist so im Laufe des Ausbildungsjahres dann erst so richtig gestiegen und Interesse ist geblieben und mittlerweile mache ich das schon sehr, sehr gerne.
0: Ja,
6: alles macht sehr viel Spaß. Ja.
0: Ich habe jetzt gerade erst, wann war das denn? Ich glaube, gestern, vorgestern habe ich gehört, handwerkliche Berufe gerade im Hype. Also da gehen immer mehr Leute rein in diese Berufe, weil sie merken, KI wird einiges kaputt machen, aber Handwerkberufe werden auf jeden Fall gefragt sein, weil da kommt die KI nicht ran.
6: Das stimmt auf jeden Fall, ja.
0: Die kann leider nichts malen und lackieren und die kann auch keine Fliesen verlegen und auch keine Kabel. Da braucht man noch Menschen.
6: Genau, ja.
0: Und man muss ja auch sagen, das sind ja gut bezahlte Jobs, ne? Oder ich weiß nicht, wie verdient man gut?

0: Gut. Bist du denn aber auch zufrieden damit? War das auch so, dass das, was du dir Anfang des Jahres, weil man macht ja immer so Anfang des Jahres, denkt man sich so, ja, dieses Jahr soll mal irgendwie was passieren. Ist das so oder sagst du, oder hast du dir gar nicht groß was vorgenommen für dieses Jahr, was passieren soll?
1: Also dieses Jahr ist tatsächlich ein Traum von mir in Erfüllung gegangen. Also das war ein großer Wunsch. Waldhof Mannheim spielt wieder im DFB-Pokal mit. Falls das dir was sagt.
0: Fußball.
1: Genau. Und da spielen wir gegen Lautern im Derby, im DFB-Pokal in der ersten Runde. Das ist schon ein Traum, der in Erfüllung gegangen ist, jetzt Hobby seit.
0: Und wenn du jetzt wir sagst, dann meinst du dich als Fan von der Mannschaft?
1: Als Fan oder auch meine ganzen Freunde, auch Waldhof-Fans. Also ich würde mal sagen, es ist ein großer Traum von vielen Fans in Erfüllung gegangen.
0: Ach so, okay. Ich habe jetzt gerade gedacht, das wäre sowas Privates, aber... du freust dich einfach für deine Mannschaft, dass die jetzt weitergekommen ist und das ist genau. Ein großer Traum.
1: Ja.
0: Okay. Das kann ich schon verstehen und nachvollziehen. Okay. Und das heißt, du bist jetzt bei jedem Spiel immer mit dabei?
1: Natürlich, immer.
0: Dauerkarte?
1: Klar.
0: Klar. Wann spielen die wieder? Ich kenne mich nicht aus, muss ich ganz ehrlich zugeben. Wann spielen die?
1: Jetzt ist gerade noch Vorbereitung. Am 7. August müsste, glaube ich, die Runde wieder anfangen in der dritten Liga.
0: Das geht ja auch wieder flott, ne?
1: Ja, die Zeit rennt.
0: Ich hab letztens mit unserem Fußballstadion-Reporter gesprochen und der hat gemeint, die Pausen werden immer kürzer. Gerade auch so die Winterpausen. Stimmt das? Die hatten früher
1: fühlt
0: irgendwie.
1: Fühlt sich so an, weil die Turniere mir jetzt mittlerweile auch immer. Also, jetzt war ja die WM und da hast du nicht diese Fußballpause, wie wenn gar nichts läuft. Heißt, für mich persönlich kommt es mir immer kürzer vor, weil du trotzdem immer noch weiter Fußball schauen kannst.
0: Ja, aber auch so die Winterzeit, auch da wird angeblich, das war früher länger gewesen, habe ich mir sagen lassen. Ob das stimmt, ja. Weiß ich nicht. Und dass das Vor- und Nachteile hat. Auf der einen Seite, man braucht ja natürlich auch so ein bisschen Erholung, ne, vom Spiel.
1: Ja.
0: Andererseits, ja, wenn sie zu viel Erholung haben und dann feiern und vielleicht auch wieder Form verlieren, ist auch wieder blöd.
1: Nein. Ja.
0: Wärst du eigentlich, also wärst du gerne Profifußballer geworden oder sagst du, nö, ich mag das schon, den Jungs zuzugucken, aber ich habe jetzt keinen Bock, da selber Profifußballer zu sein?
1: Also ich würde lügen, wenn mein Traum in der Kindheit nicht wäre, Fußballprofi geworden zu sein. Also geworden zu sein.
0: Ja.
1: Ich glaube, das ist, da spricht für viele.
0: Aber dann
1: aber
0: kam die Beinverletzung.
1: Genieße ich gerade schon.
0: Oder die Knieverletzung.
1: Nee, so nicht. Nee, aber... Nicht jeder kann es schaffen, ne? Natürlich ist es ein schwerer Schritt.
0: Ja, auf jeden Fall.
1: Aber ich genieße es auch auf der Tribüne, die Stimmung zu genießen, mit meinen Freunden ein paar Bier zu trinken. Das reicht mir auch.
0: Was will man mehr?
1: Genau.
0: So, was ist für die zweite Jahreshälfte geplant bei dir? Gehst du nochmal in Urlaub oder willst du heiraten? Was hast du so geplant für die zweite Hälfte?
1: Nee, dass es also auf jeden Fall beruflich weiter so läuft.
0: Aha.
1: Und natürlich einfach gesundheitlich auf dem Stand zu bleiben, wie aktuell.
0: Wie läuft es denn gerade aktuell gesundheitlich?
1: Gut, keine Beschwerden.
0: Schadest du deiner Gesundheit durch dein Verhalten oder lebst du gesund?
1: Nee, ich würde schon, also klar, ich rauche, aber ich würde schon sagen, ich versuche es weitgehend gesund zu halten.
0: Rauchen und jede Woche Party machen bis zum Abwinken.
1: Party nicht.
0: Party. Nee. Sondern?
1: Stadion nur.
0: Nur Stadion? Ach ja, okay, gut. Aber da übertreibst du es nicht so sehr mit dem Alkohol.
1: Nee.
0: Das geht höchstens auf die Stimmbänder, wenn du am Grüllen bist.
1: Genau, immer in gewissem Maßen, ne?
0: Okay, gut. Dann bin ich zufrieden. Tom, danke dir. Schönen Abend.
1: Wünsche dir auch.
0: Und wenn ich einen Maler-Lackierer aus Mannheim brauche, melde ich mich.
1: Alles klar.
0: Wir hören uns. Mach's gut, ciao. Ich brauche tatsächlich einen im Moment. Ja. Naja, jetzt gehen wir in die nächste Leitung. Anrufen dürft ihr vom Handy, vom Festnetz. So, wen haben wir in der nächsten Leitung? Gucken wir doch mal. Da ruft an jemand mit der 5-3. Guten Abend, wer da? Woher?
2: Hi, bin ich das?
0: Hallo ich, wer ist dran?
2: Ich bin die Luna. Ich komme aus der Nähe von Karlsruhe.
0: Luna, ich freue mich. Luna, heißt Luna nicht Mond?
2: Genau, Luna heißt Mond.
0: Schön. Ich bin Daniel. Freue mich, dass du da bist. Luna, erstes Halbjahr ist rum. Also ein bisschen mehr als erstes Halbjahr. Wie war's?
2: Also ich muss sagen,

0: bei mir war es sehr irgendwie erkenntnisreich, weil ich war durchs Studium, ich studiere Englisch auf Lehramt auch, und ich war durchs Studium 3 Monate lang in Irland und habe da quasi so ein, also ich war da einfach für 3 Monate, weil man das eben muss durchs Studium, und habe dann da gearbeitet auf Pferdehöfen, so als Stallmädchen quasi. Und da ist mir irgendwie aufgefallen, dass ich das gar nicht mehr machen will mit dem Lehramt. Ja.
1: Das finde ich aber, Moment mal, das muss, hä? Man, du willst, also ursprünglich wolltest du Englischlehrerin werden, oder wie?
0: Genau, ja.
1: Und dafür muss man, aber man muss doch nicht dafür nach Irland, man muss doch nicht irgendwie Pferdestall machen, oder?
0: Nee, das muss man nicht machen, aber man muss halt, quasi die Sprache zu verbessern und besser zu werden in der Sprache, muss man 3 Monate weg sein. Es kann auch ein Auslandssemester sein, zum Beispiel.
1: Da gehen doch voll viel nach Malta, so nach, zum Englischlernen, habe ich gehört.
0: Ja, genau, genau. Das kann man auch machen. Aber ich wollte nach Irland.
1: Und also
0: mir das auch selbst.
1: Woher kam denn dann aber dieses Gefühl, nee, das ist doch nicht. Lag es an Irland? Lag es an Englisch? Woran lag es am Ende?
0: Ich kann es gar nicht so genau sagen. Also wir sind einfach irgendwie, bin ich mal so aus meinem Umfeld rausgekommen. Ich bin ja jetzt hier die ganze Zeit unter den Leuten, die auch Lehramt studieren. Und dann war ich mal irgendwie weg aus meinem Alltag, aus meiner gewohnten Umgebung. Und dann habe ich irgendwie gemerkt, boah, was will ich eigentlich? Und dann habe ich irgendwie gemerkt, Kinder mein Leben lang, und ich liebe Kinder. Also ich habe auch ganz süße Neffen und alles. Aber ich weiß nicht, ich habe das Gefühl gehabt, ich habe da auch Kinder unterrichtet in Irland, also im Reiten. Und ich hatte das Gefühl, irgendwie macht mir das mit Erwachsenen mehr Spaß.
1: Wir müssen da jetzt gleich mal das Ganze vertiefen. Bleib kurz dran, 10 Sekunden bin ich weg, dann hören wir uns gleich wieder. Und ihr könnt gerne anrufen, eine Leitung ist frei. Bis gleich.
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0: Schön, dass ihr da seid, die Night Lounge, heute mit dem Thema Halbzeit 2026. Wir sind ein bisschen spät dran, es ist schon Ende Juli, aber wir müssen das Thema trotzdem machen, weil ich möchte wissen, wie war euer erstes halbes Jahr und was habt ihr so für Hoffnungen fürs Zweite? Luna ist gerade bei mir in der Leitung. Sie wollte ursprünglich Englischlehrerin werden, hat Lehramt auch, Englischstudium und ist dann sogar nach Irland, um dort die Sprache noch mal ein bisschen besser zu vertiefen. Hat aber dann auch gemerkt, nee, irgendwie ist es nicht so. Ich mag zwar Kids, aber ich mag es irgendwie dann auch eher mit Erwachsenen zusammenzuarbeiten, wie ich es richtig verstanden habe. Und die Tatsache, dass du dann so ein bisschen aus deinem Umfeld raus bist, hat dazu geführt, dass du auch so die Fragen dir stellen konntest, was will ich eigentlich, ne? Was möchte ich? Hast du das Gefühl, dass dieser Wunsch mit dem Lehramt fremdbestimmt war?
1: Ich weiß es nicht. Also es kann schon sein, weil also meine Familie ist auch sehr lehrerlastig. Mein Papa war Lehrer, meine Schwester macht Lehramt.
0: Okay, genau. Also passt das ja. Könnte das ja wirklich so sein.
1: Ja, eigentlich schon, aber irgendwie ich habe das Gefühl, jeder, oder nicht jeder, aber viele haben so einen Traum. Zum Beispiel in der 10. Klasse sagt man schon, ich werde jetzt Lehrerin, ich will Krankenschwester werden, ich will Feuerwehrfrau, Mann werden. Ja. Aber ich hatte das nie, muss ich sagen. Und das, also ich finde es auch voll schlimm, weil jetzt bin ich 22 und bin an so einem Punkt, wo ich mir so überlege.
0: Nein. 22 bist du jetzt.
1: Ja.
0: Halleluja, du hast ein tolles Alter. B, du stellst dir selbst aktuell die richtigen Fragen. Super. Ich wünschte, ich wäre an deiner Stelle und hätte damals schon diese Fragen gehabt. Viele träumen noch vor sich hin, die wissen noch gar nicht. Aber du hast jedenfalls schon gemerkt, nee, da ist was und jetzt muss ich rausfinden, was es ist. Und das findest du ja eigentlich nur raus, wenn du wirklich der Sache auch eine Chance gibst und auch dich auf die Suche begibst. Was hast du jetzt vor? Was willst du jetzt so machen? Willst du die Welt erkunden? Willst du Orte entdecken? Was willst du machen?
1: Ich weiß es noch nicht genau, aber ich will eigentlich jetzt auch schon ein anderes Studium anfangen. Jetzt im September fängt es quasi wieder an und habe da über einen Studiengang einfach nachgedacht, wo man irgendwie mehr Entscheidungsfähigkeiten noch hat am Ende.
0: Nämlich?
1: Weil dann hat man ja nochmal diese 3 Jahre und sonst habe ich das ja nicht mehr. Und als wenn man halt Lehramt studiert, dann wird man halt Lehrerin oft. Also man hat nicht so viele Möglichkeiten und es gibt aber viele Studiengänge, wo man das hat. Und da bin ich mich gerade so am Umschauen. Aber es ist auch eine ganz schwierige Phase gerade irgendwie, weil man fühlt sich schon so, ich weiß, es ist nicht so, aber man fühlt sich schon so, als würde man irgendwie keine Routine mehr haben, so richtig. Weil eigentlich würde ich jetzt Klausuren schreiben und ja, das lohnt sich jetzt gerade nicht mehr für mich.
0: Ja, aber du wirst merken, ob es sich für dich richtig anfühlt. Und wenn du sagst, nee, das hat sich für mich richtig angefühlt, das so zu entscheiden, dann finde ich das gut. Die Frage war ja gerade, die ich mir stelle, ist, gibt es irgendwas, worauf du gerade einfach Lust hättest? Also du sagst gerade, du willst was anderes studieren, aber was denn? Hast du noch gar nicht gesagt, in welche Richtung es gehen soll?
1: Genau, also ich dachte jetzt eher was mit Erwachsenen. Mhm. Vielleicht irgendwie auch, also ich will auf jeden Fall irgendwas machen, wo man schon Menschenkontakt hat, aber vielleicht eher sowas Richtung einem Unternehmen und Personalabteilung oder sowas, weil das ist dann halt auch irgendwie sozial, aber halt anders sozial. Mhm. Ja.
0: Glaubst du, es liegt daran, dass du, hat das einen Grund, warum Erwachsene, oder sagst du, nö, nicht unbedingt? Spielt gar keine so große Rolle. Weil du sagst ja eigentlich, mag ich ja Kids, aber ich habe gemerkt, mit Erwachsenen möchte ich doch lieber eher zusammenarbeiten. Gibt es dafür einen Grund?
1: Ja, also ich glaube, mir wird es irgendwann fehlen, so auf, ja, ich will jetzt nicht sagen, dass man mit Kindern nicht auf Augenhöhe reden kann, aber ich habe auch Grundschullehramt studiert. aber dieses einfach irgendwie mal normal miteinander reden, glaube ich, würde mir schon fehlen, weil ich bin so ein bisschen eine Labertasche. Und das kann man ja auch als Lehrer super sein. Aber ich weiß nicht, ob mich das so erfüllt einfach auf Dauer.
0: Aber du hast doch die ganzen Kollegen, mit denen du quatschen kannst. Dann hast du natürlich noch ein privates Umfeld, wo du mit den Erwachsenen reden kannst. Aber das wäre trotzdem nicht das Gleiche. Du willst beruflich auch mit Erwachsenen zu tun haben, ja?
1: Ja, ich glaube schon. Okay. Also
0: du weißt aber, dass Erwachsene eigentlich auch einfach nur Riesenbabys sind, ne? Das meine ich gar nicht böse.
1: Ja. Das stimmt.
0: Also, ich habe wirklich das Gefühl, es gibt manchmal wirklich Riesenbabys.
1: Ja, das glaube ich auch.
0: Ja. Ich habe jetzt so oft dieses eine Buch von Stefanie Stahl verschenkt, weil ich mir dachte, ey, du musst wirklich mal deinem inneren Kind mal irgendwie mal mit dem reden und mal gucken, was er da irgendwie, dass du mal irgendwie den Racker beruhigst irgendwie, der da in dir immer noch immer noch tobt. Schön.
1: Ja,
0: aber freue mich, dass du das machst. Gibt es irgendwas, was du jetzt als nächstes gerne noch angehen möchtest? Ich meine, Irland hast du jetzt irgendwie abgehakt. Gibt es irgendwas anderes, wo du sagst, so ja, das würde mich reizen, da möchte ich gerne mal hin, das interessiert mich?
1: Also ich würde super gerne irgendwie nochmal jetzt, wo ich die Zeit habe, irgendwie nochmal weg, aber vielleicht nicht so lang, einfach mal in Urlaub gehen mit meinem Freund oder irgendwie mal nicht so ganz abenteuerlustig, obwohl ich schon wieder mit dem Gedanken gespielt habe, nochmal ins Ausland zu gehen irgendwie und irgendwas anderes arbeiten. Aber ich glaube, ich bin mir irgendwie noch, das sage ich ja gerade, ich bin voll aus meiner Routine raus. Ich muss mir jetzt was überlegen ganz schnell, weil ich will die Zeit ja auch nutzen und nicht irgendwie eine Lücke in meinem Lebenslauf haben, sondern irgendwie was Sinnvolles machen. Weil gerade habe ich quasi nur so einen Minijob in einem Café, Kellner ich. Ja,
0: ja, ich habe irgendwie so bei dir das Gefühl, nach dem, was du so schilderst, so, ja, so in die Richtung Business, Beratung, ja, so irgendwie Mitarbeitercoaching, das könnte ich mir gut vorstellen, so wenn das so in, auch so, ja, so deins ist, wo du sagst, ja, das fühle ich so in die Richtung.
1: Toll. Ich wollte auch mal Moderatorin werden, aber jetzt nicht mehr.
0: Ja, ja gut, aber das gehört ja mit. Aber es gehört mit dazu. Mitarbeitercoaching und so weiter, ja. Da musst du auch moderieren, musst auch auf Bühnen stehen, ja, musst manchmal Leute und es sind gut bezahlte Jobs. Ja. Also wirklich sehr gut bezahlte Jobs. Habe ich früher auch ganz gerne mal gemacht. In irgendwelchen Unternehmen so, die Mitarbeiter dann für 4 Stunden geschult und dann hast du manchmal einen ganzen Monatsgehalt bekommen für so eine kurze Schulung.
1: Ja.
0: Luna, ich wünsche dir was auch immer du machst, sehr viel Erfolg. Danke dir, dass du angerufen hast.
1: Danke auch fürs Gespräch.
0: Und alles Gute für deine Zukunft. Bis bald.
1: Danke.
0: Ciao. Anrufen dürft ihr auch vom Handy vom Festnetz. Erste Halbzeit ist rum und ich möchte wissen, ja, wie war 2026 bisher? Die Nummer zu mir ins Studio. Wen haben wir denn in der nächsten Leitung? Jay aus Ulm. Danke fürs Warten. Hallo Jay.
2: Hi, grüß dich, wie geht's dir?
0: Ach ja, man muss, ne? Jetzt, wo du da bist, geht's besser. Freue mich, dass du da bist. Let's go, erzähl mal.
2: Freut mich auch. Ja, ich bin gerade dabei, mich neu zu formen, weil ich habe viel Abschied genommen von Freunden, wo ich gedacht habe, das sind Freunde. Und jetzt muss ich mich neu aufbauen, neu formen. Ich meine, wenn du dich zurückerinnerst, oder die vor ein paar Folgen mal, dazu hatte ich schon mal so ein Beziehungsthema. Haben wir mal geredet und bin jetzt wieder auf dem Weg der Besserung.
0: Also jetzt reden wir ja erstmal über die letzten 6 bis 6,5 Monate. Da hast du, was ist da passiert in diesen letzten 6 bis 6,5 Monaten?
2: Ja, wie fange ich an, wo höre ich auf?
0: Ja, wir fangen im Januar an und wir enden im Juli. Also was ist Anfang des Jahres passiert? Was sind die Highlights?
2: So eigentlich Anfang des Jahres eigentlich nicht viel. Eher mehr so im Mai.
0: Okay, was ist da passiert?
2: Da hat sich meine Freundin von mir nach 7 Jahren getrennt.
0: Nicht schön.
2: Ja, war toxisch und hat mir nicht gut getan, sage ich mal. Aber ich kann mich sehr muss fühlen.
0: Ich hören will, muss fühlen, sagst du?
2: Ja.
0: Da sprichst du von dir selbst.
2: Ja, ich habe all die Jahre halt auf niemanden gehört, sag ich mal. Also ich habe diese Warnsignale nicht ernst genommen. Also.
0: Gibst du dir selbst Schuld oder gibst du ihr Schuld oder was?
2: Ich gebe keinem die Schuld.
0: Niemandem? Okay. War keine leichte Zeit?
2: Nee, war nicht leicht.
0: Und was machst du jetzt draus? Sagst du irgendwie, ja, jetzt bin ich, glaube ich, ready, mein Leben in die Hand zu nehmen und... Oder wie sieht es aktuell aus?
2: Ja, also ich habe jetzt angefangen, mal klarer und vernünftiger zu denken. Und habe mit dem Kraftsport angefangen. Also ich trainiere, habe meine Ernährung eingestellt, also richtig eingestellt.
0: Sehr gut, sehr gut.
2: Ich will raus aus dem Trott. Ich habe jetzt auch, Psychologentermine. Also weil ich durch diese toxische Beziehung, durch diesen Narzissmus, so an vieles, an Emotionen verloren habe. Und ich fange jetzt erst, glaube ich, an, wieder so wach zu werden, sage ich mal. So,
0: Das ist doch gut.
2: Ja, es ist fremd. Also es ist komisch, das Gefühl. Also es ist echt ein komisches Gefühl. Es kommt und geht halt immer mal wieder.
0: Ne? Es gibt Tage, da fühlt es sich gut an. Es gibt Tage, da fühlt es sich richtig blöd an. Ne?
2: Ja.
0: Aber vielleicht kannst du das Gefühl mitnehmen. Das Gefühl, dass du weißt, ey, ich habe da auch so eigene Sachen, die ich gerne umsetzen möchte, die ich erreichen möchte. Und ich lasse nicht nochmal zu, dass ich in einer Beziehung das aus den Augen verliere. Weil das machen sehr viele. Die verlieren dann so ihr sich selbst, weißt du, in einer Beziehung. Die hören dann gar nicht mehr so auf ihre eigene Stimme, sondern wollen es dann immer nur der Partnerin, dem Partner recht machen. Und das finde ich eigentlich ganz gut, wenn man dann so diese Möglichkeit hat, das zu erkennen für sich.
2: Ja. Ich gehe jetzt auch spazieren mittlerweile, aber um diese Uhrzeiten halt, weil da habe ich Ruhe. Es tut mir auch viel, also es tut mir sehr gut. Da bin ich für mich und meine Gedanken. Ich muss meine Sterne neu ordnen.
0: Ja.
2: Ganz einfach.
0: Das ist eine Möglichkeit. Ja, es sind viele, viele Sachen, die man da so machen kann. Schreib dir die Gedanken auf, die du dir so die so machst, damit du das nicht vergisst, was du dir vornimmst für deine Zukunft.
2: Auf jeden Fall.
0: Sehr gut. Jay, also viele Sachen, die in den ersten 6 Monaten passiert sind. Was wünschst du dir für das kommende, also für die nächsten Monate? Was soll bis zum Jahresende noch passieren? Ganz realistisch, ohne jetzt irgendwie Hokuspokus und irgendwelche Wunschdenken. Was möchtest du auf jeden Fall noch bis zum Ende des Jahres? Was soll sein?
2: Ich möchte wieder zu mir selber finden.
0: Mhm.
2: Das ist, glaube ich, das Wichtigste gerade für mich. Mich selber kennenzulernen, sage ich mal.
0: Was glaubst du, woran würdest du merken, dass du dich selbst kennengelernt hast?
2: Das kann ich jetzt so noch nicht sagen, weil ich es noch nicht versucht habe, richtig.
0: Und dafür musst du Single bleiben oder was muss dafür passieren?
2: Ich war eigentlich seit meiner Kindheit alleine. Also es juckt mich.
0: Dann weißt du ja, wie Single ist. Du warst seit deiner Kindheit Single, okay. Und trotzdem hast du nicht die Antwort darauf gefunden, wer du bist.
2: Ich sag mal so, viele wollten, dass ich jemand bin, der ich nicht bin. Und also man hat es mir aufgezwungen. Es ist sehr weit zurück. Also es hat mit meiner Erziehung zu tun.
0: Mhm.
2: Ja.
0: Und jetzt bist du an dem Punkt, dass du zu dir selbst Ja sagst? Oder sagst du immer noch, ja, ich werde wahrscheinlich Schwierigkeiten haben, zu mir selbst zu stehen, weil ich immer noch versuche, es den anderen recht zu machen?
2: Nein, ich mache es keinem mehr recht, weil es gibt nur noch mich.
0: Mhm.
2: Und das ist auch erstmal gut so.
0: Glaubst du, man kann es sich selbst recht machen und trotzdem auch mit den anderen Menschen im Einklang leben? Oder glaubst du, es geht immer nur entweder oder, schwarz oder weiß? Ich denke an mich, aber automatisch bin ich dann der Egoist für alle anderen. Oder glaubst du nicht, es geht auch irgendwie beides?
2: Es geht schon beides, aber es dauert, sag ich mir.
0: Und du traust dich, diesen Weg jetzt zu gehen?
2: Ja.
0: Schön. Müsst du dir Hilfe suchen oder machst du es alleine?
2: Ich bin dabei, mir dabei Unterstützung zu suchen. Und
0: von wem?
2: Psychotherapeuten.
0: Okay, und wenn du sagst, du bist dabei, dann was hast du bis jetzt dafür gemacht?
2: Ich habe so einen Überweisungsschein, wo der eine, weiß jetzt nicht mehr der Name, der hat da auch die 116, 117 oder was es ist, da habe ich relativ schnell einen Termin gekriegt. Also das war so eine Notüberweisung. Und,
0: ach, wirklich?
2: Ja. Okay. Naja, das gibt's. Also das muss man mit dem Arzt absprechen, da geht man dann aufs Portal, gibt diesen Code ein und dann kriegt man halt, sag ich mal, in 100 Kilometer hast halt die höhere Wahrscheinlichkeit, einen Arzt zu finden. Wie jetzt zum Beispiel von hier aus wäre es halt München oder Stuttgart.
0: Ja. Ach du meine Güte, das ist ja, München ist jetzt schon weit von Ulm jetzt.
2: Ja, ja.
0: Vor allem nur für einen Termin. Du musst ja vor Ort sein, oder kannst du es telefonisch machen?
2: Vor Ort.
0: Boah, das wäre schon übel.
2: Das wäre kein Problem, das würde mich nicht interessieren.
0: Jay, am Ende des Tages ist einfach nur wichtig, dass dir geholfen wird, dass es dir am Ende auch besser geht. Und freue mich für dich, dass du diesen Weg gehst. Finde ich wirklich stark. Ja. Ich wünsche dir alles Gute.
2: Wünsche ich dir auch. Bis zum nächsten Mal.
0: Bis zum nächsten Mal. Bis bald. Mach's gut.
2: Ciao, ciao.
0: Ciao. Boah, ich fühle ihn so. Ich mache das auch ganz gerne mal. Manchmal so abends durch die Gegend laufen, übers Leben nachzudenken, über Entscheidungen nachzudenken, über das, was man damals auch so für Entscheidungen getroffen hat. Das kann wirklich sehr, sehr befreiend sein. So, jetzt gehen wir in die nächste Leitung. Wen haben wir denn dran? Schauen wir doch mal. Heute zum Thema erste Jahreshälfte ist rum. Halbzeit. Wie war so die erste Jahreshälfte für euch? Die Nummer zu mir ins Studio. So, und wir haben das Thema natürlich auch online gepostet. Da wollte ich auch von euch wissen, wie habt ihr denn so abgeschnitten? Und wir müssen mal gerade gucken. Das wird jetzt gerade mal hier aktualisiert. Und eine Nachricht habe ich auch schon bekommen zu dem Thema. Ihr könnt natürlich nach wie vor immer E-Mails schreiben, wenn ihr das möchtet. Und die kommen dann auch vor und dann kann ich sie auch vorlesen. So, nehmen wir mal die erste Mail, die gekommen ist. Die ist von, darf ich es vorlesen? Hallo Daniel, hier ist Martin aus Höpfingen. Für meine Familie und mich war das Jahr mit sehr vielen und hohen Kosten verbunden. Denn den beiden Kindern kann man nicht einfach so mal ein Eis oder Schokolade kaufen. Weiter hat meine Ehefrau ein kleines Fahrunternehmen, das durch die hohen Spritpreise an den Rand des Ruins getrieben wird. Das klingt gar nicht gut, wenn ich ehrlich bin. Wäre dies nicht schon genug, befinden wir uns gerade im Hausumbau und bekommen dort ein drittes Mal die momentane Situation im Land zu spüren. Sieht man mal über unseren Tellerrand hinaus, sind auf der Welt genug Menschen gestorben, die in Kriegsgebieten leben, nur weil einige Politiker, falls man die so nennen darf, meinen, irgendwelche meist eigenen Interessen durchsetzen zu müssen. Wenn das alles so weitergeht, schreibt er, kann die zweite Hälfte wirklich nicht besser werden. Im Gegenteil, er treibt unsere Politik doch die Menschen alle in eine politische Richtung. Martin, danke dir für deine Nachricht. Das klingt, als ob du auf jeden Fall schon sehr damit beschäftigt bist, was da so in der Welt passiert. Und dazu kommen natürlich noch die privaten Sachen. Das lässt alles immer sehr, sehr schwer wirken. Ich hoffe sehr für dich, dass du das einfach bewältigt bekommst und dass du da einfach weiter dran arbeitest mit deiner Partnerin zusammen. Ich bin mir sicher, er bekommt das hin. Dann haben wir noch eine Nachricht bekommen. Muss ich mal gerade hier aktualisieren. Sekunde. So, wo ist es denn? Da haben wir sie. So. Wieso ist denn das jetzt gerade schon wieder weg? Gibt's doch gar nicht. Jetzt ist es schon wieder weggegangen. Okay. Muss ich gleich nochmal aktualisieren. Aber wir haben die Umfrageergebnisse. Die kann ich euch jetzt schon mal vorlesen. Frage Nummer 1, die ich euch gestellt habe in WhatsApp. Da wollte ich von euch wissen, und zwar 2026, wie war das denn bisher so für euch? Und ihr habt wie folgt abgestimmt. Das Jahr war super, sagen 11,1%. Das Jahr war ganz okay, sagen 77,8%. Siehe da, hätte ich jetzt auch nicht gedacht. Das Jahr war schlecht bis jetzt, sagen 11,1% ebenfalls. Und katastrophal, sagen 0% von euch. Das ist ja irgendwie ganz okay, ne? Zu wissen, ganz okay. Zweite Frage. Was denkst du für die zweite Jahreshälfte? Wird's gut oder wird's schlecht? Nur das wollte ich wissen. Und ihr habt gesagt, wird gut, sagen 80% von euch. Und es wird schlecht, die zweite Hälfte, sagen 20% von euch. Also das gibt mir auf jeden Fall ein gutes Gefühl. Die Leute haben noch nicht alle den Kopf in den Sand gesteckt. So, dann danke ich euch erstmal. Ich gucke mal, ob ich die Mails gleich noch irgendwie aufbekomme. Im Moment hakt das Programm, das passiert manchmal. Gehen wir mal weiter, und zwar zu Yvonne nach Euskirchen. Hallo Yvonne, grüß dich.
3: Hallo.
0: Hallo Yvonne. So.
3: Ich nehme dann das Feuerpferd, glaube ich.
0: Das Feuerpferd? Wie meinst du das?
3: Hattest du nicht am Anfang oder relativ am Anfang gesagt, dass es das Jahr der Veränderung ist oder sowas?
0: Ja, also nee, das Feuerpferd, ich habe mir das vor dem durchgelesen, das Feuerpferd findet nur alle 60 Jahre statt und es steht im Chinesischen für einen sehr starken Umbruch. Also viele Dinge sollen sich im Jahr des Feuerpferdes ändern. Das Feuerpferd reitet quasi los und reißt alles mit sich mit und Dinge werden einfach quasi ja, verändert, ob man will oder nicht, ob man will oder nicht will. Selbst die Dinge, wo man festgesteckt hat, die werden jetzt einfach verändert, weil das Feuerpferd loszieht. Hast du den Eindruck, dass dieses Jahr wirklich so ist?
3: Ich finde für mich schon, ja.
0: Warum? So woran machst du es fest?
3: Naja, das Traurige ist, dass ich in den letzten 7 Jahren viele, also meine Mama gestorben ist, mein Papa, mein Stiefpapa, das war sehr, sehr traurig und ich glaube, dadurch rückt meine Geschwister viel näher aneinander, das waren wir vorher nie und die große Veränderung ist, dass ich die Menschen viel mehr wahrnehme. Hört sich jetzt komisch an, aber ich sehe vieles realistischer und mache mir auch gar nicht mehr so viele Gedanken, glaube ich. Ja, man genießt einfach mehr die Zeit. Man lebt bewusster, glaube ich.
0: Mhm. Die Menschen, die du verloren hast, alles dieses Jahr passiert?
3: Nee, fast im Zwei-Jahres-Rhythmus.
0: Im Zwei-Jahres-Rhythmus, okay. So, und die letzten 6 Monate, was ist da so das, ja, das Fazit? Seit Jahresbeginn?
3: Meine Mama ist letztes Jahr im November gestorben und danach habe ich mir auch Hilfe geholt und glaube, verarbeite immer mehr und kann dadurch jetzt auch wieder das Leben ganz anders genießen. Es ist irgendwie...
0: Aber eigentlich hat der Verlust sich eigentlich auch schon ins neue Jahr gezogen, gehe ich mal von aus. Ne? Also das war eigentlich ein richtig blöder Start. Erstes Weihnachten ohne sie, das sind ja alles diese...
3: Genau.
0: Hochemotionalen
3: Geburtstag
0: Tage.
3: Ohne sie. Oh Gott. Genau.
0: Oh Gott, genau. Ja, das ist nicht leicht.
3: Ja, das ist mit Sicherheit auch noch immer nicht ganz verarbeitet und das ist auch gut so, das soll auch alles so sein, aber man hat die schönen Erinnerungen, natürlich kommen auch die traurigen Erinnerungen, aber im Grunde will man ja das Leben, soll man ja genießen und man macht das Beste daraus jetzt. Wie gesagt, die Geschwister rücken unheimlich nah, das ist total schön, das ist ein schönes Gefühl. Und ja.
0: Gibt es Dinge, die dieses Jahr, wo du sagst, ach, ich wollte eigentlich schon viel weiter sein, ich wollte dieses Jahr eigentlich schon das und das, habe ich jetzt alles irgendwie bis jetzt noch nicht geschafft. Vielleicht schaffe ich das noch im Laufe der zweiten Hälfte oder sagst du, nee, ich bin gut in Time, also läuft alles nach Zeitplan bis jetzt.
3: Hey. Ich habe meine Steuer schon gemacht.
0: Wirklich?
3: Ich bin total stolz auf mich. Ich habe zwar noch keine Weihnachtsgeschenke, aber die Steuer ist schon gemacht, ja.
0: Na, immerhin etwas. Okay. Ja, gut.
3: Genau.
0: Danke für den Reminder.
3: Ja, mein
0: Leben.
3: Werden
0: sich jetzt viele denken wahrscheinlich, die da auch gar keinen Bock drauf haben. Aber ja, es muss gemacht werden, das stimmt schon.
3: Genau.
0: Ihr habt übrigens noch bis zum 31. Zeit, dann ist abgelaufen.
3: Ja, ist aber ein schönes Gefühl, wenn es erledigt ist.
0: Machst du es alleine oder machst du mit Steuerberater?
3: Ich, durch mein Nebengewerbe mache ich das lieber mit dem Steuerberater. Ich muss nur vorbereiten.
0: Alles gut. Das ist gut. Du weißt ja, der darf ja auch die Frist verlängern, ne? Der Steuerberater. Also
3: ja, weiß ich nicht. Hat dieses Jahr einen Lauf dafür, weiß ich nicht. Ich wollte es weghaben.
0: Ich habe einen Lauf dafür.
3: Ja, passiert eigentlich. Eigentlich bin ich immer einer, der wirklich drüber hinausschießt. Aber dieses Jahr war, ich weiß es nicht. Ich kann es nicht erklären. Keine
0: Ahnung.
3: Ist
0: gut. Ich finde das super. Gibt es was anderes, was du noch sagst? Ja, das ist die nächste To-Do-Liste. Der nächste To-Do-Punkt auf meiner Liste, den ich angehen möchte, den ich schon lange vor mir herschiebe.
3: Ah, oh, es gibt super. Ja, vorherschieben kann ich echt super.
0: Ich auch.
3: Naja, es gibt so ein Ding, was mir schwerfällt. Das hört sich jetzt total doof, glaube ich, an. Aber ich versuche, wie heißt das denn so richtig, diese Schwerbehinderung Prozente zu bekommen. Mhm. Ich habe ja eine kaputte Schulter und Psyche geht auch super. Mhm. Und nicht, dass ich nicht mehr arbeiten gehen möchte. Aber ich glaube, die Schulter ist eine Frage der Zeit, bis dass ich meinen wirklichen Job nicht mehr machen kann. Und dann möchte ich gerne vorsorgen, weil das ist so, ja, ich glaube, das würde mich beruhigen einfach.
0: Okay. Was glaubst du, was ist da möglich? Was kriegt man da? Was für Möglichkeiten hättest du da?
3: Boah, mein Arzt redet da schon von 40-50%. Okay, ich habe ja zum Glück eine Chefin, die ja vieles mitmacht. Die sagt, okay, du musst das dann nicht mehr machen, was nicht mehr geht mit der Schulter. Und trotzdem, glaube ich, wird sie irgendwann sagen, reicht jetzt.
0: Oh, okay.
3: Ja, sie ist zweimal operiert, dreimal ausgekugelt. Ich glaube, irgendwann ist das Schicht.
0: Ouch, okay. Gut, aber musst du beruflich viel tragen, machen, irgendwie so körperlich?
3: Ja, es ist halt mit Pferden braucht man, ja, ruckartige Bewegungen passieren da und dann kann das schon mal passieren, ja.
0: Ja gut, aber das ist ja eine Sache, die ich meine ja, wahrscheinlich wirst du darauf ja auch jetzt nicht, das kannst du ja fast gar nicht vermeiden, dass mal sowas passiert, oder?
3: Richtig, deswegen, also ich muss schon nicht mehr so viel mit Pferden als solches machen, aber ich mache es natürlich auch gerne und ja, mal schauen. Wie gesagt, ich habe eine Chefin und auch meine Arbeitskollegen, die akzeptieren das alles super, wenn ich sage, nee, will ich nicht machen, aber ja, es ist halt mein Beruf.
0: Ist halt dein Beruf. Na gut. So muss man es halt auch sehen irgendwie. So, also zweite Hälfte. Was haben wir geplant? Was würdest du gerne noch die nächsten Monate irgendwie erleben, sehen, machen? Was wär schön?
3: Tatsächlich ist mein Ziel, kann man gar nicht so genau benennen, weil ich sag mal, ich bin so glücklich mit meinem Leben. Es sind die Kleinigkeiten, die ich viel mehr genießen möchte, mein Leben zu entschleunigen. Und ich habe mir vorgenommen, tatsächlich meinen Freundeskreis etwas umzusortieren.
0: Das Feuerpferd macht sich wieder bemerkbar. Warum? Was willst du ändern? Willst du aussortieren?
3: Ja, ich bin es eigentlich leid, immer diejenige zu sein, die mehr gibt wie alle anderen. Ich bin einfach müde davon, glaube ich.
0: Wo macht sich das besonders bemerkbar oder deutlich?
3: Es gibt einen Freund, der entscheidet immer, wann der Kontakt ist oder wann nicht. Und denkt dann aber immer noch, ich mach mir Sorgen um ihn. Nee, mache ich mir nicht mehr, weil ich denke mir einfach, mein Leitsatz, glaube ich, ist dieses Jahr noch, die Menschen, die mich mögen, die verbringen Zeit mit mir und die anderen brauche ich nicht mehr. Ja, einfach so.
0: Ja, oder so. Das kann ich verstehen irgendwie. Also, Freunde aussortieren, neue auch hinzu oder willst du nur aussortieren?
3: Ja, nö.
0: Nö.
3: Also, ich habe meinen Stamm, ich sag mal, gute Freunde hat man ja nicht viele, die habe ich.
0: Das reicht.
3: Ja, eigentlich schon. Aber offen sein für alles. Also ich bin jetzt nicht, das nicht.
0: Ich wollte gerade sagen, das wollte man sowieso immer und einfach mal schauen, was sich da so ergibt. Und ich muss ganz ehrlich sagen, ich dachte auch immer, na, so richtig enge Freundschaften und coole Freundschaften, das passiert nur, wenn du sie in jungen Jahren, nee, ist nicht so. Ist wirklich nicht so. Ich habe auch mit Mitte 30 Leute noch kennengelernt, aus denen wirklich enge Freundschaften geworden sind, die ich nicht mehr missen möchte, weil es einfach coole Leute sind. Weiß natürlich nicht, was die Zukunft bringt. Kann sich auch wieder ändern in 10 Jahren.
3: Richtig.
0: Oder so, weiß man
3: richtig
0: nicht. Aber ich will nicht sagen, dass tiefe Freundschaften nicht auch entstehen können, wenn man schon älter ist. Will ich nicht ausschließen.
3: Nee, würde ich auch nicht ausschließen. Aber wie gesagt, ich sehe es gerade alles sehr entspannt, von daher alles.
0: Ich glaube, das ist das, was ich auch dem Jay so rausgehört habe. Und das ist, glaube ich, auch wirklich wichtig, dass wenn du diese neuen Menschen kennenlernst, du wirklich bei dir selbst bleibst und nicht wieder in eine Rolle verfällst, dass du irgendwie merkst, so, ne, dass du von Anfang an auch sofort sagst, wenn dir irgendwas nicht passt und nicht einfach runterschlucken und so tun, als ob alles cool wäre.
3: Richtig.
0: Ja, dann glaube ich, hat man auch echte Freunde.
3: Sein.
0: Ja, genau.
3: Aber ich kann ihn auch verstehen, wenn man sagt, mich selber erstmal kennenlernen. Das ist schwierig, aber und schlimm, wenn man das erkennt, wenn man gar nicht mehr sich selber war.
0: Voll. Aber eine Frage, die ich mir wirklich in den letzten Wochen immer wieder gestellt habe und die mich unglaublich beruhigt hat, wenn ich ab dem heutigen Tag, das habe ich mir vor ein paar Wochen gesagt, wenn ich ab dem heutigen Tag alles, was ich denke, fühle und mir wünsche, äußern würde und das quasi bedeuten würde, dass alle Menschen, die ich jetzt lieb habe, die ich jetzt gerne habe, mich ab diesem Zeitpunkt nicht mehr lieb haben würden, wäre ich dann wirklich traurig? Und ich sage dir ganz ehrlich, Nö. Man hat natürlich irgendwo so diese Angst, ne? Dieses, ja, ich will die ja nicht verlieren. Aber ich, das Paradoxe ist ja, man verliert sie ja nur, weil man plötzlich man selbst ist, ne? Weil man ja zu sich selbst quasi steht und einfach man selbst ist. Und das heißt, die haben dich ja nie wirklich so angenommen, wie du bist. Sondern die haben nur diese Version von dir geliebt, die du ihnen vorgespielt hast.
3: Richtig.
0: Und das braucht meiner Meinung nach keiner von uns. Und es ist so befreiend, zu sich selbst ja zu sagen. Kann ich jedem nur ans Herz legen.
3: Richtig. Das hast du sehr gut ausgedrückt. Genau so, das möchte ich dieses Jahr weiter ausbauen.
0: Voll, genau mach das. So. Stück für Stück. Das dauert nämlich, das geht nicht so schnell. Das muss man langsam machen und gut überlegt. Und freue mich für dich, Yvonne. Super. Danke dir.
3: Ja, danke dir.
0: Bis bald.
3: Schönen Abend.
0: Mach's
3: danke
0: dir.
3: Tschüss.
0: So, jetzt haben wir noch eine halbe Stunde Zeit. Ruft an vom Handy vom Festnetz. Zwei Leitungen sind frei. Die Nummer ins Studio. Wen haben wir dran mit der Endziffer 17? Wer da? Hallo.
4: Das bin, glaube ich, ich, ja.
0: Die Stimme kenne ich doch.
4: Ja, klar, schon länger nicht angerufen. Brigitte aus Bruchsal.
0: Brigitte, schön, dass du da bist.
4: Ich habe überlegt, ob ich überhaupt anrufe, um nicht wieder alles fortzujammern. Aber ich bin momentan in der Situation, jetzt ganz kurzfristig reingekommen, in dem Moment, wo ich gesagt habe, in dem einen Verein, ich habe hier wirklich, Freundeskreis ist fast nicht vorhanden. Ich kann nicht mehr Klarinette spielen, weil die Fingerendglieder jetzt verwachsen und ich decke mich mehr, ich kann es nicht mehr greifen. Da meinte der Vorstand so lapidar in einem Konzert, was gar nichts mit zu tun hatte. Wir haben uns zufällig getroffen. Ja, dann wünscht er mir alles Gute und so weiter. Ja, Saxophone haben wir halt genug. Mhm. Und da hab ich schon gedacht, hinterher, danke, nett von dir, ja. War das jetzt alles oder wie?
0: Mhm.
4: Ja. Also da ist bei mir dann auch eine Sperre, denn gut, der Dirigent hat auch gesagt, wir haben genügend Saxophone. Aber wenn es dann um irgendwelche Termine manchmal so nebenbei, nicht ums Jahreskonzert oder ums Weihnachtskonzert geht, kannst du mal Saxophone machen? Es kann gerade keiner. Da ist für mich jetzt Schluss. Ich habe da auch unterrichtet im Verein und alles. Ne? Und ich meine, ich bin als eigentlich Profimusiker, mache ich das auch für mich noch, weil ich Spaß an der Musik habe, Spaß mit anderen Leuten was zu machen. Das Niveau ist mir da relativ egal. Dass man da so quasi abgekanzelt wird, das fand ich dann sehr nett, ja.
0: Okay, es war jetzt quasi ein Ausschnitt von aus einem Tag. Heute geht es ja um die Frage, wie war das erste halbe Jahr für dich so?
4: Ja, und das erste halbe Jahr
0: was war schon ein
4: Abschied, weil ich wusste, irgendwann muss ich die Entscheidung treffen, weil wird ja nicht besser von alleine. Das erste halbe Jahr war so ja ganz okay, aber das zweite sieht dann ziemlich leer aus. Zumal ich habe gedacht früher, du hast so viele Hobbys, irgendwas wirst du bestimmt machen, aber es geht eben nichts mehr aus gesundheitlichen Gründen. Ne? Ich würde auch gerne viel mehr rausgehen, aber ich kann kaum laufen. Ich brauche einen Rollator und wenn ich mich drauf stütze, tun mir die Schultern das alles so asig weh. Also ich bin froh, wenn ich bis zu meinem Auto im Parkhaus komme und wieder nach Hause, ist nicht weit. Aber es lohnt sich auch nicht, irgendwo hinzufahren. Dann sitze ich da im Hotel oder im Auto und gucke halt und drehe Däumchen und freue mich dann drauf, dass ich wieder heimfahren kann.
0: Mhm. Also gesundheitlich ist es nicht so einfach für dich?
4: Ist es nicht so einfach, nee.
0: Okay. So, das sind jetzt aber Situationen, in denen es dir ja auch um deine Kunst eigentlich geht, ne? Um dein Talent im Prinzip, die was mit Musik zu tun hat.
4: Ja, nein, das geht mir auch drum. Ich gehöre jetzt zu denen, die jetzt sagen können, ja gut, ich gehöre auch zu den einsamen Alten, weil ich habe außer meiner Vermieterin, die unter der Woche ein paar Mal kurz hochkommt, guten Tag sagt, ich habe so gut wie kaum jemanden, mit dem ich reden kann oder der das Ganze auch begreift oder begreifen will oder wie auch immer. Ich glaube eher, manche Leute haben Angst, hoffentlich passiert mir das nicht.
0: Wie meinst du?
4: Dass sie eigentlich nichts davon hören wollen, dass halt eine ganze Menge nicht mehr geht, vor allem aus gesundheitlichen Gründen. Oder von einer Seite habe ich gehört, ja, solche Dinge verdränge ich auch alles.
0: Ja. Das heißt, die wollen nicht hören, wie jemand darüber meckert und sich beschwert, wie es körperlich.
4: Ja, ich beschwere mich, ich versuche eine Anregung zu kriegen. Hast du eine Idee, was könnte man noch machen? Zumal ich hier ungern in Bruchsal wohne, also hier ist wirklich ödes Pflaster, wenn du nicht mehr fit bist.
0: Was? Dann, nein, ich war jetzt am Wochenende bei dir. Also ich meine in Bruchsal, nicht bei dir.
4: Ja, ja.
0: Ich war im Kino. Ja, bin ich extra nach Bruchsal gefahren.
4: Aber da muss ich schon mal hinlaufen, weil mit dem Auto kann ich da nicht hinfahren. Und das ist schon zu weit, da müsste ich ein Taxi nehmen.
0: Mhm.
4: Und hinterher versuch mal nächtens dann ein Taxi zu kriegen, dass du wieder für die paar Meter zurückfährst.
0: Ja, und? Was macht das mit dir? Ist dir das zu weit, oder wie?
4: Ich kann es nicht laufen. Es geht einfach noch nicht. Weil dann habe ich so irre Schmerzen und zwar auch dann für die ganzen nächsten Tage. Weil meine Schulter, meine Arme, die sind durch die Stürze vollkommen hinüber. Da kannst du aber auch nichts operieren lassen, weil ich bräuchte zwar eine neue Schulter. Aber die Muskeln und Sehnen, diese Faserabrisse und das alles, kriegst du nicht mehr hin.
0: Oh, okay.
4: Da ist nichts zu machen, ne? Und ich könnte mir zwar, aber das kostet irre viel Geld, eine Klarinette für meine Hände bauen lassen. Aber da musste, keine Ahnung, aber ich werde mal zum Spaß bei der einen Firma, wo ich meine Klarinette her habe, mal anrufen, mal fragen, was das kosten würde. Ne? Und dann kann nur ich drauf spielen und ein anderer eben gar nicht. Das ist also dann wirklich nur für mich.
0: Okay, verstehe. Also, aber es ist, man spürt richtig, wie wichtig dir das trotzdem ist, weil es irgendwie so.
4: Ich kann auch gar nicht anders. Ich habe seit dem 12. Jahr nur noch Musik gemacht. Mein ganzer Freundeskreis und alles passiert drauf. Bloß sind die jetzt alle weit weg.
0: Mhm.
4: Oder gibt es nicht mehr, sind leider gestorben. Also, ich habe verdammt viele Menschen verloren an Krebs.
0: Mhm. Was macht das mit einem, wenn man merkt, dieser Freundeskreis wird klein? Ich habe gerade mit Yvonne gesprochen, sie hat gesagt, ach du weißt, ich habe einen festen Kern, so viele brauche ich eigentlich gar nicht. Ja, aber selbst dieser Kern wird mit den Jahren kleiner werden, das geht gar nicht anders. So ist es halt einfach.
4: Weißt du, wir hatten Umzüge gehabt, die unverschuldet waren, wie Wasserschäden und Schimmelpilze und Vierteljahr im Hotel gewohnt, da waren wir froh, dass wir wieder was gefunden haben. Ja, da ist nach 11 Jahren, die Heizung ist bis heute keine neue in das Haus reingekommen. Wäre ja noch alles okay, wenn ich dort hätte wohnen bleiben können. Wäre dann finanziell ein bisschen eng geworden, weil es ein ganzes Haus ist, aber ich hätte in aller Ruhe alles ausmisten können und hätte dann überlegt. Aber ich bin ungern in Bruchsal, weil ist keiner mehr da, den ich kenne.
0: Mhm. Aber es gibt ja Menschen in Bruchsal. Bist du offen für die, um sie kennenzulernen?
4: Da komme ich nicht dran.
0: Warum nicht?
4: Ich kann hier noch nicht mal wieder in die Stadtkapelle gehen, bergauf und dann muss da noch zwei Stockwerke mit Rollator und dem ganzen Gepäck. Das geht nicht. Und Parkplätze gibt's da nicht. Und Bruchsal ist ja in so Park-Areas aufgeteilt. Da musst du persönlich erscheinen, aber da kommst du auch nicht behindertengerecht hin. Telefonisch geht das nicht.
0: Von was redest du gerade? Ich rede von irgendwelchen Cafés, wo man Menschen begegnet.
4: Ja, aber hier vor der Haustür begegne ich nun mal keinem Menschen. Ich muss irgendwo hin. Und es geht in Bruchsal nicht. Das geht in jedem anderen Ort, aber nicht in Bruchsal.
0: Was meinst du mit anderen Ort begegnen?
4: Ich brauche einen Park, wenn ich irgendwo hin. Ich muss mit dem Auto hinfahren. Ich meine, hier mit der Stadtkapelle wäre nicht weit weg. Aber ich muss mit dem Rollator mit einem den Berg rauf. Frag mich nicht, wie ich dann den Berg runterkomme.
0: Mhm.
4: Ja, eher fliegenderweise dann.
0: Also du wohnst gar nicht in der City direkt, oder wie?
4: Ich wohne total in der City, aber die sind mehr da, wo es schon eine Berge hochgeht.
0: Wer ist denn die?
4: Stadtkapelle.
0: Ah, ja, aber ich rede ja gar nicht von der Stadtkapelle. Ich rede ja von Menschen begegnen. Oder ist es dir so wichtig, dass die...
4: Ich keinen anderen Menschen. Du kannst zwar irgendeinen Volkshochschulkurs machen, aber hört sich schon langsam auf ab einem gewissen Alter.
0: Ist es dir denn so wichtig, dass diese Menschen, die du kennenlernst, alle irgendwie mit Musik zu tun haben?
4: Nein, ist es mir gar nicht, aber ich möchte wenigstens vernünftig mit ihnen reden. Ich merke das auch, wenn ich mal wirklich mal zum Arzt gehe, mit wem ich mich unterhalte, sind Männer und dann geht es um Männerdinge. Ich bin nun mal mit den Jungs aufgewachsen. Ich habe als einzige Frau am Anfang studiert, war mit vielen Orchestern war ich die einzige Frau oder wir waren alle höchstens zu zweit.
0: Was heißt das, wenn du mit Männern redest? Geht es um Männerdinger? Was sind denn Männerdinger?
4: Zum Beispiel Heizung etc., da hat mir der eine mich aufgeklärt, oder um Autos, okay, oder um Wissenschaftliches. Bei Frauen geht es immer nur meine Enkel, ja, und meine Familie, und die besuchen mich zu wenig, und wenn ich dann mal versuche, ach naja, mein Beruf, das war halt, ich muss ein bisschen Geld verdienen, da habe ich mich halt an die Kasse gesetzt, und dann habe ich auch gedacht, haben die keine anderen Wünsche gehabt? Hm. Wollten die nichts aus ihrem Leben machen?
0: Okay.
4: Das ist hier in Bruchsal total schwierig. Aber das war es früher schon so. Ich bin ja hier aufgewachsen, die ersten, also bis ins Studium, ne?
0: Das ist aber schon ein hartes Urteil, dass du über die anderen so fällst. Würdest du für dich selbst sagen, ich habe es besser gemacht als die?
4: Nein, ich habe es nicht besser gemacht, aber ich habe mir meinen Wunsch erfüllt, den ich damals hatte. Obwohl ich aus einem armen Haushalt stammte, aber meine Eltern haben gemerkt, wie ernst es mir ist. Und ich habe dann viel Unterstützung gekriegt in Formen, die es heute gar nicht mehr gibt.
0: Und heute bist du zufrieden mit diesem Ergebnis?
4: Für mein Leben zurückwirkend, ja. Aber ich kann ja nicht dauernd nur zurückgucken.
0: Natürlich nicht. Nö.
4: Ja. Aber so kommt es im Moment vor.
0: Das Leben wird vorwärts gelebt, ja.
4: Ja, richtig.
0: Na ja, gut. Also, bin ich mal gespannt, ob sich da doch noch was tut. Und für den Moment sage ich erstmal danke, Brigitte.
4: Ja.
0: Ich wünsche dir einen schönen Abend.
4: Aber hat halt auch keiner eine Idee, was man halt machen kann.
0: Mhm. Ja, wenn du, ist ja die Möglichkeit jederzeit, dass jemand anruft und was sagt.
4: Das wäre toll,
0: Sie
4: ja.
0: dürfen sich gerne äußern, zu allen, die angerufen haben. Brigitte, vielen Dank für deinen Anruf.
4: Ja.
0: Mhm. Dir einen schönen Abend und alles Gute dir.
4: Ja.
0: Bis bald.
4: Ja,
0: ciao. Ich bin mir sicher, ich werde Sie auf jeden Fall dieses Jahr nochmal hören und ihr dürft auch anrufen. Wir haben noch eine Viertelstunde Zeit, die Nummer zu mir ins Studio. Und wenn ihr auch mit Musik und Instrumenten zu tun habt und sagt, ja, da würde ich mich doch gerne mal mit der Brigitte zusammenschließen, machen wir gerne. Wir vernetzen euch gerne. Ansonsten einfach mal anrufen vom Handy vom Festnetz. Es war ja wirklich bis jetzt sehr interessant zu hören, wie euer erstes halbes Jahr so ja wahrgenommen wurde. Uli, der Erste, der, ich finde, schon sehr außergewöhnlich mit seiner Aussage, denn er sagt, ja, endlich durfte ich wieder richtig viel arbeiten. Das fing letztes Jahr schon an, aber dieses Jahr durfte ich Vollzeit wieder arbeiten, habe auch wieder ordentlich Geld verdient, werde mir dieses Jahr einen Mofa-Führerschein machen und dann auch ein Mofa kaufen, ein neues, das ist so der Plan für dieses Jahr. Das fand ich irgendwie voll interessant. Dann der Paul gesagt hat, dass er kreativ wird, Vanessa, die erzählt hat, dass sie auf ihr Schatzi wartet, muss wahrscheinlich sogar noch eineinhalb Jahre warten, aber es war ihr wichtig, auch nochmal zu betonen, was das so mit ihr macht. Und mich persönlich hat es ein bisschen traurig gemacht, dass, aber das ist ja ihr Leben, dass sie sich jetzt irgendwie so zurückhält, weil sie ihn nicht verunsichern möchte. Ich verstehe es auf der einen Seite, aber auf der anderen Seite sollen sie natürlich auch ihr Leben leben und glücklich sein. Und ich finde, man kann glücklich leben, ohne dass man dem Schatz irgendwie Sorgen bereitet. Ja, also man muss ja nicht unbedingt feiern und Alkohol trinken, um zu leben, sondern einfach nur ja, ein schönes Leben führen. Ist das heute irgendwie, ich habe das Gefühl, das ist so schwer geworden, einfach nur ein schönes Leben zu führen. Ruft mich an vom Handy, vom Festnetz. Könnt mir auch gerne mal verraten, was für euch ein schönes Leben ist. Die Nummer zu mir ins Studio. So, und wir haben natürlich die Magdalena gehört, die Lehrerin jetzt geworden ist für Chemie und katholische Religion. Das fand ich auch sehr, sehr spannend, genauso wie das Gespräch mit Luna, die sich jetzt entschieden hat, doch keine Englischlehrerin zu werden. Also wir haben wirklich sehr viele unterschiedliche Geschichten gehört. Wen haben wir in der nächsten Leitung mit der 1-2? Guten Abend, hallo.
5: Abend, hallo.
0: Wer ist dran?
6: Hallo?
0: Ja, wer ist dran? Ui, hat wieder aufgelegt. Na gut, kann passieren. Die Nummer zu mir. So, wen haben wir in der nächsten Leitung? Da ist wer dran mit der Endziffer 29. Hallo, wer hat denn die 29 am Ende? 29? Hat mich auf stumm? Okay, gut, dann nehmen wir sie mal raus, oder? Sagt die Person noch. Nee, sagt nichts. Gut, dann nehmen wir sie raus. Dann gucken wir mal, wen wir hier dran haben mit der Endziffer 73. Wer hat die 73 am Ende? Guten Abend. Jemand dran? Ich habe nichts gedrückt, aber die Person hat aufgelegt. Na gut, dann sind wieder drei Leitungen frei. Ja, ist immer so schade. So kurz vor Sendungsschluss, also vor Sendungsende legen viele auf, weil sie meinen, sie kommen nicht mehr durch. Dabei ist das die beste Möglichkeit eigentlich, da nochmal anzurufen, weil da die Chancen natürlich umso höher sind, dann nochmal durchzukommen und mit mir heute zu reden über das erste halbe Jahr. Tom hat einen Job gefunden, der ihm Spaß macht. Das fand ich irgendwie auch ganz schön als Maler und Lackierer. Auch seine Wünsche für das nächste halbe Jahr. Ich wünsche ihm auf jeden Fall sehr, sehr viel Erfolg dabei. Und Jay, der gemeinsam mit Hamza auch, wir haben sich jetzt zwar nicht abgesprochen, aber ich finde es auch sehr mutig und stark, dass sich immer mehr Menschen auch trauen, öffentlich zu sagen, hey, ich komme an einem gewissen Punkt in meinem Leben nicht weiter, aber ich hole mir Hilfe. Ich hole mir Unterstützung. Das fand ich von beiden unglaublich stark. Hamza aus Berlin, der sagt, hey, ich werde jetzt zum Psychologen gehen. Und auch Jay, der sich schon einen Termin geholt hat. Beide werden da auf jeden Fall einen neuen Weg einschlagen. Und ich bin so gespannt zu hören, was es mit ihnen gemacht hat. Weil wir das Thema dieses Jahr, glaube ich, hatten. Und ich würde das so gerne mal wieder mit euch wiederholen. Was eigentlich bei einer Therapie passiert, hatten wir dieses Jahr. Und ja, was es am Ende auch gebracht hat. So, wen haben wir denn dran mit der 09? Hallo.
5: Hallo.
0: Wer ist denn da?
5: Ich wollte auch noch mal was
0: dazu. Wer ist denn da dran? Hallo.
5: Hallo, ich komme aus Ludwigshafen am Rhein.
0: Wer ist denn da dran? Wie heißt du denn?
5: Ich heiße Marianne.
0: Marianne, kannst du bitte das Radio ausmachen? Ich höre mich doppelt und dich auch,
5: ja,
0: mindestens zehnmal.
5: Ja, ich muss ausmachen. Ich wollte nur auch dazu sagen, dass ich die Sendung sehr gut finde und dass ich selbst zufrieden bin.
0: Du bist selbst zufrieden,
5: ja,
0: das ist schon mal gut, der erste Schritt.
5: Ich habe mir, bitte?
0: Das ist der erste Schritt. Dass man erstmal zufrieden ist.
5: Weil ich habe mir meine Gedichte gemacht, ich dichte gerne. Ja, ich bin zufrieden, gehe es, wie es will. Unter meinem Dache lebe ich froh und still. Mancher Mensch hat alles, was sein Herz begehrt. Doch ich bin zufrieden, das ist Goldes wert.
0: Mhm. Klingt so bescheiden. Ist Bescheidenheit etwas Wichtiges für dich?
5: Wie, ob Bescheidenheit was ist?
0: Ob sie wichtig für dich ist, bescheiden, zufrieden zu sein, nicht unbedingt viel haben zu wollen, sondern einfach die einfachen Dinge.
5: Ich habe nicht viel. Ich kann nicht mehr laufen. Ich bin alt und aber ich bin zufrieden.
0: Was ist denn diese Zufriedenheit? Was würdest du sagen? Woran machst du sie fest?
5: An meiner Aussprache, an meinen Gedichten. Und ich bin ja froh, dass ich noch meinen Mann habe, aber er ist auch, wir sind alt, ich bin jetzt 88 und mein Mann,
0: okay.
5: Ja, und mein Mann, der ist 87 und bei uns sind Aussetzer da, aber da müssen wir mit zufrieden sein, wir sind ja immer noch da.
0: Ihr seid immer noch da, das stimmt. Und du bist auch noch sehr fit, muss ich sagen. Also mit dir kann man tolle Gespräche führen, glaube ich. Und dieses Jahr jetzt, 2026, hast du das als ein besonderes Jahr empfunden, weil irgendwas ganz anders war? Oder sagst du auch, es war eigentlich wie die letzten Jahre auch? Also nur für dich privat. Ich meine jetzt nicht, was in der Welt passiert, sondern wirklich, was in deinem Leben passiert.
5: Für mich privat, ich bin gehandicapt. Ich bin nämlich ganz ordentlich auf die Knie gefallen.
0: Dieses Jahr?
5: Und ich kann nicht mehr ohne, ich muss mich einhängen oder mit einem Stock oder, also ich bin schon sehr in einen kleinen Kreis geraten, wo ich das nicht mehr machen kann, was ich machen möchte.
0: Das heißt, letztes Jahr konntest du noch laufen, jetzt dieses Jahr nicht mehr?
5: Nee, ich bin so blöd gefallen. Ich habe da so einen Tisch stehen, ich habe auch ein Krankenbett jetzt und jetzt habe ich da so einen Tisch stehen und da steht alles drauf und das erfüllt mich. Ich habe auch meine Bilder da stehen von der Jugendzeit und ich bin wirklich zufrieden.
0: Darf ich was aus deinem Leben erfahren? Was hast du beruflich gemacht?
5: Ich war früher beim Amtsgericht und habe mich aber da nicht so wohl gefühlt. Und dann bin ich Richtung Schweiz gegangen zu milieugeschädigten Kindern. Und da bin ich ja noch auf die Schule gegangen und dann habe ich ein Fachabitur bekommen. Und aber ich denke heute noch an, in dieser Zeit lebe ich immer noch, weil die Kinder, ich habe die auch gut versorgt. Ich habe dem Großen, dem Marcel, dem habe ich immer was unter das Bett gestellt für die Nacht. Der hat immer so Hunger gehabt. Dann war noch mal ein Kleiner da, den habe ich auch versorgt. Und das tat mir halt wahnsinnig gut. Aber ich musste wieder nach Hause wegen meiner lieben Mutter. Die hat es, die war halt auch alt schon damals. Und dann bin ich halt wieder hierher nach Ludwigshafen am Rhein.
0: Und dann hast du deinen Mann kennengelernt oder hast du den vorher schon kennengelernt?
5: Ja, wir haben uns beim Tanzen kennengelernt. Und ich muss sagen, sein Bruder, der war eigentlich noch, das waren drei Jungs und sein Bruder, der war noch ziemlich verrückt auf mich, aber ist jetzt verstorben. Aber ich war 2 Monate älter wie er und mein Mann ist ja ein Jahr jünger wie ich. Mhm. Und mein Mann, der hat mir einfach besser gefallen. Der andere, der hat so arges Benehmen gehabt. Der hat immer, hat zu mir, wo wir als Kinder gespielt haben, sagt er zu mir, darf ich Sie bitten? Da habe ich zu ihm gesagt, nee, Sie? Aber wir sind doch schon ewig unterwegs. Das hat er gesagt. Jetzt lebt er ja nicht mehr. Und mein Mann, habe ich dann gesagt, ich werde jemand anders bitten. Und dann war mein Mann und ich, wir waren immer ein Herz und eine Seele.
0: Wie schön. Und heute seid ihr auch noch zusammen. Ihr seid ja glücklich, ihr redet
5: natürlich
0: miteinander. Aber die Gesundheit, die macht halt nicht mehr so viel mit, ne?
5: Ja, aber ich habe ja alles, was ich brauche. Ich habe dort meinen Kleiderschrank stehen, was ich anziehen will. Und ich bin gut versorgt. Also mein Mann geht zwar noch wandern.
0: Oh.
5: Und geht, ja.
0: Mit 87, ne? Mit 87, ist ja ein Jahr jünger als du.
5: Okay. Ja, und geht noch Radfahren.
0: Schön.
5: Das kann er alles noch. Und er kann noch viel. Und wie gesagt, sein Bruder ist ja jetzt auch verstorben. Es tut mir auch leid, der mich heiraten wollte. Da wäre ich jetzt Witfrau. Aber ich bin froh, dass wir uns haben. Und mein Mann sagt immer, darf ich ein bisschen wandern gehen? Sag ich gern.

0: Ja, und da sind wir, kriegen wir einen ganz großen, runden Tisch. Mhm. Und da fühle ich mich sehr, sehr glücklich dort.
1: Okay, ja, schön. Finde ich schön. Das sind diese kleinen Momente und am Ende, ja, wie du selber sagst, das Wichtigste ist dann eigentlich nur, dass man beisammen ist. Das ist das Wertvollste in dem Moment, ne?
0: Das ist das Wertvollste.
1: Das kann man nicht bezahlen, das ist einfach...
0: Der ist nicht zu bezahlen. Ja. Nee. Der ist echt nicht zu bezahlen.
1: Sag mal, kannst du aber sowas wie zum Beispiel schwimmen oder geht das heute auch nicht mehr? Weil ich könnte mir vorstellen, dass das vielleicht besser wäre. Oder geht das ja auch nicht?
0: Ja, das wollte ich ja auch schon wieder. Ich bin ja immer noch ins Schwimmbad gegangen. Aber ich kann nicht mehr stehen dann. Ich bin zwar da durchgeschwommen bei uns, aber ist schon richtig, schwimmen wäre das Beste. Aber ich kann nicht mehr auf die Beine stehen dann.
1: Ja, aber ist es nicht im Wasser ein bisschen einfacher, weil man da ja sich so am Rand
0: festhalten
1: kann?
0: Im Wasser ist es einfacher, ja. Aber ich plötzlich, weiß ich auch nicht, habe ich das Gewicht irgendwie verloren. Also es hat nicht mehr geklappt. Und ich will es jetzt auch nicht mehr. Und wie gesagt, ich kann dahin, wenn ich will, kann ich auch mit dem Stock und einige Touren drehen.
1: Okay. Ja, das ist doch. Hauptsache, es geht dir gut und du fühlst dich wohl. Und kannst ein bisschen noch was erleben, das ist doch die Hauptsache.
0: Ja, ich schreibe auch noch für den Bodensee-Senior und da schreibe ich, die hören jetzt zwar auch auf, da hat sich alles verringert, die meisten sind schon nicht mehr da. Da schreibe ich schon Jahre immer meine Gedichte hin, ja. Und die haben das so, ich habe das von zum Beispiel an meine Kindheit gedacht, da habe ich mal die Frau Holle gespielt und da habe ich das denen geschickt und da haben die das so nett abgedruckt, mit Vorhang gebildet, also ganz toll. Nicht? Und und so habe ich habe meinen Zeitvertreib nicht.
1: Find das schön. Ich fand auch dein Gedicht vor dem sehr, sehr schön. Ich konnte da gut mitkommen. Das ist nicht immer der Fall, dass ich bei Gedichten gut mitkomme, weil ich dann manchmal so auch einen Moment brauche, um das zu verinnerlichen. Aber das war ein schönes, leichtes, fröhliches Gedicht und das hat mich sehr erheitert. Ich danke dir dafür.
0: Ja, gerne. Es tut mir auch gut.
1: Dann bleib da weiter dran, ja, gib das niemals auf und ich wünsche dir einen schönen Abend.
0: Nee. Ich sitze zwar in der ersten Reihe, aber die Finger strecke ich noch nicht.
1: Ich sitze in der ersten Reihe, aber die Finger, den muss ich mir merken, den finde ich gut.
0: So. Sag ich immer, die Mutter ist sehr alt geworden, meine Mutter.
1: Ja, wie alt?
0: Die Frau, die ist fast 97 Jahre alt geworden.
1: Wow.
0: Ja, und die war ja, hat uns, und mein Vater ist mit 31 Jahren schon gefallen. Und er hat mich so gern gehabt, er hat mich immer auf dem Arm getragen und ich habe ja eine Glatze gehabt als Kind. Und dann hat er immer gerufen, wo sind sie, die Süße? Und da erinnere ich mich noch dran, auch vom Erzählen her. Aber ich kann mich an meinen Vater noch gut erinnern, kann ihn nie vergessen. Und dann
1: mit 31 im Krieg gefallen?
0: Ja. In Orel, Russland Orel.
1: Also das war, okay, das ist natürlich ein echt verdammt junges Alter.
0: Ja, und meine Mutter musste mein Bruder war erst 5 Monate, wie mein Vater gefallen ist, da hat er nie kennengelernt. Und mein Bruder ist in Portugal, war er mit Freunden und ist auch mit, wie alt war er? Er war noch sehr jung, ja, 55 ja, war er. Und er hat Hunger gehabt und wollte an den Kühlschrank. Und dann hat die Freundin gesagt, oder zwei Freundinnen waren sogar, da ist genug drin. Und mein Bruder geht da hin und will den Kühlschrank aufmachen und kriegt einen Herzinfarkt, war weg.
1: Der liebt auch nicht mehr, dein Bruder.
0: Nee. Die Nachricht haben wir dann, und er war ganz lieb. Ach, er war Lehrer von Beruf und er war wirklich ein ganz Liebe. Und, aber wie gesagt, er war halt weg, nicht? Aber für mich ist er nicht weg, weil ich habe alle, die jetzt

0: von mir gegangen sind, die habe ich ja noch im Kopf. Und wenn ich dann meine Sachen da spreche, und dann sage ich alles, die sind dabei.
1: So sind, ja, finde ich schön. Find ich schön,
0: die hören mir zu.
1: Ja, das finde ich schön. Marielle, jetzt muss ich leider wirklich gehen. Ich danke dir vielmals für deinen Anruf. Ich wünsche dir alles Gute. Und,
0: ja, vielen Dank und danke, dass ich so lange reden durfte.
1: Gerne doch. Bis bald. Alles Gute dir.
0: Bis bald. Mach's tschüss.
1: Tschüss. So. Ja, okay, jetzt haben wir keine Zeit mehr, sehe ich gerade. Aber ist ja auch nicht schlimm. Es war ein schönes Gespräch. Ich hoffe, auch für euch war es ein schöner Abend. Vielen Dank fürs Zuhören, fürs Mailschreiben und fürs Posten. Ein interessanter Rückblick auf das erste Halbjahr. Und ich wünsche euch auf jeden Fall ein schönes zweite Halbjahr. Es ist die letzte Woche Night Lounge vor der Sommerpause. Ich habe mich jetzt kurzfristig entschieden, 2 Wochen zu verschwinden. Aber die Woche bin ich noch für euch da und ich freue mich auf das nächste Thema, das wir heute Abend wieder zusammen haben ab 12 Uhr. Bis dahin, bleibt gesund und munter und macht's gut. Tschüss.
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1: Klingelt durch. Marina ist heute bei uns. Welches Quiz machen wir denn?
3: Astrologie-Battle.
1: Astrologie-Battle machen wir zwei. Um Gottes Willen. Ich habe ja da gar keine Ahnung von.
2: Hey. Ja, also ich stelle euch drei Fragen mit jeweils drei Antwortmöglichkeiten.
1: Ja.
2: Rolf darf zuerst antworten, damit er auf gar keinen Fall beim Experten abschaut.
1: Ja.
2: Zu gewinnen gibt's Big FM Socken.
1: Yay!
2: Die man auf jeden Fall bei den Temperaturen braucht. Dringend.
1: Ja.
2: Weil so Sandalen mit Socken und so.
1: Oh, das ist ja der heiße Scheiß. Das lieben wir. Das lieben wir. Wie German willst du sein? Gut, dann lass uns loslegen. Die erste Frage.
2: Wie viele Sterne hat der große Wagen? A, 21 Sterne, B, 5 Sterne, C, 7 Sterne.
1: Ah, warte mal, ich kann mich daran, ich habe das glaube ich schon mal irgendwo gesehen, weil irgendjemand gesagt hat, guck mal da oben, jetzt ist der große Wagen und ich so, was? Ist 6 eine Antwort?
2: 6 ist keine Antwort.
1: Ach, scheiße. Nee, was ist eine Antwort?
2: 7, 5 und 21.
1: Ah, dann sage ich 7.
2: Marina?
3: 5?
2: 7 ist richtig.
1: Ja! C. Das ist richtig!
2: Ja. Okay, jetzt freu dich nicht zu früh, es geht weiter.
1: Ja!
2: So, wie nennt man dieses zweite Sternzeichen, das sogenannte? A. Chakrasiegel, B. Aszendent oder C. Sonnenzeichen?
1: Also ich würde es ganz toll finden, wenn es Chakrasiegel wäre, aber es ist Aszendent, glaube ich.
2: Mhm, Marina?
3: Für den bin ich auch.
2: Und das ist richtig!
1: Hey. Yeah. Sehr gut. Okay. Oh, jetzt wird's spannend. Wie viel steht's?
3: Ich hab schon Bauchkribbeln.
1: Ja.
2: Es ist ein 2-1.
1: Genau.
2: Also gut, also
3: ich möchte die Socken.
1: Ja, jetzt sind wir mal gespannt. Let's go!
2: Welches Sternzeichen haben Menschen, die am 1. Januar geboren sind, also an Silvester quasi?
1: Ja.
2: A. Wassermann, B. Steinbock, C. Schütze.
1: Boah. Wassermann, Steinbock und Schütze. Boah, das ist scheiße schwer. Ich habe ja keine Ahnung. Marina, weißt du es?
2: Hä? Du musst schon antworten. Warte, warte, Marina, er muss antworten.
1: Ich hab nur gefragt, ob sie es weiß.
2: Ja, Eier flattern hat der Mann.
3: Ja, und ich dafür Wasser in der Poritze.
2: Wasser in der Poritze, hast du gerade gesagt?
3: Ja, Arschwasser nennen wir das.
1: Ja.
2: Okay, wir driften ab, Leute.
1: Also, ich sag Wassermann.
2: Mhm, Marina?
3: Ich glaube, Schütze.
2: Beides falsch, Leute. Es ist Steinbock. Oh, okay. Und damit ist eigentlich vorbei. Rolf, du hast das Ganze gewonnen.
1: Ja! Ja!
2: Oh Mann.
3: Ich bin ein guter Verlierer.
1: Echt? Das ist geil. Ich nicht.
3: Ich eigentlich auch nicht, aber ich wollte nicht so tun.
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2: Oh,

0: Big FM, Deutschlands Bigste Morning Show, ist hier an diesem Dienstag. Büschra ist für euch am Start.
1: Guten Morgen.
0: Und ich bin Rolf, guten Morgen.
1: Ja, weißt du, was geil ist, Rolf?
0: Nee, erzähl doch mal.
1: Gestern Abend hat mir meine, wir haben so eine Nachbarschafts-WhatsApp-Gruppe.
0: Das ist sowas von deutsch.
1: Das ist so unangenehm, das ich wollte auch nicht rein.
0: Nee, also Leute, ganz ehrlich, Nachbarschafts-WhatsApp-Gruppen. Ich bin froh, dass ich städtisch lebe und ich meine Nachbarn, also im Flurtreffen kenne.
1: Ja.
0: Period.
1: Ja, ich hasse das ja auch. Ich hasse es auch, dass ich da drin bin. Ich konnte aber nichts dafür, weil die Vermieterin hat mich einfach reingepackt. So, aber warte jetzt. Das Gute ist ja, die eine Nachbarin hat da reingeschrieben gestern Abend, dass sie jetzt im Urlaub ist und dass ich ihren Parkplatz benutze. Also, dass wir ihren Parkplatz benutzen können.
0: Schön.
1: Da bin ich direkt drauf.
0: Ja,
1: da bin ich direkt drauf.
0: Mensch, das ist ja Wahnsinn.
1: Jetzt habe ich da geparkt.
0: Ich muss noch mal ganz kurz, das ist eine super Story, aber ich muss noch mal ganz kurz zum Anfang.
1: Mhm.
0: Du bist in dieser verdammten Nachbarschaftsgruppe.
1: Ja, es ist Belastung.
0: Absolut belastend. 08900901 ist ja die Hotline hier direkt zu uns in die Show oder schickt uns mal eine WhatsApp-Sprachnachricht. Können wir bitte sofort Büschra dafür judgen, dass sie in so einer Nachbarschafts-WhatsApp-Gruppe drin ist? Da gibt es doch den einen oder anderen, der uns gerade hört. 08900901, klingelt durch oder schickt eine WhatsApp-Sprachnachricht.

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0: Ugel und Move Into the Sun ist neu bei uns. Zusammen mit Ultra Nate.
1: Guter Mann, diese. Guter Song. Das ist so ein Song, den hörst du, hört man auf Ibiza. Hast du bestimmt gehört? Du warst ja jetzt da. Erzähl mal.
0: Er war letztes Wochenende auf Ibiza. Ganz
1: ja?
0: spontan. Das allererste Mal in meinem Leben. Hab nicht 1000 Euro für die Flüge gezahlt, Gott sei Dank. ist schon eine nice Geschichte.
1: Mhm.
0: Also Ibiza ist vor allen Dingen, ich fand die Altstadt total nice.
1: Ja.
0: Das war gut und natürlich kann man dort gut Party machen. Also wenn man Bock hat, Party zu machen und nicht so auf Ballermann-Mucke steht, sondern eher halt auf so elektronisches Zeug, dann ist man dort genau richtig.
1: Ja.
0: Aber
1: ja.
0: Das kostet auch alles 3,50.
1: Ja, das
0: ist wichtig. Ich habe dort in einem Club für ein Wasser und einen Gin Tonic 60 Euro gezahlt.
1: Was?
0: Leute, wisst ihr, das ist, also da muss man schon sagen, da ist viel los.
1: Das ist bodenlos.
0: Aber apropos, Ibiza,
1: ja.
0: Da schicken wir euch ab nächste Woche hin. Und zwar zu keinem geringeren als David Guetta.
1: Yes!
0: Mehr dazu später noch in der Show. Vielleicht.

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0: mit dabei. Vanessa aus Ulm.
1: Hallo.
0: Hallo.
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2: Sehr gut.
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0: Herzlich willkommen zu diesem Mittwoch. 5.55 Uhr haben wir es mittlerweile. Hey.
5: Hey.
0: Jonas für euch in den News.
5: Guten Morgen.
0: Unangenehm, damit geht's los. Und apropos, es kann natürlich auch unangenehm werden mit eurem 6 Uhr Song, was ich aber großartig finde.
2: Ja.
0: Ihr könnt ja kreativ sein, es geht um einen Song, wo ihr sagt, ey, den brauchen wir, um in diesen Tag reinzustarten. 08900901 Paul.
6: Guten Morgen, Rolf, guten Morgen, Büschra. Ich hoffe, ihr seid gut drauf. Und zwar ist es mir aktuell zu heiß. Ich brauche eine Abkühlung. Und wenn es nur musikalisch ist, deshalb wünsche ich mir Last Christmas von Wham. Und ich meine, so richtig in den Winter zu beamen und diese heißen Tage zu überleben.
0: Sehr geil. Okay. Erstmal, sowas mag ich.
2: Ja, frohe Weihnachten an der Stelle.
0: Ja, dann lass doch mal den Song jetzt spielen. Ihr könnt ihn natürlich jederzeit abbrechen, indem ihr anruft unter der 08900901. Ich könnte mir vorstellen, dass das der ein oder andere macht.
5: Aber ich mag den ja.
2: Ja, Gänsehaut.
0: Schön. Positive Gänsehaut.
2: Positive Gänsehaut.
0: Okay.
2: Lieben wir.

0: Um 08.900.901, wer ist denn da und was machen wir?
1: Servus, hier ist der Philipp, bitte abschalten, sofort.
0: Ja, haben wir gemacht, Philipp,
1: Katastrophal.
0: Ja.
2: Aber warum? Bist nicht in Weihnachtsstimmung?
1: Ja, Weihnachtsstimmung, nee.
0: Wir machen erstmal noch ein bisschen Sommer. Pass auf, dann bleibst du ganz kurz dran. Kannst dir dann den 6-Uhr-Song für morgen wünschen und einen schönen Mittwoch dir, gell?
1: Alles klar, danke gleichfalls.
0: So, dankeschön. Und rüber geht's zu Jonas in die News. Was trendet auf den Socials?
3: Jimothy, ein buckeliger Waschbär in den USA, verzaubert schon länger das Netz. Jetzt zieht die Google-Suche nach. Wenn man dort Jimothy eintippt, erscheint ein ziemlich cooles Easter Egg und das kleine Kerlchen rennt quer über den Bildschirm. Viele feiern im Netz die Aktion.
0: Okay.
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0: Und was ist heute Morgen sonst noch für uns wichtig?
3: Die personellen Wechsel in Unionsfraktion und Bundesregierung werden heute vollzogen. Die Fraktion wählt den bisherigen Kanzleramtsminister Thorsten Frey zum Nachfolger des zurückgetretenen Jens Spahn. Zudem ernennt Bundespräsident Frank-Walter Steinmeier mehrere neue Minister. Lena Waken wird Kanzleramtschefin, CDU-Generalsekretär Carsten Linnemann übernimmt das Gesundheitsministerium und Steffen Bilger wird neuer Verkehrsminister. US-Präsident Donald Trump hat der Ukraine nach Angaben von Präsident Zelensky Lizenzen zur Herstellung von Patriot-Abfangraketen zugesagt. Damit soll die Ukraine die dringend benötigte Munition für ihre Luftabwehr künftig selbst produzieren können. Das Weiße Haus bestätigte die Zusage bisher nicht. Patriot-Systeme gelten für die Ukraine als wichtigstes Mittel gegen russische ballistische Raketen. Der Apple-Konzern ist als zweites Unternehmen nach dem Chip-Riesen Nvidia zeitweise mehr als 5 Billionen Dollar wert gewesen. Die Aktie stieg im US-Handel auf ein Rekordhoch von knapp 343 Dollar. Damit lag Apple beim Börsenwert sogar noch vor Nvidia. Der KI-Chip-Hersteller hat zuletzt wegen Zweifeln am KI-Boom an Wert verloren.
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3: Aufgrund von warmen Temperaturen melden sich immer mehr Menschen krank. Auch Zahlen der IKK Südwest aus Rheinland-Pfalz, Hessen und dem Saarland zeigen, Anfang Juni stieg die Zahl innerhalb einer Woche um mehr als 50%. Am stärksten betroffen waren Pflege- und Sozialberufe. Gefordert werden deshalb verbindliche Hitzeschutzregeln für Betriebe und Einrichtungen.
0: Dankeschön, Jonas. Und aktuell ist für euch auch wieder in einer knappen halben Stunde.
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6: In Deutschland gibt's heute Sonne satt. Im Norden könnten sich vereinzelt Gewitter dazu gesellen. Der Süden genießt strahlend blauen Himmel und stolze 33 Grad. Ab Nachmittag wird's fast überall klar, also ab zum See. Morgen bleibt es sonnig mit bis zu 38 Grad. Am Donnerstag wird's ab Nachmittag stürmisch, also passt auf, genießt die Sonne und bleibt cool dabei. Und hier die aktuellen Werte. Am Düsseldorfer Rheinufer haben wir 22 Grad, Karlsruhe am Schloss zeigt 20 Grad und Hannover am Maschsee startet mit 19 Grad.
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6: Hier kommt der Verkehrsüberblick. A3, Linz Richtung Passau, zwischen Pocking und Passau Süd, 1 Kilometer Stau, mindestens 8 Minuten Zeitverlust. A7, Kassel Richtung

Richtung Hannover zwischen Göttingen Nord und Nordheim Nord 3 Kilometer Stau, mindestens 37 Minuten Verzögerung. B71 Zeven Richtung Bremerhaven zwischen Selsingen und Bremervörde Stader, Straße dichter Verkehr mit 8 Minuten Verzögerung. Bleibt cool und haltet durch. Gute Fahrt.

0: Geiler neuer Song von Eli Oaks. Es ist 6:08.
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2: Ja. Ich bin mal gespannt, wer heute gegen dich antreten will, Rolf. 08900901.
3: Hallihallo, ich bin die Nadja.
0: Guten Morgen, Nadja.
3: Guten Morgen.
0: Hey, na, wie ist also? Du bist ja richtig gut drauf. Das heißt also, du hast richtig Bock, mich zu zerstören.
3: Was für eine Frage. Safe, klar.
0: Geil. Kategorie kommt ja immer von euch. Das heißt also, in welcher Kategorie willst du mich fertig machen?
3: Ich würde dich ganz gerne in die Kategorie Ernährung fertig machen.
0: Oh, das ist witzig, weil ich mich tatsächlich gerade mit dem Thema beschäftige.
3: Ich auch.
0: Echt geil, weil ich bin nämlich gerade in dieser Fitnessstudio-Phase und will schön, weil Summer, ich scheiße auf Summerbody, ich will Winterbody.
2: Das ist so krass, okay, Nadja, alle zwei Tage kommt Rolf mit einem Muskelkater hier an, wirklich.
3: Das ist crazy. Okay, Muskelkater von was?
0: Ja,
3: von Sprudelkisten schleppen, oder?
0: Nee, richtig fitti. Witzig, aber ich mag die Attitude. So, dann lass direkt loslegen. Ernährungsquiz. Es gibt Big FM Socken zu gewinnen. Büschra, let's go.
2: Frage Nummer 1. Wie viel Obst und Gemüse wird Erwachsenen täglich empfohlen? A. 2 Portionen. B. 5 Portionen. Oder C. 8 Portionen.
0: 2.
2: Nadja?
3: Natürlich 2. Zwischen 1 und 2.
2: Und das ist falsch. Antwort B, 5 Portionen wäre richtig gewesen. Das ist die empfohlene Menge für Erwachsene.
0: Hä, 5 Portionen, was ist das denn? Muss ich ja 5 Brokkoli essen am Tag? Das macht ja gar keinen Sinn. Was ist denn eine Portion?
2: Eine Portion entspricht einer vollen Hand, also zum Beispiel ein Apfel.
0: So.
2: Oder eine Paprika. Also easy.
0: So.
2: Es steht 0:0. Frage Nummer 2. Was passiert eher, wenn du durstig bist? A, das Gehirn verwechselt Durst manchmal mit Hunger. B, der Körper verbrennt automatisch mehr Kalorien. C, der Magen produziert sofort mehr Magensäure.
0: A, das ist das Einzige, was für mich logisch klingt.
2: Nadja?
3: Ja, ich würde mal auch sagen, ja. Deswegen wird das meistens dazu geraten, erstmal zu trinken, wenn man so Hunger verspürt.
2: Und das ist richtig! Und damit steht es 1:1. Also Frage Nummer 3 ist entscheidend.
0: Ja.
2: Frage Nummer 3. Welcher Nährstoff liefert pro Gramm die meiste Energie? A. Fett. B. Kohlenhydrate. Oder C. Eiweiß.
0: B.
2: Nadja?
3: Ich glaube, das sind Kohlenhydrate.
2: Das ist leider falsch. Es ist A. Fett.
0: So.
3: Es ist Fett.
0: Ich habe auch Kohlenhydrate gesagt. Also von dem Punkt her steht es weiterhin 1:1. Das heißt...
2: Es gibt eine Schätzfrage.
0: Ja.
2: Wie viele Kilo Kartoffeln wurden im Jahr 2024 in Deutschland pro Person durchschnittlich gegessen?
0: Keine Ahnung.
2: Die Antwort? Rolf?
0: Was weiß ich?
2: Was ist schätz halt mal.
0: Ja, aber wie soll ich das denn schätzen?
2: Kartoffeln, es geht um Kartoffeln.
0: Boah, was hat denn so ein Sack?
3: Darf ich ChatGPT fragen?
2: Nein.
0: Doch, sag's mir, dann steht es nochmal unentschieden. Das finde ich gut. 10 Kilo, keine Ahnung.
2: 10, sagst du?
0: Ja. Was ist denn für ein ganzes Jahr? Ist es zu wenig?
3: Ja, viel zu wenig. Ich würde mal sagen, viel mehr, weiß ich nicht, 20 bis 30, I don't know, auf jeden Fall mehr als 10.
2: Also die richtige Antwort, es sind 63,5 Kilogramm und damit hat Nadja gewonnen! Hey! Yeah! Big FM Socken für dich!
1: Yeah. 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

0: Topic, Fireboy DML und Nico Santos. Da haben sich alle getroffen in der WhatsApp-Gruppe und haben sich gedacht, lass mal einen Song zusammen machen. Chagaron ist passiert. So, hier ist Big FM in Deutschlands Biggster Morning Show. Mittlerweile 17:15. Büschra für euch am Start.
1: Guten Morgen.
0: Jonas ist in die News.
2: Moin.
0: Ich bin Rolf und Fabi ist da.
3: Jo, hallo.
0: Guten Morgen.
2: Guten Morgen.
0: Gute Morgen oder gute Käse.
1: Gute Käse.
0: Denn Fabi wird sich natürlich auch heute mit den Jugendwörtern 2026 beschäftigen, die seit gestern zur Wahl stehen.
1: So, mal gespannt. Finde ich super.
0: Was findest du super? Super, lustig, super. Weil es auch ein Jugendwort ist, dass man...
2: Wow. Und der Song ist Peak.
0: Mhm.
1: Oh ja. Und das ist Rage Bait übrigens.
0: Ja, das ist übrigens auch sehr unangenehm. Yearbooks und Graceland. Außerdem Zane. Song heißt Side Effects. So, innerhalb der nächsten 20 Minuten.
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0: DJ Snake, Bipolar Sunshine, Song heißt Paradise. Hier ist Big FM am Mittwochmorgen. Und es ist Zeit, um in die Nachrichten zu schalten zum Kollegen Jonas, der uns jetzt erstmal erzählt, was trendet denn heute Morgen auf den Socials?
1: Ja, es wird mal Zeit, dass wir mal wieder in die Top 10 bei Netflix reinschauen. Viele lieben gerade 72 Hours mit Kevin Hart, läuft gerade sehr gut. Ansonsten bleibt Voicemails for Isabel der Renner und K-Pop Demon Hunters ist seit 58 Wochen da drin, wird es wahrscheinlich auch erstmal noch bleiben.
0: 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Und was ist heute Morgen denn sonst noch für uns wichtig?
1: Frauen kommen in Führungsetagen großer Unternehmen kaum noch voran. In den Aufsichtsräten stagniert ihr Anteil bei 37%. In den Vorständen sank er innerhalb eines Jahres sogar von 19,9 auf 19,1%.
0: So haben wir es jetzt.
1: Untersucht wurden 183 große börsennotierte Unternehmen. Der Verein Frauen in die Aufsichtsräte fordert deshalb strengere Vorgaben. Die Frauenquote in Aufsichtsräten solle auf 40% steigen und für mehr Unternehmen gelten. Nach dem islamistischen Anschlag am Rande des Christopher Street Day in Berlin stellt Familienministerin Karin Prien den Ländern mehr Geld für Angebote gegen Radikalisierung in Aussicht. Konkret geht es um 5 Millionen Euro aus dem Förderprogramm Demokratie leben, die bisher nicht dafür vorgesehen waren. Prien betonte im Gespräch mit der dpa, für mich ist dieser erschütternde Anschlag Anlass, um die Ausrichtung von Demokratie leben bei der Extremismusprävention nachzuschärfen. Die US-Notenbank entscheidet heute zum zweiten Mal unter ihrem neuen Chef Kevin Warsh über die Geldpolitik. Wegen der weiterhin hohen Inflation rechnen Ökonomen mit einer weiteren Zinspause. Der Leitzins dürfte damit zum fünften Mal in diesem Jahr unverändert bleiben. Die Entscheidung wird um 20 Uhr deutscher Zeit erwartet.
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1: Schlammschlammiger Wacken im Schleswig-Holstein beginnt heute das 35. Metal Open Air Festival. Erwartet werden da 85.000 Menschen. Süß geht's aber los, denn den inoffiziellen Auftakt macht die Wackener Feuerwehrkapelle.
0: Jedes Jahr.
1: Am Nachmittag öffnet dann das Infield vor den beiden großen Bühnen.
0: Okay, dankeschön Jonas für den Moment. Aktuell ist wieder in einer knappen halben Stunde.
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4: In Deutschland startet der Süden sonnig, während der Norden wolkig bleibt. Im Norden könnten am Morgen Gewitter auftreten, nachmittags bis zu 33 Grad im Süden, perfekt für einen entspannten Abend am See. In der Nacht klar, aber morgen kommt die Hitze zurück mit bis zu 38 Grad, also Sommer pur. Gerade sieht's so aus. In Stuttgart am Schlossplatz 17 Grad, in Augsburg an der Vogerei 14 Grad und in Nürnberg an der Kaiserburg sind es angenehme 16 Grad. Macht euch bereit für den heißen Tag.
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4: A2 Leipzig Richtung Stadtmitte. Zwischen Essener Straße und Berliner Straße dichter Verkehr, 5 Minuten Verlust. A2 Wuppertal Richtung Berliner Straße zwischen Fischertal und Rauenthaler Bergstraße, 10 Minuten mehr einplanen. A10 Richtung Stuttgart zwischen Münchingen Ost, Kallenberg und Korntal Stau, 5 Minuten extra. A5 Köln Richtung Bergisch Gladbach zwischen Hebborn und Paffrather Straße Stau, 7 Minuten Verzögerung, fahrt vorsichtig, gute Fahrt.
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0: Deutschlands bigste Morning Show. Mittlerweile 6.30 Uhr an diesem Mittwoch. Büschra für euch am Start.
7: Guten Morgen.
0: Jonas in den News.
1: Moin.
0: Ich bin Rolf und das

0: 6.35 Uhr, hier ist Big FM. Und den machen wir gleich. Bruno Mars.
1: Sehr geiler Song. On My Soul, die neue Nummer.
0: Außerdem Big FM Original kommt von Pitbull.
1: Oh, ich liebe diesen Mann. Für den würde ich mir vielleicht sogar eine Glatze rasieren.
0: Witzig, I Know You Want Me auch noch gleich. Und das hier ist Fabi. What the
2: Fabi Daily. Das ist doch der kleine, dicke, möchte gern Comedian.
3: Jupp, das bin ich.
4: Tja, Leute, mal Butter bei die Fische und Maggi auf die Eier. Es war ja ein paar Jahre lustig, aber man muss einfach mal einsehen, wann es over ist.
5: Ich finde keinen einzigen deiner Beiträge auch nur ansatzweise witzig. Für einen Comedian fehlt dir einfach jegliches Talent. Bitte lass es, Fabian. Bitte lass es.
4: Ach so, nee, nicht ich. Was denkt ihr denn? Ich bin für Big FM wie Herpes. Einmal angefangen, wirst du das Virus nicht mehr los.
0: Ja.
4: Nee, wovon ich rede, ist Susanne Daubner. Sie hat nämlich mal wieder die Top 10 der Jugendwörter präsentiert.
0: Ja.
4: Aber mittlerweile muss man sagen, da leidet eine Frau vor Millionen von Menschen ein algorithmusgetriebenes, gebührenfinanziertes Gen Z Stockholm-Syndrom. Oder wie erklärt ihr das hier?
6: Du bist gut genug.
4: Susanne, bitte, wenn wir dir helfen sollen, dann zwinker zweimal oder sag ganz laut, Lieferketten-Sorgfaltspflichtengesetz. Sonst dauert es nicht mehr lange, bis die Frau komplett Crash-Out geht, einen Löffel auf die Türklinke legt und Käsiger Michael singt.
7: Käsiger Michael. Gottes Willen. Käsiger Michael.
4: Ja, ist ja gut.
7: Käsiger Michael.
4: Keine Ahnung, wo das jetzt auf einmal wieder herkommt, was das bedeuten soll und was Michael damit zu tun hat. Aber... ja, Susanne?
8: Gute Käse.
4: Ich geb's auf. What the
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0: Oh, ich lieb's. Ja. Danke, Fabi.
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10: Yeah. What's up, guys? This is Bruno Mars. And this is... On My Soul. 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

0: Marco. Pitbull, Big FM Original. Deutschlands nächste Morning Show an diesem Mittwoch um mittlerweile 6.42 Uhr. Khalid.
1: Und dieser Mann, der schreibt seine Songtexte in der Notizen-App. Mhm. Das liebe ich, aber ich mache da auch alles. Wirklich, ja. Da stehen meine Passwörter drin.
0: Ja.
1: War vielleicht gar nicht so smart, das jetzt zu sagen, aber da steht alles drin. Einkaufen, Passwörter, deine Mutterwitze, alles.
0: Cool. All I know. Thank you for this information.
2: Yeah. Von Mutter zu Papa jetzt.
0: Jonas, für die schlechten Radioüberleitungen bin immer noch ich hier zuständig. Also Papa Ute machen wir auch noch innerhalb der nächsten 20 Minuten in der Show.
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0: 6.56 Uhr, Big FM ist hier und Jonas, was trendet auf den Socials?
1: Bei X eine Mischung aus Hype und der Frage nach dem Warum. Disney hat nämlich wohl Kontakt zu Schauspieler Macaulay Culkin gesucht, um einen weiteren Kevin allein zu Hause Film zu machen.
0: Ui.
1: Einige sagen dazu, nicht alles braucht immer ein Sequel vielleicht.
0: Absolut. Big FM News. Gibt zwei Kevin allein zu Hause, die okay sind.
1: Ja.
0: Also Kevin allein zu Hause und Kevin allein New York.
2: Mhm.
0: Der zweite Teil, in dem Donald Trump diesen Cameo-Auftritt
1: genau,
0: hat.
1: Genau, ja.
0: Ne?
1: Ja.
0: Das reicht dann auch.
3: Ja, das finde ich, das ist, dann auch, ist
2: ja,
3: dann auch in Ordnung.
2: Ist okay jetzt.
0: Cool. Was ist denn heute Morgen sonst noch für uns wichtig?
1: Ja, wir kennen es ja bereits aus Restaurants und Cafés. Beim Bezahlen zeigt das Kartenlesegerät automatisch Trinkgeldoptionen an. Genau das könnte künftig auch beim Klamottenkaufen häufiger passieren. Nach Einschätzung des Branchenverbands Modehandel testen erste Schuhgeschäfte solche Abfragen bereits. Bei den Kunden kommt die Idee allerdings eher mäßig an. Nur 27% wären laut einer Umfrage bereit, für gute Beratung im Einzelhandel Trinkgeld zu geben. Zwei Drittel lehnen das komplett ab. Die Waffenruhe ist beendet. Der Iran hat nach Angaben des US-Militärs einen Überraschungsangriff auf amerikanische Soldaten gestartet. Raketen seien unter anderem auf US-Stützpunkte in Jordanien abgefeuert, aber vollständig abgefangen worden. Die USA und Saudi-Arabien reagierten mit Gegenangriffen auf Stellungen pro-iranischer Milizen im Irak. Die deutsche Wirtschaft kommt nach Einschätzung führender Verbände nur langsam aus der Krise. Arbeitgeberpräsident Dulger warnt sogar vor einem verlorenen Jahrzehnt. Seit dem letzten starken Geschäftsjahr 2019 sei Deutschland von Rezession und Stagnation geprägt. Der Industrieverband BDI fordert deshalb weitere Entlastungen bei Steuern, Bürokratie sowie Energie- und Infrastrukturkosten. Erst wenn diese bei den Unternehmen ankämen, könne neues Vertrauen in den Standort entstehen.
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1: Ab morgen hat die Menschheit rechnerisch alle Rohstoffe verbraucht, die Erde innerhalb eines Jahres erneuern kann. Die Rede ist vom sogenannten Erdüberlastungstag. Mhm. Der wird jährlich vom Global Footprint Network berechnet. Von morgen an beanspruchen wir Menschen mehr Ackerland, Wälder und Fischgründe, als nachhaltig verfügbar sind. Zudem wird mehr Kohlendioxid ausgestoßen, als Wälder aufnehmen können.
0: Und aktuell ist für euch auch wieder in einer knappen halben Stunde.
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6: In Deutschland wird's heute heiß. Ab Nachmittag klettern die Temperaturen im Süden auf 33 Grad. Im Norden bleibt es wolkiger mit einzelnen Gewittern. Perfekter Tag, um nach der Arbeit ins kühle Nass zu springen. Morgen geht's weiter mit der Hitze. Bis zu 38 Grad sind möglich. Also, schon mal die Pläne für die nächste Beachparty schmieden. Aktuell Düsseldorf an der Königsallee und Aachen am Aachener Dom bei 21 Grad. In Bochum im Bermuda-Eck 19 Grad. Und nicht vergessen, genug Wasser trinken.
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6: A3 Köln Richtung Oberhausen zwischen Duisburg-Weda und Oberhausen-Lierich. 2 Kilometer Stau, mindestens 15 Minuten Zeitverlust. B10 Mühlacker Richtung Stuttgart zwischen Münchingen-Ost-Kallenberg und Korntal. Dichter Verkehr, mindestens 10 Minuten zusätzlich einplanen. Bietigheim-Bissingen B27 zwischen Bietigheim-Bissingen-Kammgarn-Spinnerei und Karl-May-Allee. Ebenfalls dichter Verkehr, mindestens 10 Minuten Verzögerung. Bleibt entspannt und fahrt sicher. Gute Fahrt.
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0: Und da ist Lea aus Karlsruhe.
8: Woo!
0: Gottes Willen, morgen.
2: Und Basti aus Schorndorf.
9: Guten Morgen, Leute.
0: Hey.
2: Guten Morgen.
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0: Dankeschön fürs Einschalten und Aushalten auch an diesem Mittwoch. Es ist 7 Uhr. Jonas ist für euch in den News.
1: Guten Morgen.
0: Wir ballern gleich Mr. Bad and Wessel. It's not right, but it's okay. Big FM Original kommt von Crow. Traum und jetzt another 54 Ultra. Here's Talk to You.
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0: Minuten nach 7. Hier ist Big FM in Deutschlands Big The Morning Show. 08900901. Wer ist am Start?
1: Guten Morgen. Hier ist die Claudi.
0: Claudi.
2: Hey, Claudi.
0: Was geht?
1: Hi. Noch ein bisschen arbeiten und dann die Sonne genießen, würde ich sagen.
0: Was machst du denn beruflich?
1: Ich schaffe im Rathaus.
0: Das heißt, du bist dafür zuständig, wenn jemand irgendwie einen neuen Pass braucht oder sowas?
1: Nee, tatsächlich gar nicht. Ich bin eher im Backoffice. Mich sieht man nicht, mich hört man nicht bei den Menschen.
0: Okay.
2: Claudi, ich habe mal eine ganz wichtige Frage.
1: Ja.
2: Hast du ein Faxgerät?
1: Erklär mir, wer hat heute noch ein Faxgerät?
2: Ja,
1: ich kann es nicht verstehen, warum Menschen noch Faxnummern draufschreiben.
0: Ich auch nicht.
1: Das ist ganz unerklärlich.
0: Claudi, ich auch nicht. Aber vollkommen berechtigte Frage.
2: Ja, oder?
0: Weil es viele Behörden gibt in Deutschland, die tatsächlich immer noch mit Fax arbeiten.
1: Ich weiß, das ist einfach so 1900 vor irgendwann, weiß ich nicht.
0: Gruselig.
1: Aber ich musste tatsächlich vor 10 Jahren noch faxen.
0: Ja, siehste?
1: Aber mittlerweile ist einfach out.
0: Also kann man bei euch...
1: Wenn jemand zu mir sagt, fax mal, dann bin ich raus. Dann gehe ich lieber Kaffee trinken.
0: Dann sagst du, mach hier mal keine Faxen. Okay, wow.
1: Ein guter Wortwitz.
0: Besser wird's heute auch nicht mehr. Ich finde, Papier gehört abgeschafft.
2: Ja.
0: Ich finde, alles digital bitte nur noch. Ich will auch keine Briefe mehr nach Hause bekommen. Ich hätte das alles gerne per E-Mail in meinem Postfach. Und fertig ist die Laube.
2: Ja, ich gehe noch weiter. Ich hätte es gerne einfach per WhatsApp.
0: Also,
2: schick mir doch einfach eine WhatsApp.
1: Das könnte man doch einführen.
0: Ja, finde ich auch geil. Wenn du jetzt zum Beispiel so einen Blitzer bekommst oder so, einfach WhatsApp.
2: Einfach WhatsApp.
1: Ja. Ne, und dann mit deinem Bild dazu. Ne? Das wäre genial.
0: Geil, kann man es direkt mal Insta posten.

0: Hier ist Big FM.
1: Und so klingt's gerade auf den Socials bei Ariana Grande. Am Freitag kommt nämlich ihr neues Album Pedal raus und sie macht ganz viel Werbung natürlich. Und
0: natürlich.
1: Heizt komplett, also ihre Fans drehen durch und wollen es endlich wissen und hören. Am Freitag ist es soweit.
0: Ja, und wir stellen es euch natürlich auch hier in der Show vor. Bis dahin gibt's die aktuelle Single. 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

0: 7, guten Morgen.
1: Guten Morgen.
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0: 7:27 Uhr ist es, hier ist Big FM und Jonas, was trendet auf den Socials?
1: Tja, ich hab's dir ja vorhin auch gezeigt, Rolf, heute Morgen sah der Vollmond richtig geil aus.
2: Stimmt, kam Jonas an mit einem ganz tollen Foto.
1: Ja. Ganz schon so ein bisschen goldfarben, Bilder davon landen heute Morgen natürlich auch in vielen Insta-Stories. Heute Nacht gibt's nochmal eine Chance, einen Blick darauf zu werfen.
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2: Okay, da übrigens auch das allererste, was Büscher mir heute Morgen erzählt hat, als sie ins Studio kam.
4: Ich habe auch erstmal einen Snap gemacht.
2: Oh mein Gott, wie schön ist der Mond. Ja, ist ja gut. So, was ist denn heute Morgen sonst noch für uns wichtig?
1: Die personellen Wechsel in Union-Fraktion und Bundesregierung werden heute vollzogen. Die Fraktion wählt den bisherigen Kanzleramtsminister Thorsten Frey zum Nachfolger des zurückgetretenen Jens Spahn. Zudem ernennt Bundespräsident Frank-Walter Steinmeier mehrere neue Minister. Nina Wagen wird Kanzleramtschefin, CDU-Generalsekretär Carsten Linnemann neuer Gesundheitsminister und Steffen Bilger wird neuer Verkehrsminister. US-Präsident Donald Trump hat der Ukraine nach Angaben von Präsident Zelensky Lizenzen zur Herstellung von Patriot-Abwehrraketen zugesagt. Damit soll die Ukraine die dringend benötigte Munition selber herstellen können. Das Weiße Haus bestätigte die Zusage bislang noch nicht. Patriot-Systeme gelten für die Ukraine als wichtigstes Mittel gegen russische ballistische Raketen. Büschra, kurze ehrliche Frage, du kommst ja aus Hessen?
4: Ja.
1: Was stimmt mit euch nicht?
4: Was ist hier los?
1: Ich hatte heute Morgen in meinem Nachrichtenfach eine Nachricht und zwar ein Mann hatte aus Hessen, nämlich mit einem umgebauten Bobbycar einen neuen Hochgeschwindigkeitsrekord aufgestellt. Auf einer Bergstraße in Österreich hat er knapp 150 Stundenkilometer erreicht auf diesem Bobbycar.
2: Oi.
1: 2,4 Kilometer lang war die Strecke und der Bremsweg mit Hallenturnschuhen betrug 230 Meter.
4: Das macht mich voll stolz gerade.
2: Da ist man. Grüße gehen raus nach Hessen.
1: 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Wo wir gerade bei Sport sind. Die UEFA wehrt sich gegen Pläne von FIFA-Präsident Gianni Infantino, die Fußball-WM für private Investoren zu öffnen. Nach einem Bericht der Nachrichtenagentur Bloomberg steht sogar ein möglicher Boykott im Raum. Offiziell bestätigt ist das aber noch nicht. Der Europäische Fußballverband erklärte lediglich, mit den Plänen werde eine Grenze überschritten. Man nehme die Angelegenheit äußerst ernst und erwarte das auch von den nationalen Verbänden.
2: Okay.
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6: In Deutschland erwartet uns heute eine sonnige Hitzewelle mit bis zu 33 Grad im Süden, während der Norden mit etwas Wolken startet. Später klart es auch dort auf. Perfekt für einen Nachmittag im Freibad oder einen entspannten Roadtrip. Der Abend bleibt klar und warm, ideal für ein chilliges Treffen mit Freunden im Park. Morgen wird's noch heißer mit bis zu 38 Grad. Gerade sieht's so aus, Leipzig am Augustusplatz 17 Grad, Kiel an der Kieler Förde 18 Grad und in Essen an der Zeche Zollverein 19 Grad.
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6: A3 Köln Richtung Oberhausen. Zwischen Duisburg-Wedau und Oberhausen-Lierich stehen 3 Kilometer Stau. Rechne mit mindestens 29 Minuten Zeitverlust. A5 Karlsruhe Richtung Basel. Zwischen Rust und Theningen sind es 6 Kilometer Stau und ein Zeitverlust von mindestens 23 Minuten. A8 München Richtung Stuttgart. Zwischen Wendlingen und Stuttgart-Degerloch gibt es 10 Kilometer stockenden Verkehr mit einem Verlust von mindestens 16 Minuten. Gute Fahrt.
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2: Kurzer Nachtrag noch.
1: Ja.
4: Ei, Gude!
2: Um Gottes Willen. Hier, es klingt ja schon wie beim Sender mit der Zahl, das will keiner. Aber guten Morgen nach Rheinland-Pfalz, Baden-Württemberg, Saarland, Nordrhein-Westfalen, Niedersachsen, Bremen, Hamburg, Berlin oder auch in Bayern. Überall, wo ihr uns hört. Guten Morgen, Deutschland.
4: Guten Morgen.
2: So, David Guetta und Sie ja gleich noch. Und das hier, Teddy Swims.

0: 7.36 Uhr. Hier ist Big FM in Deutschlands Big Star Morning Show. Bescheid für euch am Start. Ich bin Rolf und ihr seid natürlich auch dabei. 08900901. Wen haben wir?
1: Was geht ab? Hi, hier ist der Nico. Guten Morgen.
0: Nico, guten
2: Morgen. Hey, guten Morgen, Nico.
0: Hab gehört, heute wettertechnisch soll es ein bisschen wärmer werden, ne?
1: Ja, geil. Ich habe da nichts dagegen, ehrlich gesagt.
0: Ja, ich schon. Ich wohne ganz oben und das Ding ist halt wirklich, in meiner Bude staut sich die Hitze.
1: Hast du keine Klimaanlage?
0: Nee, ich bin auch seit ungefähr 8 Monaten gefühlt auf der Suche nach einer Klimaanlage. Gut, stimmt nicht, seit 8 Wochen. Aber, und ich krieg halt keine, weil es diese verschissene Midea Porta-Split, ach,
2: ich unbedingt haben will. Jetzt regt er sich wieder auf, jetzt regt er sich wieder auf.
0: Das ist so ein Standardthema. Auch wenn hier die Musik läuft, bin ich mit Büschra immer darüber am Sprechen, weil ich dieses blöde Klimagerät endlich haben möchte. Aber das ist überall in ganz Deutschland ausverkauft oder kostet 4.000 Euro bei eBay.
2: Ja.
1: Oh yeah, mach doch mal ein Gewinnspiel.
0: Also, soll ich dann selber derjenige sein, der gewinnt? Weiß ich nicht.
1: Ja,
0: weiß nicht, was die Geschäftsführung dazu sagt.
1: Zufällig.
0: Ja, zufällig. Ich telefoniere dann auch mit mir selber am Ende und sage dann, Rolf, herzlichen Glückwunsch und freue mich dann auch selber.
2: Ich kann mir das so gut vorstellen. Ich kann mir das so gut vorstellen bei dir, Rolf, dass du das machst.
0: Ja, wie wird das denn klingen? Vielleicht so, Rolf. Du gewinnst die Midea Porta Split.
1: Danke, Rolf! Endlich! Liebe Schwitzen!

0: Ja, das ist es. Deutschlands Big Morning Show. An diesem Mittwoch ist es mittlerweile 7.43 Uhr. Ava Max zusammen mit Bia.
1: Und diese Frau kann ja richtig gut rappen. Was sie nicht.
0: Bia.
1: Ja. Kann richtig gut rappen.
0: Bia ist super.
1: Was sie nicht kann, ist wohl tanzen, hat sie in einem Interview erzählt. Kann ich mir irgendwie gar nicht vorstellen, dass sie nicht tanzen kann. Aber sie macht es trotzdem gerne.
0: Ja, das geht mir mit dem Singen auch so. Oh. Und mit vielen anderen Dingen auch. Dinge, die man nicht kann, aber trotzdem macht. Gut. Ava Max und wir mit Energy gleich noch und...
1: Oh ja.
0: The Kid Leroy.
1: Girls!
0: Das alles noch innerhalb der nächsten 20 Minuten hier in der Show. Ach, und übrigens, habt ihr irgendwie Bock auf Festival und Ibiza in diesem Jahr? Alles auf unseren Nacken geht.
1: Ja.
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2: 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Glaubst du nicht? 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

0: Es ist 7.56 Uhr, Big FM ist hier und Jonas, was trendet heute Morgen auf den Socials?
1: Weiterhin Jimothy, das ist ja ein buckeliger Waschbär in den USA, der verzaubert schon länger das Netz und jetzt zieht die Google-Suche nach. Wenn man dort Jimothy bei Google eintippt, dann erscheint ein ziemlich cooles Easter Egg und der Waschbär flitzt über den Monitor von links nach rechts. Viele feiern die Aktion.
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3: Ganz, ganz süß.
0: Ja. Gut.

0: Sitzung angeblich, weil er Bundeskanzler Friedrich Merz nicht begegnen will. Schnieder hatte am Sonntag nach dem Wirrwarr um seinen Posten um Entlassung gebeten. Mit seinem Nachfolger Steffen Bilger soll es gestern Abend noch ein Gespräch gegeben haben. Heute wählt die Unionsfraktion Thorsten Frei voraussichtlich zum neuen Vorsitzenden. Außerdem erhalten Carsten Linnemann und Steffen Bilger sowie die neue Kanzleramtsministerin Nina Wagen ihre Ernennungsurkunden von Bundespräsident Frank-Walter Steinmeier. Der Apple-Konzern ist als zweites Unternehmen nach dem Chip-Riesen Nvidia zeitweise mehr als 5 Billionen Dollar wert gewesen. Die Aktie stieg im US-Handel auf ein Rekordhoch von knapp 343 Dollar. Damit lag Apple beim Börsenwert sogar vor Nvidia. Der Chip-Hersteller hatte zuletzt wegen Zweifeln am KI-Boom an Wert verloren.
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0: Schlammschlammiger Wacken. In Schleswig-Holstein beginnt heute das 35. Metal Open Air Festival. Erwartet werden 85.000 Menschen. Süß geht's los. Den inoffiziellen Auftakt macht mittags nämlich die Wackener Feuerwehrkapelle. Ja. Am Nachmittag geht's dann offiziell los vor den beiden großen Bühnen.
2: Okay, danke schön.
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4: In Deutschland erwartet uns heute strahlende Sonne, besonders im Süden. Packt die Badehose ein, es wird bis zu 33 Grad heiß. Im Norden sind vormittags Wolken, später klar. Perfekt für ein Treffen an der Beachbar. Morgen bis zu 38 Grad, ideal für einen Tag am Wasser. Achtung vor Donnerstag, da kommt eine Kaltfront mit Sturmböen. Jetzt die Werte in Frankfurt am Mainufer 17 Grad, in Gelsenkirchen an der Veltins-Arena 18 Grad, in Essen am Baldeneysee 22 Grad. Genießen wir das Sommerwetter.
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4: A5 Karlsruhe Richtung Basel zwischen Rust und Theningen 13 Kilometer Stau mit etwa 38 Minuten Zeitverlust. A8 München Richtung Stuttgart zwischen Wendlingen und Stuttgart-Degerloch. Hier auch 13 Kilometer Stau mit 31 Minuten extra. A99 Autobahnring München, München Südwest Richtung München Nord zwischen München Freiham Mitte und Dreieck München Feldmoching 9 Kilometer Stau und 21 Minuten Zeitverlust. Gute Fahrt.
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2: Kadisha aus Stuttgart.
6: Guten Morgen, ihr Schlafmütze.
2: Morgen.
7: Und Angelina aus Blumenberg.
8: Guten Morgen, Büschra.
7: Guten Morgen.
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2: Und mittlerweile 7:59 an diesem Mittwoch. Hey. Schön, dass ihr alle mit am Start seid. Jonas ist für uns in den News.
9: Guten Morgen.
2: Und Crazy Abrams gleich bei uns auf der Playlist. Das ist die neue Single Look at My Life.
7: Coole Frau.
2: Gute Frau, sehr, sehr guter neuer Song. Spielen wir euch gleich nach Weiß und Topic.
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0: Neue Single von Gracie Abrams. Look at my life. Es ist 7:07.
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0: Ja, wir wissen, unsere Gesellschaft würde auseinanderklatschen, wenn es keine Menschen geben würde, die sich ehrenamtlich engagieren. Und genau aus diesem Grund machen wir in dieser Woche genau das. Wir stellen euch nämlich Leute vor, die tatsächlich auch ein Ehrenamt machen und wollen dem Ganzen eine Bühne geben.
3: Ja, es gibt ja ganz viele Ehrenmänner und Ehrenfrauen hier bei uns in der Big FM Community. Simon zum Beispiel, der engagiert sich ehrenamtlich bei Project Wings. Simon, erzähl mal, worum geht's bei deinem Ehrenamt?
4: Wir bauen das größte Recyclingdorf der Welt aus Plastikmüll und kümmern uns um Umweltschutz, Tierschutz, Naturschutz. Das Ganze findet eben auf Sumatra statt, direkt neben einem der wichtigsten Regenwälder der Welt. Das ist der Gunung Leuse Nationalpark, der relativ bekannt dafür ist, dass dort mit die letzten frei Wildlebenden auch im Utrand leben.
0: Okay, und was genau macht ihr da?
4: Wir haben Kernbereiche, das ist einerseits das Recyclingdorf selbst, wo wir über 200 Kilo Plastikmüll aus Ecobricks verbaut haben. Dann haben wir das Waste Management. Man muss sich vorstellen, in der Region gab es davor keine Müllabfuhr, gab es kein Müllsystem. Das heißt, Müll ist entweder im Regenwald, in den Flüssen oder sonst wo in der Natur gelandet. Und da haben wir durch die Trashbank ein System, wo wir den Müll einsammeln, sortieren und eben weiterverarbeiten. Nice. Dann haben wir auch ein Thema Umweltbildung und wir haben den Bereich Conservation. Dazu zählt unter anderem organischer Garten, wo uraltes Wissen über nachhaltige Landwirtschaft gegeben wird.
0: Also ein unfassbar geiles Projekt, Project Wings. Simon, vielen Dank auf jeden Fall, dass du uns das vorgestellt hast. Und danke auch, dass du dich engagierst, genauso wie viele Millionen andere in Deutschland. Wenn ihr auch so ein Projekt habt oder Infos haben wollt zum Ehrenamt, dann klickt euch jetzt mal rein auf bigfm.de.
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0: Oliver Heldens. Und Lady. Deutschlands Mixed Morning Show ist hier und das hier ist Olivia Rodrigo.
1: Ja, und Olivia ist ja zu 60% taub auf ihrem linken Ohr.
0: Oh, krass.
1: Das ist krass. Vor allem krass, dass man mit so einer Einschränkung dann so geile Musik machen kann.
0: Absolut. Gute Frau diese. Olivia Rodrigo machen wir gleich noch. Und the lights off noch innerhalb der nächsten 20 Minuten. Büschra ist für euch am Start.
1: Guten Morgen.
0: Die Jonas in den News.
2: Moin.
0: So, und ich bin Rolf. Guten Morgen.
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0: Es ist 8.27 Uhr, Big FM ist hier und Jonas, was trendet auf den Socials?
1: Mehr als 3,6 Millionen Menschen haben einen Rekordflug im Netz verfolgt. Ein Airbus A350 von Qantas ist nämlich ohne Zwischenstopp von Australien nach Frankreich geflogen. Mehr als 24 Stunden war die Maschine in der Luft. Das gab's noch nie.
0: Okay.
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0: Und was ist heute Morgen sonst noch für uns wichtig?
1: Bundesfamilienministerin Prien will nach dem CSD-Anschlag in Berlin die Förderprogramme gegen Radikalisierung aufstocken und mehr als 5 Millionen Euro dafür zur Verfügung stellen. Sie sagte, das Geld komme aus dem Programm Demokratie leben. Dieser erschütternde Anschlag sei Anlass, bei der Extremismusprävention nachzuschärfen. Prien kündigte Gespräche mit Ländern, Verbänden und muslimischen Gemeinschaften an. Die Waffenruhe ist beendet. Der Iran hat nach Angaben des US-Militärs einen Überraschungsangriff auf amerikanische Soldaten gestartet. Raketen seien unter anderem auf US-Stützpunkte in Jordanien abgefeuert, aber vollständig abgefangen worden. Die USA und Saudi-Arabien reagierten mit Gegenangriffen auf Stellungen pro-iranischer Milizen im Irak. Wir kennen es bereits aus Restaurants und Cafés. Beim Bezahlen zeigt das Kartenlesegerät häufig automatisch Trinkgeldoptionen an.
0: Ja.
1: Genau das könnte künftig auch beim Klamottenkaufen passieren. Laut Branchenverband Modehandel testen erste Schuhgeschäfte solche Abfragen bereits. Bei den Kunden kommt die Idee allerdings eher mäßig an.
0: Kann ich verstehen.
1: 25.
0: Ja. Nee, weil vor allen Dingen, man fühlt sich total schlecht. Ich habe das jetzt letztes Wochenende am Flughafen auch gesehen. Mhm. Da an diesen ganzen Bäckerei-Dingern, wo du irgendwie gefühlt 80 Euro für ein Brötchen zahlst, wird die dann auch noch zuerst die Frage gestellt, möchten wir hier noch kurz Trinkgeld geben?
3: Ja. Ja. Vor allem 15 oder 20%. Ja. Also ja. Direkt rein.
1: Seid ihr nicht alleine? Nämlich nur 27% wären laut einer Umfrage bereit, tatsächlich für die Beratung im Einzelhandel Trinkgeld zu geben. 2/3 lehnen das ab.
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1: Ab morgen hat die Menschheit rechnerisch alle Rohstoffe verbraucht, die die Erde innerhalb eines Jahres erneuern kann. Die Rede ist vom sogenannten Erdüberlastungstag. Der wird jährlich vom Global Footprint Network berechnet. Von morgen an beanspruchen wir Menschen mehr Ackerland, Wälder und Fischgründe, als nachhaltig verfügbar sind.
0: Dankeschön, Jonas, für den Moment. Aktuell ist für euch auch wieder in einer knappen halben Stunde.
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5: In Deutschland heute strahlender Sonnenschein und bis zu 33 Grad. Im Süden perfekt, um den Feierabend in der Beachbar zu genießen. Im Norden anfangs wolkig, aber auch dort kommt später die Sonne raus. Der Abend bleibt warm, ideal für einen Grillabend mit Freunden. Morgen bis zu 39 Grad. Nachmittags kann es Gewitter geben und Sturmböen sind möglich. Aktuell in Frankfurt am Main am Römer 18 Grad, in Wiesbaden am Kurhaus 21 Grad und in Bremen am Marktplatz 19 Grad. Genießt den Tag.
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5: Hier kommt der Verkehrsüberblick. A1 Osnabrück Richtung Bremen. Stau zwischen Wildeshausen West und Groß-Ippener. 5 Kilometer, mindestens 28 Minuten Zeitverlust. A5 Karlsruhe Richtung Basel. Zwischen Rust und Heningen derzeit 13 Kilometer Stau, was euch aktuell 30 Minuten kostet. A8 München Richtung Stuttgart. Zwischen Wendlingen und Stuttgart-Degerloch 13 Kilometer Stau mit weiterhin 37 Minuten Verzögerung. Gute Fahrt.
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0: Deutschlands bigste Morning Show. Es ist mittlerweile 8.30 Uhr. Schön, dass ihr alle mit am Start seid. Guten Morgen.
1: Morgen.

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0: James Hype.
1: Oh, dieser Track ballert so böse. Serotonin heißt er. Sehr geile Nummer.
0: Hat er übrigens auch aufgelegt auf dem Tomorrowland am vergangenen Wochenende. Haben wir alle schön gefeiert, machen wir gleich. So, und Lieblingssong von Jonas aus den News.
2: Den feiern wir.
0: So. Alex Warren und Fever Dream, das auch. Ja, Tomorrowland ist vorbei, aber es gibt natürlich noch andere Festivals, auf die ihr gehen könnt.
1: Yes.
0: Und wenn es dann nicht nur ein Festival ist, sondern wenn dann auch noch Ibiza oben drauf kommt, dann heißt es Rucki Zucki.
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0: Sein Name ist Alex, mit Nachnamen Warren. Song heißt Fever, mit Zweititel Dream. So, es ist 8.55 Uhr, das war unangenehm. Ganz schnell rüber zu Jonas in die News, was trendet.
1: Eine Mischung aus Hype und Frage nach dem Warum. Disney hat nämlich Kontakt zu Schauspieler Macaulay Culkin gesucht, um einen weiteren Kevin allein zu Hausfilm zu machen. Ob es den gibt, steht noch nicht fest. Bei X sagen aber einige auch nicht zu allem ein Sequel.
0: Auf gar keinen Fall.
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3: Wie alt ist er jetzt eigentlich? Also,
0: der Film oder Macaulay Culkin?
3: Nee, er, der Schauspieler.
0: Boah, keine Ahnung.
1: Boah, der ist bestimmt schon so in den 40er, 50er oder
0: ja,
1: so.
0: Ja, weiß ich nicht. Also, der hat ja auch so eine Zeit gehabt, da hat er sehr verdruckt ausgesehen, weil der ja ein großes Problem auch damit hatte.
3: Ja, ja.
0: Logischerweise als Kind so berühmt und dann halt hektisch hinten raus. Keine Ahnung, wie alt er mittlerweile ist.
1: Warte mal,
0: aber
1: wir machen hier mal kurz Faktencheck. Moment.
0: Achso, hier googelt der Chef noch selbst.
3: Ja.
1: So 45 ist er.
0: 45.
3: Ja, ist klar. Ja, aber es ist trotzdem nicht mehr so magical.
0: Nee, brauchen wir auch nicht mehr. Sollen wir bei dem ersten Teil belassen. So, Jonas, was ist heute Morgen denn sonst noch für uns wichtig?
1: Ich sag's ungern, aber wir sind pleite. Also auf dem Papier natürlich nur. Mhm. Die öffentliche Verschuldung in Deutschland ist nämlich um 6% auf 2,6 Billionen Euro gestiegen. Umgerechnet sind das etwa 31.800 Euro pro Kopf. Crazy. Den größten Anteil machen die Schulden des Bundes aus. Besonders stark stiegen allerdings auch die Schulden der Kommunen. Sie legten um gut 15% zu. Könnte ein Grund sein, die deutsche Wirtschaft kommt nämlich nach Einschätzung führender Verbände nur langsam aus der Krise. Arbeitgeberpräsident Rainer Dulger warnt sogar vor einem verlorenen Jahrzehnt. Seit dem letzten starken Geschäftsjahr 2019 sei Deutschland von Rezession und Stagnation geprägt. Der Industrieverband BDI fordert deshalb weitere Entlastungen bei Steuern, Bürokratie sowie Energie- und Infrastrukturkosten. Die Menschen in Hessen sind schon ein interessantes Völkchen, no front, aber ein Mann aus Hessen hat in Österreich jetzt ernsthaft einen neuen Bobby-Car-Hochgeschwindigkeitsrekord aufgestellt. Auf einer Bergstraße erreichte er knapp 150 Kilometer pro Stunde. Gebremst wurde normal mit den Füßen, der Bremsweg betrug 230 Meter.
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1: Die UEFA wehrt sich gegen Pläne von FIFA-Präsident Gianni Infantino, die Fußball-WM für private Investoren zu öffnen. Nach einem Bericht der Nachrichtenagentur Bloomberg steht sogar ein möglicher Boykott im Raum. Offiziell bestätigt ist das aber nicht. Der Europäische Fußballverband erklärte lediglich, mit den Plänen werde eine Grenze überschritten. Man nehme die Angelegenheit

0: Hafen sind es 19 Grad, in Mannheim am Wasserturm 21, in Dresden an der Frauenkirche 16 Grad. Traffic. A1 Osnabrück Richtung Bremen zwischen Wildeshausen West und Groß-Ippener 5 Kilometer Stau, mindestens 36 Minuten Zeitverlust. A5 Karlsruhe Richtung Basel zwischen Ettenheim und Freiburg Nord 11 Kilometer Stau und du stehst mindestens 27 Minuten. A8 München Richtung Stuttgart zwischen Wendlingen und Stuttgart-Degerloch 13 Kilometer Stau, Zeitverlust etwa 35 Minuten. Alles andere als ein entspannter Feierabendverkehr. Gute Fahrt.
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3: Mit dabei Vanessa aus Ulm.
4: Hallo.
3: Hallo.
5: Und Timo aus Kalf.
6: Ich höre nichts anderes.
5: Sehr gut.
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3: Alle irre. 8.58 Uhr an diesem Mittwoch. Schön, dass ihr alle mit am Start seid. Jonas ist für euch auch in den News.
8: Hallo.
3: So, wir fahren gleich. Song aus 2011 kommt von Gedda und Usher heißt Without You. Zum Start jetzt Papa

0: Es ist mittlerweile 7:07. Big FM ist hier in Deutschlands Bigster Morning Show. Und wer ist an der 08900901?
1: Guten Morgen, hier ist Toni.
0: Was geht dir heute Morgen so durch den Kopf?
1: Ich habe gedacht, ich muss mal den Erstis so einen kleinen Reminder geben fürs Studium jetzt, was jetzt wieder anfängt im Oktober.
0: Okay.
1: Macht euch nicht so viel Stress bzw. Druck. Also viele haben ja noch dieses Jahr erst Abitur gemacht. Vielleicht haben die das so 1-2 Monate gerade in der Hand.
0: Ja.
1: Und denken sich so, okay, jetzt studiere ich das oder das. Und Leute, es ist komplett okay, wenn ihr nach, keine Ahnung, 1, 2, 3, 4 Semestern oder vielleicht auch schon nach 1, 2, 3, 4 Wochen sagt, oh Gott, das ist ja gar nichts, weil Studium ist nicht Schule und ihr müsst nicht alles direkt in eins durchrasieren. So.
0: Also mit so viel Input auf die Frage, was geht dir denn durch den Kopf, habe ich jetzt nicht gerechnet an dieser Stelle, muss ich sagen. Aber hey, danke dir dafür.
1: Ich danke euch.
0: Ciao, ciao, tschüss.
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0: Section das Song und Désolé. Big FM ist hier, Deutschlands Big Morning Show, und mittlerweile 13 Minuten nach 9. Den Song hier, den haben wir vielleicht schon mal gehört.
1: Yes!
2: Yes!
0: Ende der
1: 70er. Das ist doch hier. Raffaello-Werbung.
0: Ja, oder so. Boney M. auf jeden Fall. Gibt es viele Versionen davon. Und aktuell hat Eli Oaks gedacht, komm, lass das Ding mal ein bisschen schneller machen. Also ein bisschen schneller.

0: Strauss und Lavinia spielen wir euch gleich noch. Genauso wie...
1: Das ist Zane, Side Effects. Schöner Mann, schöne Stimme.
0: Schöner Song, gleich. 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

0: Clock Clock und Sorry. In knapp 30 Sekunden sind wir in den News.
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0: Leute, wie wär's denn eigentlich mal mit einem guten alten Battle-Rap?
3: Oh.
0: Genau so eine Show erwartet euch morgen im alten Postlager in Mainz.
3: God of Rap heißt das Ganze. 20 Uhr geht's los. Es sind 5 Live-Rap-Battles. Das ja, ich guck mir das ja manchmal an auf YouTube.
0: Ja, es ist unfassbar geil.
3: Wirklich, ich denke mir immer, die hauen sich gleich.
0: Ja, gottlos gehen die auf Mutter. Das lieben wir. Morgen altes Postlager Mainz.
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0: 9.26 Uhr ist es. Jonas, was trendet heute Morgen auf den Socials?
4: Wir haben schon drüber gequatscht vorhin. Der Vollmond sah in der Nacht richtig krass aus. Gibt natürlich auch immer ordentlich Material her für TikTok oder Instagram. Yeah. Sehen wir da sehr viel. Und wer es verpasst hat, heute Abend gibt es nochmal die Chance, einen Blick auf den sogenannten Heumond zu erhaschen.
0: Okay.
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0: Und was ist heute Morgen sonst noch für uns wichtig?
4: Gleich um 10 Uhr kommt die Unionsfraktion zusammen, um Thorsten Frei zu ihrem neuen Vorsitzenden zu wählen. Unterdessen warnt Bremens CDU-Chef Heiko Strohmann vor wachsendem Frust in der Partei. Die Stimmung gehe bereits in Richtung katastrophal, sagte er dem Tagesspiegel. Viele Mitglieder seien mit Bundeskanzler Merz unzufrieden. Später erhalten Carsten Linnemann und Steffen Bilger sowie die neue Kanzleramtsministerin Nina Wagen ihre Ernennungsurkunden von Bundespräsident Steinmeier. Der entlassene Verkehrsminister Patrick Schnieder übrigens, der bleibt der Kabinettssitzung laut Bild offenbar fern, weil er Merz nicht begegnen will. Die Kosmetikmarke Rituals investiert rund 40 Millionen Euro in die Modernisierung von 1500 Geschäften in 30 Ländern. Die Umbauten starten am 3. August, sollen innerhalb von 30 Tagen abgeschlossen sein. Im Schnitt werden also 40 Filialen pro Tag umgestaltet. Rund 100 Teams sind europaweit dafür im Einsatz. Nach dem Krisenjahr 2025 hat sich der Gewinn von Porsche jetzt in der ersten Jahreshälfte stabilisiert. Das Ergebnis lag mit rund 1 Milliarde Euro fast doppelt so hoch wie der Gewinn im Vorjahr. Das hat der Sportwagenbauer aus Stuttgart am Morgen mitgeteilt. Gründe hierfür sind der konsequente Sparkurs sowie Strukturmaßnahmen beim Umbau des Konzerns.
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4: Manuel Neuer geht beim FC Bayern voraussichtlich in seine letzte Saison. Es sehe schon stark danach aus, dass der danach aufhöre, sagte der 40-Jährige zum Trainingsauftakt. Eigentlich habe er bereits zu 85% ans Karriereende gedacht. Die Mannschaft, das Trainerteam und die Aussicht auf Titel hätten ihn aber vorerst zum Weitermachen bewegt.
0: Okay, danke Jonas für die Momente. Aktuell ist für euch auch wieder in einer knappen Stunde.
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6: In Deutschland startet der Mittwoch sonnig und heiß mit bis zu 38 Grad im Süden. Ideales Wetter für einen Tag am See oder an der Beachbar. Im Norden bleibt es zunächst wolkig, aber später zeigt sich die Sonne. Am Abend kühlt es ein wenig ab und bleibt klar. Morgen wird es nochmals heiß, bevor Gewitter und Sturmböen kommen. Die aktuellen Werte in Leipzig am Völkerschlachtdenkmal sind es 22 Grad, in Mönchengladbach am Borussia-Park auch 22 Grad und in Dresden an der Semperoper 17 Grad.
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6: A1 Osnabrück Richtung Bremen. 6 Kilometer Stau zwischen Wildeshausen West und Groß-Ippener. 40 Minuten Verzögerung A5 Karlsruhe Richtung Basel. 7 Kilometer Stau zwischen Lahr und Riegel. Eine halbe Stunde länger A8 München Richtung Salzburg. 5 Kilometer Stau zwischen Achenmühle und Bernau am Chiemsee. 24 Minuten B2 in München. Mittlerer Ring zwischen Dachauer Straße und Donnersberger Brücke. Dichter Verkehr. 25 Minuten gute Fahrt.
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0: Deutschlands bigste Morning Show. 9:29 Uhr von der ersten Millisekunde an. Schon direkt ein Vibe.
4: Ja.
0: So ein geiler Song von The Second Voice, Let Me Be, spielen wir euch jetzt.

0: Es ist 9.42 Uhr, hier ist Big FM. Herzlich willkommen zum Rätselraten am Mittwoch. Zum fröhlichen Rätselraten.
1: Okay.
0: Das klingt cringe, aber wir machen es trotzdem zusammen. Haben wir uns vielleicht mal in den letzten Tagen, Wochen und Monaten die Frage gestellt, wo zur Hölle treibt sich eigentlich einer der erfolgreichsten DJs aus Deutschland rum? Mhm. Robin Schulz nämlich.
2: Ja.
0: Diese Frage kann ich beantworten und dies ist jetzt kein Scherz. Er gibt heute Abend ein Open-Air-Strandfest in Norderney.
2: Oh.
0: Ist aber geil bei den Temperaturen, schön Norderney. Ist geil, oder?
2: Ja, der Mann hat Bock, der weiß, wie die Leben funktioniert.
0: Rätsel 1 gelöst. Robin Schulz und Amber spielen da gleich. Rätsel 2.
2: Stormzy und Odile sind das. 24 Hours, der neue Track. Und Odile, der Mann rätselt auch gerne, hat jetzt nämlich ein Rätsel gepostet. Buchstabensalat auf Instagram zu seinem neuen Album, das am Freitag rauskommt.
0: Ja.
2: Und in diesem Rätsel, in diesem Buchstabensalat, sind die Namen seiner Songs versteckt.
0: Ah ja.
2: Ja.
0: Gut,
2: kreativ.
0: Schön. Kreativ, der Mann. So, spielen wir euch noch gleich. Und wenn ihr auf Rätsel steht, auf Festivals und auf Ibiza, dann seid ihr ab Montag richtig.
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2: An diesem Mittwoch ist es 9.46 Uhr. Leute, in Deutschland geht so langsam die Hitzewelle wieder los. Da habe ich ja überhaupt gar keine Böcke drauf, aber egal. Mehr Infos und wirklich gute hat übrigens Jonas in den News.
3: Hi.
2: Das machen wir um 10.25 Uhr wieder. Jetzt erstmal rein in diese Stunde, gleich schon mit Katy Perry. Ich habe heute irgendwie Bock auf diese alten Songs. Ich fühle die gerade alle. Raw, das machen wir gleich nach einem Song, der mal alt war, aber jetzt nochmal neu ist. Like a Prayer von Josh Farvis. David, geh mal rein.

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0: Bad Bunny, da war irgendwie gefühlt auch dieses Jahr jeder auf irgendeinem Konzert von Bad Bunny.
1: Ja, der ist überall irgendwie, ne?
0: Also wirklich, auch eine gute Freundin von mir, die normalerweise ganz gerne mal auf so Schlager-Events geht, schickt mir auf einmal ein Foto und sagt, hier, ich war bei Bad Bunny.
1: Das ist wie random.
0: What the hell? What the hell? So, Big FM ist hier in Deutschlands Big Star Morning Show. Guter Song. Von A Tattoo, All the Things She Said. Musikvideo damals, als der Song rauskam, ja ein absoluter Skandal.
1: Ja, Fiebertraum.
0: Haben sich zwei Frauen geküsst. Um Gottes Willen. Ja, ganz schlimm. Und dann kam übrigens danach raus, dass sie das bewusst gemacht haben, um ordentlich Promo zu machen, weil man am Anfang gedacht hat, dass sie lesbisch sind. Waren sie nicht.
1: Ja.
0: Das ist das Original des Songs. Dann gab es aber diese Version hier.
1: Nice.
0: Die dann übrigens für eine Gay-Serie verwendet wurde. Und das wiederum finde ich ganz nice, dass man dem Song nochmal so einen neuen Turn gegeben hat.
1: Ja, vor allem mit dem Hintergrund.
0: Mit dem Hintergrund.
1: Super.
0: Lieben wir. Yeah. All the Things She Said von Harrison, das machen wir gleich. Und das hier absoluter Lieblingssong von Rita Ora hier ist Let You Love Me.

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2: Friends, stellt euch mal Folgendes vor. Euer Arbeitgeber schenkt euch jeden Monat 50 Euro extra. Und das Ganze ohne Stress mit Steuern, Sozialabgaben und so weiter. Klingt doch eigentlich ganz nice, ne? Genau darum geht es tatsächlich beim 50 Euro Sachbezug. Klingt erstmal ultra kompliziert.
3: Mathematik, immer Mathematik, überall Mathematik, ey.
2: Okay, stopp, ist gar nicht so kompliziert. Also stellt euch mal Folgendes vor. Ihr bekommt zum Beispiel eine Guthabenkarte, einen Tankgutschein oder einen Einkaufsgutschein, ne? Und das Ganze bezieht sich auf 50 Euro, die ihr dann einfach bekommt, auf den Kopf hauen könnt. Und logischerweise habt ihr dann ein bisschen mehr in der Tasche. Allerdings gibt es eine Regel und die heißt, es darf nicht ausgezahlt werden. Also das heißt, ihr könnt nicht einfach sagen, so, ey, ich hätte 50 Euro gern einfach als Cash. Das geht natürlich nicht. Gerade für Berufseinsteiger und Azubis kann das auf jeden Fall eine geile Möglichkeit sein, um so ein bisschen Kohle auf die Seite zu schaffen, weil man hat ja immer mal Ausgaben. Ne? Mehr Tipps zum Thema 50 Euro Sachbezug, die gibt's bei uns auf bigkarriere.de.
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0: Big FM und die News in knapp 30 Sekunden.
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0: Wenn ihr im Red Cat Club in Mainz unterwegs seid, dann kennt ihr die Veranstaltung Fat Cat Hip-Hop and Urban Music. Und da ist es morgen wieder soweit.
3: Sehr geile Sache. 23 Uhr geht's los. Hip-Hop, Urban, alles aus den 90ern. Mashups, Audio-Treats.
0: Nee. Es wird wild. Es wird auf jeden Fall eine ganz wilde Geschichte. Happy Hour bis 0 Uhr Special. Der Eintritt ist frei. Das Ganze morgen Abend.
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0: Es ist jetzt 10.26 Uhr, rüber geht's zu Jonas. Was trendet auf den Socials?
4: Der buckelige Waschbär Jimothy, zumindest in den USA, der verzaubert da schon länger das Netz. Jetzt zieht die Google-Suche nach. Wenn man dort den Namen des Waschbärs eintippt, dann dackelt und wackelt er über den Bildschirm, läuft da rum.
3: Ganz süß.
4: Ganz süßes Easter Egg.
3: Ganz süß.
0: Okay, wow.
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0: Und was ist heute Morgen sonst noch für uns wichtig?
4: BMW will offenbar 8000 Stellen abbauen. Der Autobauer plant weltweit den Abbau von Arbeitsplätzen. Ein Großteil der Stellen dürfte in Deutschland aber wegfallen. Der Abbau soll ohne betriebsbedingte Kündigung über natürliche Fluktuation und freiwillige Abfindung erfolgen. Rund 40.000 Beschäftigte sollen dafür jetzt ein Angebot erhalten. Das Programm soll im Oktober starten. Wir sind pleite, aber zum Glück nur auf dem Papier. Die öffentliche Verschuldung in Deutschland ist 2025 um 6% auf 2,6 Billionen Euro gestiegen. Umgerechnet sind das etwa 32.000 Euro pro Kopf. Besonders stark gestiegen sind die Schulden der Kommunen. Sie legten um gut 15% auf 197 Milliarden Euro zu. Mehr als 10 Jahre nach dem Absturz einer Germanwings-Maschine in den französischen Alpen beginnt Ende August vor dem Landgericht Braunschweig ein Prozess um Schmerzensgeld. Es ist der erste in diesem Fall. 30 Angehörige fordern bis zu 110.000 Euro. Sie werfen dem Staat vor, die Flugtauglichkeit des Co-Piloten nicht ausreichend überwacht zu haben. Dieser hatte die Maschine ja 2015 absichtlich zum Absturz gebracht.
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4: Die Feuerwehr kämpft an Frankreichs Atlantikküste weiter gegen erneut aufflammende Brände. Mit Temperaturen bis zu 40 Grad, großer Trockenheit und Wind wächst die Sorge, dass sich das Feuer wieder unkontrolliert ausbreitet. Der Wetterdienst warnt vor einer steigenden Waldbrandgefahr. Gestern wurden alleine 14 neue Brandherde gemeldet.
0: Dankeschön, Jonas, für den Moment. Aktuelles für euch wieder in einer knappen Stunde.
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5: In Deutschland wird's heiß. Im Süden knacken wir die 38 Grad mit strahlendem Sonnenschein. Perfekt, um den Abend auf der Dachterrasse zu genießen. Der Norden bleibt bewölkt, aber trocken. Achtung im Süden, abends sind Gewitter möglich. Morgen bleibt's heiß mit bis zu 40 Grad in Südbaden, bevor Sturmböen abkühlen. Aktuelle Temperaturen in Düsseldorf am Rheinufer 25 Grad, in Karlsruhe am Schloss 23, in Hannover am Maschsee ebenfalls 23 Grad. Abends könnt ihr also entspannt raus.
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5: A2 Leipzig Richtung Stadtmitte. Zwischen Essener Straße und Berliner Straße dichter Verkehr, 5 Minuten Verlust. A2 Wuppertal Richtung Berliner Straße zwischen Fischertal und Rauenthaler Bergstraße, 10 Minuten mehr einplanen. A10 Richtung Stuttgart zwischen Münchingen Ost, Kallenberg und Korntal Stau, 5 Minuten extra. A5 Köln Richtung Bergisch Gladbach zwischen Hebborn und Paffrather Straße Stau, 7 Minuten Verzögerung, fahrt vorsichtig, gute Fahrt.
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0: So, ihr macht uns jetzt ein kleines Versprechen, Leute.
3: Ja.
0: Ihr macht euch jetzt einen richtig guten Tag.
3: Ja. Ja.
0: Komm.
3: Aber Sonnencreme, ne? Also denk dran, Sonnenmilch.
0: Ja, Frau Dr. Büschra hat nochmal erzählt, wir brauchen dringend Sonnencreme. Das wäre wichtig an der Stelle. Und außerdem natürlich, hey, Deutschlands bigste Beats.
3: Ja.
0: Wow. Another und 54 Ultra jetzt zum Beispiel mit Talk to You. Gleich ist Max für euch am Start. Wir hätten aber auch noch ein Big FM Original. Das kommt gleich von the one and only Justin Timberlake.

0: Das ist Topic. Gemeinsam mit Becky G. Sorry, Papi haben wir gleich auf Deutschlands Bigster Playlist. Das bringt uns richtig gut nach vorne auf diesen Mittwoch. Das wird gut. Und das hier gibt's auch. Die neue von Ariana Grande. Hate that I made you love me. Damit machen wir uns den Tag gut. Big FM ist an. Hi.
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0: Wir leben in einer absoluten Simulation, Leute.
14: Junge, koreanische Boybands haben Schalke-Schal auf dem Cover. Willst du mich verarschen, Junge? Schalke ist überall.
0: Bei TikTok geht das Ding gerade ein bisschen ab. Was ist denn das? Beim Covershooting von der K-Pop-Band Artis ist einfach als Modepiece so ein Schalke-Schal mit dabei. Was kommt als nächstes? BTS-Cover von

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2: Wir reden diese Woche übers Ehrenamt. Klar, so Pfadfinder betreuen, habe ich früher gemacht. Sau geil, in der freien freiwilligen Feuerwehr helfen. Wichtig und sau nice, aber es gibt noch so viel mehr geile Ehrenämter. Jenny ist beim Tierheim und hat ein sehr ungewöhnliches Projekt. Kinder lesen Katzen vor. Jenny, warum bist du dabei?
3: Das Ehrenamt Kinder lesen Katzen vor mache ich, weil das einfach zwei ganz wichtige Dinge verbindet. Ich liebe Katzen und ich finde das total wichtig, Kindern irgendwie in ihrer Entwicklung zu helfen und zu unterstützen, weil man da den leseschwachen Kindern hilft und die Katzen unterstützt.
2: Absolute Win-Win-Win-Story. Jenny, welche Entwicklung siehst du bei den Kindern, die nicht so gut lesen können?
3: Vor allen Dingen habe ich das Gefühl, dass sie so ein bisschen selbstsicherer werden. Ich meine, ich begleite sie ja oft 10 Termine oder länger in ihrem Lesevorgang, sage ich jetzt mal. Ich höre ja jetzt nicht unbedingt zu, aber man merkt schon, dass sie auch ein bisschen selbstbewusster werden in ihrem Verhalten.
2: Ey, und das macht so viel aus. Ich frage mich ja direkt, ob die Kinder den Katzen Tom und Jerry vorlesen. Geil wär's. Wir feiern diese Woche die ganzen geilen Ehrenämter und wir feiern euch.
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0: Das ist Lady Gaga, die Queen mit Bad Romance gleich auf der Playlist. Saugeiles Teil, brauchen wir für den Mittwoch. Und Gracie Abrams neue habe ich auch mit dabei. Ich packe uns Look at My Life drauf. Gracie Abrams, saugut und der Beweis, dass auch Nepo-Babys, ja, Kinder von sehr reichen Menschen, geile Mucke machen können. Ist ja Tochter von Starregisseur J.J. Abrams. Und mit Look at My Life gleich bei Big FM.
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2: Der Donnerstag im Zimmer in Mannheim. Morgen Abend ab 23 Uhr mit dem Motto Zimmer geht immer. Das finde ich schon wieder sehr geil. Gibt's da Hip-Hop, R&B, Dancehall, Deutsch, Rap, Pop und Charts, alles mögliche. Sehr geil, das Beste. Der Eintritt ist frei und wir haben sogar eine Happy Hour bis 0 Uhr. Da können wir einen richtig guten Abend haben und morgen den Donnerstagabend gemeinsam mit den Freunden im Zimmer in Mannheim verbringen. Viel Spaß.
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2: Jetzt Mr. Know-It-All von Big FM, Jonas Klemmer aus den News. Was trendet auf den Socials, Jonas?
3: Mehr als 3,6 Millionen Menschen haben einen Rekordflug im Netz verfolgt. Ein Airbus A350 von Qantas ist nämlich ohne Zwischenstopp von Australien nach Frankreich geflogen. Dabei war die Maschine mehr als 24 Stunden in der Luft. Das gab's wirklich noch nie.
2: Wild.
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2: Und was ist sonst noch wichtig in der Welt, Jonas?
3: Bundesfamilienministerin Prien will nach dem CSD-Anschlag in Berlin die Förderprogramme gegen Radikalisierung aufstocken und mehr als 5 Millionen Euro dafür zur Verfügung stellen. Sie sagte, das Geld komme aus dem Programm Demokratie leben. Dieser erschütternde Anschlag sei Anlass, bei der Extremismusprävention nachzuschärfen. Prien kündigte Gespräche mit Ländern, Verbänden und muslimischen Gemeinschaften an. BMW will offenbar 8000 Stellen abbauen. Der Autobauer plant weltweit den Abbau. Ein Großteil der Stellen dürfte aber in Deutschland wegfallen. Der Abbau soll ohne betriebsbedingte Kündigung, über natürliche Fluktuation und freiwillige Abfindung erfolgen. Rund 40.000 Beschäftigte sollen dafür ein Angebot erhalten. Das Programm soll im Oktober starten. Die Feuerwehr kämpft an Frankreichs Atlantikküste weiter gegen erneut aufflammende Brände. Mit Temperaturen bis zu 40 Grad, großer Trockenheit und Wind wächst die Sorge, dass sich das Feuer wieder unkontrolliert ausbreitet. Der Wetterdienst warnte vor einer steigenden Waldbrandgefahr. Gestern wurden in der Region bereits 14 neue Brandherde gemeldet.
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3: Umweltminister Carsten Schneider und Wirtschaftsministerin Katharina Reiche haben sich auf die letzten Details der neuen Ökostromförderung geeinigt. Ziel ist, erneuerbare Energien und Stromnetze schneller, kostengünstiger und regional besser abgestimmt auszubauen. Bis 2030 sollen 80% des Stroms aus erneuerbaren Quellen kommen. Das waren die News. Die nächsten gibt's in einer Stunde, dann mit Nele.
2: Danke dir, Jonas.
3: Bitteschön.
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5: In Deutschland starten wir mit Sonne pur in den Mittwoch. Die Temperaturen steigen auf heiße 33 bis 38 Grad. Ideal für einen Nachmittag am See oder in der Beachbar. Aber Achtung, im Süden ist am Abend Gewittergefahr angesagt. Morgen bleibt es sonnig und heiß, bevor sich am Nachmittag starke Gewitter entwickeln. Donnerstag sollten Indoor-Aktivitäten geplant werden, denn Sturmböen sind möglich. Aktuell in Stuttgart am Schlossplatz 27 Grad, Augsburg an der Fuggerei 25 und Nürnberg an der Kaiserburg 26 Grad.
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5: A5 Karlsruhe Richtung Basel zwischen Lahr und Riegel. 8 Kilometer Stau, 50 Minuten verlieren. A5 Basel Richtung Heidelberg zwischen Rastatt Nord und Karlsruhe-Durlach. 11 Kilometer Stau, 56 Minuten. A7 Hamburg Richtung Hannover zwischen Soltau Süd und Dreieck Walsrode. 11 Kilometer Stau, 48 Minuten. A8 München Richtung Salzburg zwischen Rohrdorf und Bernau am Chiemsee. 9 Kilometer Stau, 51 Minuten. Gute Fahrt.
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0: Hayley Williams und B.O.B. Airplanes auf Big FM. Und wenn wir schon bei Flugzeugen sind, gerade eben schon von Jonas Klemmer in den News gehört, es gibt einen 24-Stunden-Flug jetzt. Heilige Scheiße, von Australien nach Frankreich. Big FM Community, wäre das absolute Worst-Case-Szenario für einen 24-Stunden-Flug?
1: Boah, wenn jemand wirklich neben mir kotzen würde, das könnte ich nicht.
2: Wenn links und rechts von mir Kinder sitzen, guck mal, die sind laut, Nerven, dies, das, ja.
3: Ja, wenn Leute neben mir unangenehm riechen, das geht gar nicht. Ich kann das nicht ertragen.
4: Wenn ich mit meiner toxischen Ex-Freundin bin.
0: Ach du Scheiße, das wäre auch mein Worst-Case-Szenario. Stell mal vor, du machst auch noch Schluss auf dem 24-Stunden-Flug und musst das dann aushalten. Digga.

0: Darf ich vorstellen, mein ganz persönlicher Lieblings-Sommersong des Jahres. Sarah Larsson und Shakira müssen wir gemeinsam hören auf Mittwoch. Saugeil. Und absolute Frauenpower kommt von Evermax. Das ist Energy für den Mittwoch. Die neue, die klatscht uns nach vorne. Heilige, ist das geil. Machen wir gleich bei Big FM.
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1: Ihr könnt euch immer bei uns melden, wenn ihr einfach quatschen wollt oder sonst irgendwie einfach mal irgendwen zum Reden braucht. Ich bin doch für euch da. Gar kein Problem, Big FM ist für euch da. 08.909.01, die kostenlose Hotline zu uns. Antonia ist dran. Antonia, was geht gerade bei dir?
2: Ich berechne gerade meinen Weg von zu Hause zur Uni.
1: Ah, für Steuererklärung jetzt, oder was?
2: Ja.
1: Und wo ist die Uni?
2: In Bremen und ich wohne in Wildeshausen, das ist so 40 Kilometer entfernt.
1: Lol, da lohnt sich das ja richtig mit Steuererklärung. Kriegst ja richtig was wieder und dann nett davon in den Urlaub fahren? Geil, ey.

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Calvin Harris, Ocean, Big FM. Ist einfach gut auf diesem Mittwoch. Und das machen wir gleich. The Second Voice und Let Me Be. Ganz entspannt durch den Mittag. Und ich habe Meek für euch absolut viral gegangen. Eine absolut geile Gospel-Queer-eske Hymne. Mega. Und dann hat sich auch noch der geilste queere DJ ever diesen Song geschnappt und in eine richtig geile Big FM-Version verpackt. So klingt das Single Felix Jean Remix.

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0: Das ist neu auf Big FM. Meek, Fabulous.
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2: Red Cat Club in Mainz bekommen wir richtig guten Hip-Hop und Urban Music morgen Abend ab 23 Uhr. So richtig geilen Urban Stuff aus den 90ern bis heute. Ein paar Mashups mit dabei, da sind DJs, die es richtig gut drauf haben. Der Eintritt ist frei und wir haben eine Happy Hour bis 0 Uhr. Und für alle, die noch nie im Red Cat Club waren, richtig geiler Gewölbekeller. Können wir einen guten Donnerstagabend haben. Morgen ab 23 Uhr.
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2: Ey, dieser Moment, wenn du feststellst, dass du einfach seit 2 Stunden einen offenen Hosenschlitz hast. Unangenehm. Gut, dass das keiner gesehen hat und das nicht auf den Socials trendet. Was auf den Socials trendet, das weiß Nele Krämer. Was haben wir denn?
3: Sarah Larsson und die Zeichentrickfeen vom Wings Club. Viel Glitzer, knallige Farben und krasse Power. Das passt schon gut zusammen. Sarah hat da nämlich jetzt eine Kollabo mit der Serie angeteasert. Was auch immer da kommt, es wird safe geil. Weiß ich jetzt schon.
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2: Was ist sonst noch wichtig in der Welt, Nele?
3: Auto kaputt nach der Waschstraße. Nicht immer muss dann der Betreiber zahlen. Das Landgericht Frankenthal hat jetzt nämlich entschieden, wer Schadensersatz will, muss beweisen, dass die Waschstraße wirklich kaputt war oder jemand einen Fehler gemacht hat. In dem Fall jetzt ist ein Porsche beim Waschen gegen einen Pfosten gekracht. Der Besitzer wollte dann rund 10.000 Euro haben. Weil aber kein Fehler oder ähnliches gefunden wurde, bleibt er jetzt erstmal auf den Kosten sitzen. Nach über 10 Jahren Pause gibt es jetzt wieder Direktflüge von Deutschland nach Syrien. Eine Maschine ist jetzt erstmals aus Düsseldorf wieder in die syrische Hauptstadt Damaskus gestartet. Hintergrund des Ganzen, während des dortigen Bürgerkriegs war der syrische Luftraum zu gefährlich. Jetzt hat sich das Land laut Bundesregierung aber etwas beruhigt. Zunächst sind 2 Flüge pro Woche geplant. Die sollen vor allem Reisen für die syrische Community und Geschäftsleute erleichtern. Trotzdem bleibt eine klare Reisewarnung für Syrien bestehen. Die Union bekommt heute einen neuen Fraktionschef. Die CDU-CSU-Fraktion will am Nachmittag Thorsten Frey ganz offiziell zum Nachfolger von Jens Spahn wählen. Frey war bisher Kanzleramtsminister und soll dann die größte Regierungsfraktion im Bundestag bald anführen. Kanzler Merz nutzt diesen Wechsel auch für einen Kabinettsumbau. Mehrere Ministerposten werden auch ab heute neu besetzt, darunter auch Verkehr und Gesundheit.
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3: Wenn es draußen kaum auszuhalten ist, wird in Rom Kultur zur Klimaanlage. Die italienische Hauptstadt macht Kinos, Bibliotheken, Museen und Co. zu kostenlosen Abkühlungsorten. Die Aktion heißt Il Grande Freddo, auf Deutsch die große Kälte. Mehrere sogenannte Kulturhäuser machen da mit. Da gibt es dann kostenlose Klimaanlagen, Wasser und sogar Filmvorführungen oder Bücher zum Stöbern. Das Angebot läuft noch bis nächste Woche. Finde ich, ist eine ganz geile Idee.
2: Ja, finde ich auf jeden Fall auch. Kann man mal machen. Muss man mal irgendwie hin. Die nächsten News dann in der knappen Stunde.
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4: In Deutschland scheint im Süden heute die Sonne mit bis zu 32 Grad, während es im Norden wolkig bei 29 Grad bleibt. Am Abend könnten im Süden Gewitter aufziehen. Morgen bleibt es heiß mit bis zu 39 Grad im Osten. Ab Mittag zieht eine Kaltfront mit starkem Wind durch. Perfekt für einen Nachmittag am See, also genießt den Sommertag. Aktuell sieht es in Stuttgart am Mercedes-Benz-Museum nach 30 Grad aus. In Braunschweig am Schlossplatz sind es 27 Grad und in Duisburg im Landschaftspark Nord 32 Grad.
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4: Auf der A5 Richtung Karlsruhe zwischen Theningen und Offenburg. Ganze 22 Kilometer Stau, mindestens 54 Minuten Verzögerung. In die Gegenrichtung, also von Karlsruhe nach Basel, staut es sich zwischen Lahr und Herbolzheim auf 7 Kilometern. Das bedeutet mindestens 46 Minuten länger. Und auf der A7 von Hamburg Richtung Hannover steht ihr zwischen Soltau Süd und Dreieck Walsrode 11 Kilometer im Stau. Seid auf mindestens 52 Minuten vorbereitet. Gute Fahrt!
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0: Shoutout, Big FM, ich bin Max. Hi, ihr könnt euch immer bei uns melden. Kein Ding. 08900901, die Hotline zu mir. Da kam eine Sprachnachricht von Ben.
1: Liebe Grüße aus Algerien. Ne, teilweise fast 48 Grad. Das macht euch auch viel am Strand. Und ich höre euch gerne am Strand. Macht Spaß, euch zuzuhören.
0: Okay, Alter. Ben, ich glaube, die Wärme hat ein bisschen auf Sprachsendung geschlagen. Ich habe rausgehört, Algerien, liebe Grüße aus dem Urlaub. Hier sind 48 Grad und Big FM ist geil. Habe ich das so richtig wiedergegeben? Ich hoffe und ich glaube schon. Für den Strand in Algerien oder auch, was ihr sonst gerade macht, sind wir bei euch. Ich packe uns TI und Let Him Know auf die Playlist. Für eine geile

0: Das ist Josh Fowers und Like a Prayer. Habe ich gleich für uns. Sau nice Teil. Ach, schön, wie man aus Madonna sowas rausholen kann. Mega, Alter. Ich feiere es sehr. Deswegen hören wir uns das gleich doch direkt mal an. Und die neue von Stormzy habe ich auch dabei. Das ist 24 Hours. Sehr gut für so einen Mittwochmittag. Mit Big FM wird der Mittwoch zum richtig guten Tag.
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3: Leute, Leute. Manche, ne? Da musst du wirklich mal kurz dir an den Kopf fassen. Was ist? Ein 34-jähriger Typ aus Hessen hat einen neuen Rekord aufgestellt. Der Mann ist mit einem Bobbycar, ja? Klein, rot, für Kinder, kennen wir. 150 Stundenkilometer in Österreich einen Berg runtergefahren. 150 km/h auf einem Bobbycar. Was ist mit ihm? Ich bin mir sehr sicher, während der Fahrt hat er sowas hier gesagt.
4: Tja, ob das bei euch genauso gerade ist, I doubt it.
3: Also wirklich, wie man so sein kann. Jetzt Frage an die Ladies in der Big FM Community. Stellt euch vor, ja, ihr habt ein Date mit so einem Typen und der erzählt euch, pass auf, gestern, ich bin mit dem Bobbycar einen Berg runtergefahren. 150 Sachen. Macht ihn das geiler oder nicht? Hotline zu mir, 08900901.

0: Die Big FM Hotline 08900901. Nadja ist dran. Ich weiß, fragt man nicht so, aber hast du einen Freund? Du bist doch safe nicht Single, oder?
1: Doch.
0: Doch, okay. Dann bist du genau die Richtige.
1: Ich bin Single, ja.
0: Pass
1: tatsächlich.
0: Auf. Also, wir stellen uns vor, du hast ein Date mit einem Typen, ja?
1: Okay.
0: Der kommt zu dir und er spricht so über Hobbys und so und dann erzählt er dir, ja, pass auf, ich war gestern in Österreich und bin mit einem Bobbycar den Berg runtergefahren. 150 Stundenkilometer schnell. Stehst du auf und gehst du oder was machst du?
1: Nee, ich stelle mir erstmal ein paar spannende Fragen.
0: Was fällt dir sofort ein, was würdest du fragen?
1: Also wie überhaupt da lebend vor mir sitzen kann.
0: Ja.
1: Das wäre meine erste Frage. Und dann würde ich halt tiefer und tiefer einsteigen und Fragen nach Frage nach der Frage stellen und einfach. Ich bin super geil. Also wenn er lebend von mir nach der Aktion sieht, dann ist es schon mal. Das ist schon mal interessant.
0: Also
1: das
0: macht ihn schon attraktiv. Interessant. Guck mal, aha, es ist also eine richtige Green Flag fürs Gespräch. So.
1: Aha. Ja, definitiv, definitiv. So. Also besser, als wenn er dann den Abend von der Glotze gebracht hätte und so eine Netflix-Serie geguckt hat oder sowas. Das ist definitiv schon mal Pluspunkt.
0: Bonus. Sehr gut. Liebe Männer, wir merken uns, wenn ihr bei Frauen ankommen wollt, fahrt mit dem Bobbycar 150 km/h in Berg.

0: und Becky G, Sorry Puppy, hauen wir uns gleich rein für einen guten Mittwoch. Und Bruno Mars ist auch noch da. Liebe geht raus, on my soul. Wie kann man so schön sein und so schön singen? Ach, toll. Den hören wir uns gleich zusammen an. Big FM ist hier.
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2: Der Donnerstag im Zimmer in Mannheim. Morgen Abend ab 23 Uhr mit dem Motto Zimmer geht immer. Das finde ich schon wieder sehr geil. Gibt's da Hip-Hop, R&B, Dancehall, Deutsch, Rap, Pop und Charts, alles mögliche. Sehr geil, das Beste. Der Eintritt ist frei und wir haben sogar eine Happy Hour bis 0 Uhr. Da können wir einen richtig guten Abend haben und morgen den Donnerstagabend gemeinsam mit den Freunden im Zimmer in Mannheim verbringen. Viel Spaß.
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2: Jetzt alles, was wichtig ist. Die News mit Nele Krämer. Nele, was trendet auf den Socials gerade?
3: Tom Holland hat jetzt einen Vertretungslehrer gemacht. Bei dem bekannten Interviewformat unterrichten Stars Grundschüler. In Toms Fall ging es um Filmstunts. Ein super süßer Action-Kultfilm ist dann dabei rausgekommen. Millionen von Klicks und Likes gab es da schon.
2: Sweet.
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2: Und was ist sonst noch wichtig in der Welt, Nele?
3: Die Finanzaufsicht BaFin nimmt KI in Banken und Versicherungen genauer unter die Lupe. Es soll ab jetzt stärker kontrolliert werden, wie die Unternehmen künstliche Intelligenz einsetzen. KI ist da nämlich mittlerweile ein großer Helfer, zum Beispiel bei Kreditvergaben, Versicherungen oder im Kundenservice. Die BaFin will sicherstellen, dass die Systeme fair für alle bleiben. Bei Verstößen gegen die Regeln drohen hohe Strafen. BMW streicht weltweit rund 8.000 Jobs. Der Münchner Autobauer startet ein Sparprogramm, bei dem vor allem Stellen in Deutschland wegfallen könnten. Betroffen sind da Mitarbeiter außerhalb der direkten Produktion. Sie können dann freiwillig mit einer Abfindung gehen. Grund für den Abbau sind unter anderem der wachsende Druck durch die chinesische Konkurrenz und höhere Kosten. Die Regierung von Kanzler Merz ist personal neu aufgestellt. Bundespräsident Steinmeier hat gerade 3 neue Kabinettsmitglieder offiziell ernannt. Steffen Bilger übernimmt dann das Verkehrsministerium, Carsten Linnemann wird neuer Gesundheitsminister und Nina Wagen wechselt ins Kanzleramt, als erste Frau an der Spitze der Regierungszentrale. Anfang September legen die neuen Minister dann noch ihren Amtseid im Bundestag ab.
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3: Dieser Hype hier geht jetzt in die nächste Runde.
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3: Gut genug vom Producer-Duo Kitsch Creek, Blumgarten und Shirin David kriegt nämlich ein Update. Auf einem neuen Remix von dem Song ist der britische Rapstar Skepta vertreten. Er zählt zu den größten Namen in der britischen Szene. Der Track soll dann am Freitag rauskommen. Der Kitsch Creek-Song ist ja zum internationalen Hit geworden. Als erster deutschsprachiger Track in diesem Jahrtausend in den US-Billboard-Charts gelandet, auf Social Media rauf und runter viral gegangen und. Eigentlich war da ja auch noch ein US-Remix geplant. Mal schauen, wer da vielleicht dann drauf ist. Mal gucken.
2: Um Gottes Willen. Wirklich, es ist jetzt schon seit Monaten in meinem Gehirn. Es ist eingebrannt. Es kann doch nicht sein. Ah.
3: Ja, und wenn nicht, dann hat man jetzt wieder einen Ohrwurm auch.
2: Absolut. Wirklich, allerspätestens jetzt. Sorry for that. Danke, Nele. Die nächsten News in einer knappen Stunde.
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6: In Deutschland wird's heute richtig heiß. Im Westen klettern die Temperaturen auf bis zu 34 Grad. Der Himmel bleibt wolkenlos, also perfekt, um nach der Arbeit die Sonne ordentlich zu genießen. Morgen bleibt es erst sonnig, aber ab dem Nachmittag zieht eine Kaltfront mit Windböen durch. Also lieber den Roadtrip heute planen, bevor der Wind alles durcheinander wirbelt. Aktuell sind es in Düsseldorf an der Königsallee, Aachen am Aachener Dom und Bochum im Bermuda-Eck jeweils 31 Grad. Genießt die Sonne und passt unterwegs gut auf.
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6: Hier kommt der schnelle Verkehrscheck. A7 Hamburg Richtung Hannover, zwischen Soltau Süd und Dreieck Walsrode 13 Kilometer Stau, mindestens 60 Minuten Zeitverlust. Auf der A8 München Richtung Salzburg, zwischen Rohrdorf und Bernau am Chiemsee, gibt's 8 Kilometer Stau mit einem Zeitverlust von mindestens 51 Minuten. A81 Heilbronn Richtung Stuttgart, zwischen Ludwigsburg Nord und Dreieck Leonberg, 6 Kilometer Stau, mindestens eine Stunde Zeitverlust. Gute Fahrt.
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0: Hier ist Big FM. Ihr könnt euch immer reinmelden, einfach über die kostenlose Big FM Hotline 08900901. Adil ist dran. Adil, was geht bei dir gerade?
1: Ich studiere ja Jura und gerade ist Prüfungsphase, deswegen bin ich noch ein bisschen am Verwaltungsrecht lernen.
0: Ey, Respekt dafür. Das würde ich nicht durchziehen, glaube ich.
1: Ich habe auch ein paar Freunde, die tatsächlich abgebrochen haben. Und das ist ja auch gut so, das ist ja auch richtig so. Wenn man etwas studiert, womit man einfach nicht zufrieden ist und was einen nicht erfüllt und nicht glücklich macht, dann sollte man das selbstverständlich nicht weiterführen und sich da irgendwie länger quälen, sage ich jetzt mal.
0: Ey, absolut. Wenn ihr gerade auch am Lernen seid, kein Ding. Big FM ist bei euch.

0: Internet Money Lemonade. Ach, jetzt so ein eiskaltes, schönes Limonädchen. Wer was? Wir machen uns geilen Sommersong gleich an. Shakira und Burna Boy, Die Die, gleich. Und ich habe die neue von Eli Oaks. Das ist I Look Shit and I'm Fine With It. Gutes Teil. Das klatschen wir uns doch gleich schön rein für unseren gemeinsamen Mittwoch.
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0: Schönen Mittwoch, gleich wie versprochen Shakira und Burna Boy auf Big FM und die neue von Eli Oaks. Wir haben eine Sprachnachricht von Toni bekommen.
14: Ich muss mal den Erstis so einen kleinen Reminder geben fürs Studium jetzt. Macht euch nicht so viel Stress. Leute, es ist komplett okay, wenn ihr nach, keine Ahnung, 1, 2, 3, 4 Semestern oder vielleicht auch schon nach 1, 2, 3, 4 Wochen sagt, oh Gott, das ist ja gar nichts. Studium ist nicht Schule und ihr müsst nicht alles direkt durchrasieren, so.
0: Safe, ey. Ich habe mein erstes Studium auch abgebrochen. War es einfach nicht. Wer fühlt's und hat auch einen neuen Weg eingeschlagen? Big FM Hotline zu mir 08900 901. Yeah.

0: Ihr hört Big FM, ich bin Max, wir machen uns einen entspannten Mittwoch. Jetzt starten so langsam die Ausbildungen in Deutschland und zum Semesterstart ist auch nicht mehr so weit. Toni hat sich über die Big FM Hotline gemeldet und sagt, Leute, abbrechen ist absolut okay. Wenn es nicht ist, dann ist nicht. 08900901, die Nummer zu mir. Martha, wie war das bei dir?
1: Ich habe mein Studium an der Universität abgebrochen. Ich habe English Studies und Politik und Gesellschaft studiert. Mir war schon relativ schnell klar, das wird nichts mit uns. Und dann habe ich mich nach 4 Semestern dazu entschieden, das Ganze abzubrechen. Es war eine richtig gute Entscheidung. Ich bin Loki richtig glücklich.
0: Boah, kann ich so relaten. Ich habe mal 4 Semester Ökotrophologie studiert, also Ernährungswissenschaften. Und Biochemie war mein absoluter Endgegner, also Abbruch.
1: Leute, wenn ihr merkt, das ist nichts für euch, ihr geht den Schritt, exmatrikuliert euch. Es wird euch danach so viel besser gehen. Ihr findet das, was das Richtige für euch ist. Und es wird danach einfach alles viel besser. Geht diesen Schritt, Leute, traut euch.
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0: Das gibt Gänsehaut am ganzen Körper und richtig geilen Nostalgie-Kick mit Tayo Cruz und Dynamite. Schön, da kommt was hoch. Toll. Wir machen uns einen richtig guten Mittwoch. Und jetzt am Nachmittag schon ein bisschen Throwback Thursday. Morgen dann so richtig. Und die neue von Ariana Grande auch. Hate That I Made You Love Me. Singen kann die Frau einfach. Sau entspannt. Schön. Brauchen wir für den Mittwoch. 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
2: Friends, stellt euch mal Folgendes vor. Euer Arbeitgeber schenkt euch jeden Monat 50 Euro extra. Und das Ganze ohne Stress mit Steuern, Sozialabgaben und so weiter. Klingt doch eigentlich ganz nice, ne? Genau darum geht es tatsächlich beim 50 Euro Sachbezug. Klingt erstmal ultra kompliziert.
3: Mathematik, immer Mathematik, überall Mathematik, ey.
2: Okay, stopp, ist gar nicht so kompliziert. Also stellt euch mal Folgendes vor. Ihr bekommt zum Beispiel eine Guthabenkarte, einen Tankgutschein oder einen Einkaufsgutschein, ne? Und das Ganze bezieht sich auf 50 Euro, die ihr dann einfach bekommt, auf den Kopf hauen könnt. Und logischerweise habt ihr dann ein bisschen mehr in der Tasche. Allerdings gibt es eine Regel und die heißt, es darf nicht ausgezahlt werden. Also das heißt, ihr könnt nicht einfach sagen, so, ey, ich hätte 50 Euro gern einfach als Cash. Das geht natürlich nicht. Gerade für Berufseinsteiger und Azubis kann das auf jeden Fall eine geile Möglichkeit sein, um so ein bisschen Kohle auf die Seite zu schaffen, weil man hat ja immer mal Ausgaben. Ne? Mehr Tipps zum Thema 50 Euro Sachbezug, die gibt's bei uns auf bigkarriere.de.
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2: Red Cat Club in Mainz bekommen wir richtig guten Hip-Hop und Urban Music morgen Abend ab 23 Uhr. So richtig geilen Urban Stuff aus den 90ern bis heute. Ein paar Mashups mit dabei, da sind DJs, die es richtig gut drauf haben. Der Eintritt ist frei und wir haben eine Happy Hour bis 0 Uhr. Und für alle, die noch nie im Red Cat Club waren, richtig geiler Gewölbekeller. Können wir einen guten Donnerstagabend haben. Morgen ab 23 Uhr.
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2: Jetzt die News mit Nele Krämer. Nele, was trendet auf den Socials gerade?
3: Jimothy, der bucklige Waschbär aus den USA, verzaubert schon länger das Netz. Jetzt zieht die Google-Suche nach. Wenn man da Jimothy eintippt, kommt ein ziemlich cooles Easter Egg und der Kleine rennt dann einfach bei euch über den Bildschirm. Richtig süße Aktion, die viele feiern.
2: Probiere ich gleich sofort aus. News. Und was ist sonst noch wichtig in der Welt, Nele?
3: Wir kennen das schon aus Restaurants und Cafés. Beim Bezahlen zeigt das Kartenlesegerät häufig automatisch die Trinkgeldoption an. Genau das könnte bald auch beim Klamottenkaufen häufiger passieren. Laut dem Branchenverband Modehandel testen erste Schuhgeschäfte solche Abfragen schon. Bei den Kunden kommt die Idee allerdings eher mäßig an. Nur 27% wären laut einer Umfrage bereit, für gute Beratung im Einzelhandel Trinkgeld zu geben. Die Bundesregierung will die Regeln für Solar- und Ökostrom ändern. Wirtschaftsministerin Reiche sagt nämlich, viele Anlagen auf Hausdächern würden sich mittlerweile auch ohne staatliche Förderungen schon lohnen. Hausbesitzerinnen und Besitzer sollen den Strom dann stärker selbst nutzen und dadurch dann das Geld wieder reinholen. Expertenteams befürchten aber, dass der Ausbau erneuerbarer Energien dadurch wieder leiden könnte. In den Chefetagen großer deutschen Firmen sitzen weiter deutlich weniger Frauen als Männer. Ihr Anteil ist jetzt sogar noch mal leicht gesunken. Konkret umgerechnet heißt das, in den obersten Führungsebenen sind von 10 Menschen nur etwa 2 Frauen. Als Gründe gelten unter anderem veraltete Rollenbilder und Unternehmensstrukturen. Frauenverbände fordern deswegen, dass qualifizierte Frauen bessere Chancen auf Spitzenjobs bekommen.
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3: Die Grammys müssen meist bei den nächsten Preisverleihungen auf diese Band verzichten. Ja, BTS, die südkoreanischen Popstars, wollen in diesem Jahr nämlich keine Musik für die berühmten US-Musikpreise einreichen. Und das, obwohl sie nach ihrem Comeback eigentlich dazu den großen Favoriten zählen würden. Einen genauen Grund nannte BTS nicht. Sie erklärten nur, dass Musik unabhängig von Sprache oder Herkunft bewertet werden sollte. Hintergrund könnte da natürlich auch die Kritik an den neuen Grammy-Kategorien für asiatische Popmusik sein. Viele befürchten nämlich, dass die Künstlerinnen und Künstler da dann noch stärker in eine Schublade gesteckt werden, statt dass sie dann in den Main-Kategorien bei Taylor Swift und Co. einfach mitmischen können. Ich weiß, dass es die Diskussion auch schon mal bei Latin Music gab. Ich bin also mal gespannt, wo sich das so hinentwickelt.
2: Absolut, bleiben wir dran. Danke dir, Nele. Die nächsten News in einer knappen Stunde.
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4: In Deutschland bleibt es heute richtig heiß mit Temperaturen bis 33 Grad im Westen. Überall strahlt die Sonne. Im Norden ziehen ein paar Wolken durch. Es bleibt trocken. Perfektes Wetter für einen spontanen Grillabend mit Freunden im Garten. Achtung, morgen starker Wind mit stürmischen Böen kann für ordentlich Wirbel sorgen. Aktuell Leipzig am Augustusplatz 30 Grad, Kiel an der Kieler Förde 29 Grad und Essen an der Zeche Zollverein 32 Grad. Nutzen wir den Sommertag in vollen Zügen.
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4: Der schnelle Verkehrscheck A1 Osnabrück Richtung Bremen. Zwischen Dreieck Stur und Bremen-Arsten gibt es 6 Kilometer Stau. Erwartet mindestens 38 Minuten Zeitverlust. A7 Hannover Richtung Kassel. Zwischen Hildesheim und Bockenem staut es auf 7 Kilometern. Hier müsst ihr mit einer Verzögerung von 60 Minuten rechnen. A8 München Richtung Salzburg. Zwischen Rohrdorf und Bernau am Chiemsee 10 Kilometer Stau, 57 Minuten Verzögerung. Gute Fahrt!
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0: Kid Laroi gibt's gleich auf BKFM und der Bre kommt auch noch nach Deutschland dieses Jahr. Können wir uns schon mal drauf freuen. Tickets gibt's schon und...
1: Das wird natürlich auch legendär. Absolut die Energy, die wir jetzt brauchen für den Nachmittag. Da gehen wir rein.
0: Das ist ein Wortspiel, weil Ava Becks Mia Bia ist mit Energy.
1: Mia Bia was?
0: Mia Bia. Weißt du, Mia Bia, die Stars, diese eine.
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2: Kuckuck, da sind wir schon wieder, gleich auf der Playlist Fast Car von Jonas Blue am Start. Und dann gibt es hier zwei unwissende Singles.
3: Ja, und es wird ganz toll, Big FM Community. Wir brauchen jetzt mal jemanden von euch, der in einer Beziehung ist. Das ist ganz wichtig, weil das nur ihr könnt das beantworten. Also ein Single kann das jetzt nicht beantworten. Nee, wir brauchen euch. Oh, ich bin ganz gespannt.
2: 08900901, die kostenlose Big FM Hotline. Wenn ihr in einer Beziehung seid, jetzt anrufen, weil ihr müsst uns eine Frage beantworten.
3: Bitte.

0: Fast Car, Dakota hier auf Big FM, das sind Deutschlands Big Beats inklusive Jonas Blue und wir sind zwei Singles, Phyllis und ich, und das bedeutet, wir brauchen jemanden, der in einer Beziehung ist, weil wir haben keine Ahnung, was wir, also wir kommen nicht auf die Antworten, sagen wir es, wie es ist, 08900901, wer bist du?
1: Hi, ich bin Jenny.
0: Hallo Jenny.
2: Du bist in einer Beziehung,
1: hallo.
2: Oder?
1: Ja, in einer.
0: In einer was Beziehung? Ganz schlimm, nee, Spaß, ganz schön.
1: Nein, in einer schönen Beziehung.
0: Okay, das ist sehr gut.
2: Sehr toll, okay.
0: Jenny, pass auf, wir haben folgende Frage.
2: Du hast Geburtstag, Jenny.
1: Ja.
2: Und du wünschst dir zu deinem Geburtstag Blumen. Und hast das Gefühl, ja, dein Partner, der hat das gerade nicht auf dem Schirm, dass du Geburtstag hast, oder vielleicht wird er dir auch keine Blumen schenken. Darf deine beste Freundin heimlich deinem Freund schreiben und ihn dran erinnern und sagen, ey, du weißt doch, die hat Geburtstag und die wünscht sich voll Blumen.
1: Ja, also ich weiß, was ihr meint, und es gibt viele Leute, denen ist das total wichtig, aber uns ist das nicht so wichtig, weil es gibt ja auch andere Tage im Jahr, wo man Blumen schenken kann.
2: Ja, voll. Aber es geht vor allem auch darum, dass er nicht von sich aus dran gedacht hat, sondern auch noch dran erinnert werden musste, an dich zu denken. Was sagt ihr denn? Big FM Community, unsere kostenlose Hotline ist die 08900.

0: David Guetta, Bibi Rexha mit I'm Good hier auf Big FM. Und der Boy, der bekommt was ganz Großes.
1: Mhm.
0: Ein Stern.
1: Der Busch kommt auf dem Walk of Fame, ein Stern.
0: Das ist schon krass, ne?
1: David Guetta hat mir gesagt, dass er mich liebt.
0: Oh mein Gott.
1: Bei Tomorrowland.
0: Oh mein Gott.
1: Ich hab's gepostet auch. Ihr könnt es euch angucken. Felix Dickampas Oliveira bei Instagram.
0: Das ist, by the way, gute Käse.
2: What the Fabi Daily?
3: Das ist doch der kleine, dicke, möchte gern Comedian.
4: Jupp, das bin ich.
5: Tja, Leute, mal Butter bei die Fische und Maggi auf die Eier. Es war ja ein paar Jahre lustig, aber man muss einfach mal einsehen, wann es over ist.
6: Ich finde keinen einzigen deiner Beiträge auch nur ansatzweise witzig.
7: Für einen Comedian fehlt dir einfach jegliches Talent. Bitte lass es, Fabian. Bitte lass es.
5: Ach so, nee, nicht ich. Was denkt ihr denn? Ich bin für Big FM wie Herpes. Einmal angefangen, wirst du das Virus nicht mehr los. Nee, wovon ich rede, ist Susanne Daubner. Sie hat nämlich mal wieder die Top 10 der Jugendwörter präsentiert. Aber mittlerweile muss man sagen, da leidet eine Frau vor Millionen von Menschen ein algorithmusgetriebenes, gebührenfinanziertes Gen Z Stockholm-Syndrom. Oder wie erklärt ihr das hier?
8: Du bist gut genug.
5: Susanne, bitte, wenn wir dir helfen sollen, dann zwinker zweimal oder sag ganz laut, Lieferketten-Sorgfaltspflichtengesetz. Sonst dauert es nicht mehr lange, bis die Frau komplett Crash-Out geht, einen Löffel auf die Türklinke legt und Käsiger Michael singt.
9: Käsiger Michael.
10: Michael, öffne deine Tür.
9: Käsiger Michael.
10: Käsiger Michael, öffne deine Tür.
9: Käsiger Michael.
5: Keine Ahnung, wo das jetzt auf einmal wieder herkommt, was das bedeuten soll und was Michael damit zu tun hat, aber... Ja, Susanne?
11: Gute Käse.
5: Ich geb's auf.

0: So geht's gleich weiter auf Big FM. Das ist der Sound für so einen sonnigen. Heute ist Mittwoch.
1: Heute ist Mittwoch.
0: So ein Mittwochnachmittag. Kann man auf jeden Fall machen.
1: Ja, und so beide Arme hoch und dann.
0: Ja. Kann man auf jeden Fall machen. Und wie man sieht an James Hype, aus Schule abbrechen wird was.
1: Hat er?
0: Der wurde abgebrochen.
1: So.
0: Die auch?
1: Ja, nein, aber Meek, ist Meek richtig?
0: Ja.
1: Meek, gell? Guck mal, Meek bedeutet ja eigentlich sanftmütig und unterwürfig. Mhm. Das finde ich richtig witzig, weil Meek hat sich halt extra den Namen jetzt ausgesucht, weil sie halt alles andere ist und hat sich extra so den Gegensatz rausgesucht. Und Fabulous ist genau das, was wir brauchen. Okay. Bis am Mittwochmittag.
0: Guck mal, Bilderrecherche gleich auf Big FM.
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2: 121 Minuten Party, die bekommt ihr und zwar direkt morgen Abend.
3: Also wenn ihr nur 120 Minuten macht, dann seid ihr schwach.
2: Das dann ist echt schwach.
3: Das sag ich gleich, da müsst ihr schon durchziehen.
2: Ja.
3: Freundlich und kompetent in Hamburg. Ist aber das beste Partykonzept, ihr könnt morgen Abend 21 Uhr hin, ihr übertreibt nicht.
2: Oder
3: Freitag
2: doch.
3: Ist man nicht so am Arsch. Oder man geht danach noch weiter feiern.
2: Ja, solltet ihr nicht machen. Nee, Nein. Wir halten uns ganz freundlich und kompetent.
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2: 15.27 Uhr, die News mit Nele Grimmer. Was haben wir denn auf den Socials?
4: Sarah Larsson plus die Zeichentrickfeen vom Wings Club. Heißt viel Glitzer und knallige Farben. Das passt also schon mal gut zusammen. Sarah hat dann nämlich jetzt eine Kollabo mit der Wings-Serie angeteasert. Was genau da kommt, noch abwarten. Aber ich bin mir sicher, es wird richtig geil.
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3: Ey, bei dem Wort Sarah muss ich immer an meine türkische Mama denken, die dann den deutschen Namen Sarah nicht so gut aussprechen kann. Sarah, das ist mir gerade das Bedürfnis gewesen, mit euch zu teilen.
4: Dankeschön.
3: Ja, sehr gerne. Was ist denn sonst noch wichtig heute, Nele?
4: BMW streicht weltweit rund 8000 Jobs. Der Münchner Autobauer startet ein Sparprogramm, bei dem vor allem Stellen in Deutschland wegfallen könnten. Betroffen sind da Mitarbeitende außerhalb der direkten Produktion. Die können dann freiwillig mit einer Abfindung gehen. Grund für den Abbau sind unter anderem der wachsende Druck durch die chinesische Konkurrenz und höhere Kosten. Nach über 10 Jahren Pause gibt es jetzt wieder Direktflüge von Deutschland nach Syrien. Hintergrund des Ganzen, während des dortigen Bürgerkriegs war der syrische Luftraum zu gefährlich. Jetzt hat sich die Lage laut Bundesregierung etwas beruhigt. Es sind erstmal 2 Flüge pro Woche geplant. Die sollen unter anderem die syrische Community erleichtern. Gleichzeitig wird aber auch weiter vor Reisen in das Land gewarnt. Die Sicherheitsrisiken sind wegen der bewaffneten Konflikte immer noch hoch. Die Union hat jetzt auch offiziell einen neuen Fraktionschef. Die CDU-CSU-Abgeordneten haben quasi gerade eben Thorsten Frey zum Nachfolger von Jens Spahn gewählt. Frey soll also dann künftig die größte Regierungsfraktion im Bundestag anführen. Kanzler Merz, der nutzt diesen Wechsel für einen Kabinettsumbau. Mehrere Posten werden da anders besetzt. Bundespräsident Steinmeier hat da heute auch die ersten neuen Minister offiziell ernannt.
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4: Wenn es draußen kaum auszuhalten ist, wird in Rom Kultur zur Klimaanlage. Die italienische Hauptstadt macht Kinos, Bibliotheken, Museen und Co. zu kostenlosen Abkühlungsorten. Die Aktion heißt Il Grande Freddo, auf Deutsch die große Kälte. Viele Kulturhäuser ziehen da mit. Da gibt es dann kostenlos Klimaanlagen, Wasser und sogar Filme und Bücher zum Zeitvertreiben. Das Angebot läuft noch bis nächste Woche. Ich finde, das ist eine richtig gute Idee.
2: Das ist eine sehr gute
3: Mega.
2: Idee.
3: Mega, ist richtig cool.
2: Kann richtig man mal machen. Nice. Dankeschön, Nele.
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6: In Deutschland ist es heute richtig heiß. Fast überall strahlt die Sonne. Im Westen klettern die Temperaturen auf bis zu 34 Grad. Perfektes Wetter, um nach der Arbeit die Grillkohle anzuzünden und den Sommerabend im Freien zu genießen. Morgen bleibt es zunächst sonnig, aber ab Nachmittag zieht eine Kaltfront über das Land. Besonders im Westen könnte es dann stürmisch werden. Also heute nochmal die Sonne genießen. Und hier die aktuellen Werte. In Frankfurt am Mainufer sind es 33 Grad. In Gelsenkirchen an der Veltins-Arena 34 Grad.
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6: Hier kommt der Verkehrsüberblick. A3 Nürnberg Richtung Würzburg zwischen Kreuz Fürth, Erlangen und Höchstadt Ost. 7 Kilometer Stau, mindestens 50 Minuten Zeitverlust. A7 Würzburg Richtung Fulda zwischen Bad Kissingen, Obertulba und Fulda Dreieck. 13 Kilometer Stau, das bedeutet 39 Minuten Verspätung. A8 Stuttgart Richtung München zwischen Adelsried und Augsburg Ost. 6 Kilometer Stau, der Zeitverlust beträgt hierbei insgesamt 38 Minuten. Gute Fahrt.
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0: Diese Frau gibt's gleich hier auf Big FM inklusive Topic, Becky G und Sorry Bobby gleich.
1: Oder die Frau, die auf richtig scharfes Essen steht. Die ist immer so scharf, dass sie heulen muss.
0: Geil.
1: Ich lieb's. Am liebsten Rahmen übrigens, falls ihr noch eine Inspo braucht fürs Essen heute, mit extra viel Chiliöl.
0: Könnt ihr haben. Gracie Abrams, Look at My Life gleich auf Big FM.
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4: 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Friends, was geht ab? Wir haben gleich auf der Playlist für euch am Start Girls Like You von Maroon 5 und Cardi B. Dann kam noch eine Voice rein von Alexa über die
5: 08900901.
6: Hey, hi. Zu eurem Thema an den Geburtstag erinnert werden. Ich schätze mal, hätte ich keine Alexa zu Hause, die mich an jeglichen Mist erinnert, unter anderem an die Geburtstage von Familien und Freunden, dann würde ich das auch vergessen. Somit, wenn meine Alexa mich daran erinnern darf, dann darf auch die beste Freundin meinen Partner daran erinnern.
4: Boah, ich glaube, das ist aber nicht jedem recht, oder?
5: Weiß ich auch nicht. Wenn ihr in einer Beziehung seid, darf eure beste Freundin nochmal eurem Partner Bescheid sagen, ey, denkt dran, die hat Geburtstag, schenkt mal Blumen, oder ist das ein No-Go, weil dann hat er nicht selber dran gedacht?

0: Sunny Federa, DOD, Bobby Biskop hier auf Big FM mit Think About Us. 08900901, die Nummer zu uns im Studio. Phyllis und Reese, hallo.
1: Hallo, hier ist die Nena.
0: Hallo.
2: Hi, Maus.
0: Ja, pass auf. Du bist in einer Beziehung. Hoffentlich sag einfach ja, auch wenn es nicht stimmt.
1: Ja, natürlich bin ich in einer Beziehung.
0: Okay, wir haben da mal eine Frage als zwei leicht dümmliche Singles, die wir sind. Wenn man sich jetzt in eine Beziehung einmischt, also angenommen, Phyllis wäre deine beste Freundin und sagt zu dir, guck mal, mach mal mit deinem Freund, geh mir die mal schön essen. Darf man rummischen von außen?
1: Also es kommt natürlich drauf an. Ich meine, man ist ja tendenziell immer auf der Seite von der Person, mit der man befreundet ist.
2: Ja.
1: Kritik sollte natürlich immer angebracht sein. Sag ich, wie es ist. Das ist schon wichtig, finde ich auch. Vor allem auch in der Freundschaft. Was ich nicht gut finde, ist, wenn zu viel reingeredet wird und auch dann kommt es so rüber, als würde auch die Meinung nicht akzeptiert werden, die ja in dem Fall die Person hat, die Beziehung führt. Mhm.
2: Fragst du manchmal gezielt gar nicht erst nach Meinung, damit du nicht beeinflusst werden kannst von deinen Freunden?
1: Nein, auf gar keinen Fall. Also ich vertraue meinen Freunden auf jeden Fall tatsächlich. Ich würde aber behaupten, ich habe sehr gute Freunde. Also ich habe meine Fake Friends alle hinter mir gelassen. Und ja, deswegen, wenn ich Fragen habe, dann auf jeden Fall wende ich mich auch an meine Freunde. Obwohl ich sagen muss, es gibt auch Dinge, die gehören nur in die Beziehung.
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0: Hi, Tina, mein Name.
1: Tina, das
2: ist Tina. Motivation. Es ist auch vor allem witzig, weil die Nina, die hat gerade gesagt, es gibt manche Dinge, die gehören, manche Themen, die bespricht man nur in der Beziehung. Welche sind es für dich?
0: Manche Themen, die bespricht man nur in der Beziehung. Was ist das für mich? Ich würde vielleicht sagen, die geldlichen Mittel, was zur Verfügung stehen, das wäre vielleicht ein Aspekt, was man in einer Beziehung nur bespricht. Was noch, was öfters in der Familie so passiert, das tut man ja auch meistens in der Beziehung besprechen, aber so einen direkten Aspekt würde ich jetzt nicht sagen, dass es nur etwas gibt, was man in der Beziehung bespricht.
1: Wie ist es denn, wenn die Freunde dann was dazu sagen, dürfen die mit rumrühren und auch eine Meinung haben, wenn es um euch beide geht?
0: Ja, klar, aber schwierig würde ich sagen. Also ich bin jetzt mit meinem Partner schon seit fast 10 Jahren zusammen, muss aber ehrlich sagen, gegenüber unserer Beziehung wird eigentlich auch gar nicht gesprochen. Für sie sind sie bei unseren Freunden, sind wir wie Arsch auf Eimer so gefühlt, ja.
2: Okay, das heißt, wenn du jetzt zum Beispiel, ihr beide habt eine Feier, also du hast Geburtstag, er denkt nicht immer dran, die Blumen zu holen. Ich bin deine beste Freundin und schreib ihm, ey, denk dran. Darf ich das?
0: Ja, klar, natürlich.
2: Sehr gut.
1: Mal, wir Männer sind gerettet, das ist sehr gut.
2: Danke, Maus, für deinen Anruf.
0: Ja, sehr gerne, sehr gerne. Einen schönen Tag euch noch.
2: Dir auch. Danke, ciao.
0: Danke, ciao.
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0: Nine brown eyes.
1: Das ist so die Verbindung zwischen britischem R&B und so ein bisschen Afrobeats und emotionalem Gesang. Wir lieben's.
2: Das geht auf jeden Fall.
1: Stormzy und Odile.
2: Gibt's gleich und

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2: So zwei Stündchen? Zwei Stündchen Blitzparty?
3: Zwei Stündchen.
2: Kann man machen, oder?
3: Kann man auf jeden Fall machen.
2: Ja, komm, jeden Mittwoch im Weinkeller, wir kennen ihn, Dortmund, da gehen wir hin, 29:45 heute.
3: So sieht's aus, ihr solltet auf jeden Fall vorbeischauen. Also das heißt, das Motto ist so gut, dass ihr eigentlich keinen Hangover haben könnt. Aber ihr könntet auch einen haben, aber der lässt sich ganz gut ausschlafen.
2: Wenn ihr danach aber noch weiter feiern gehen wollt,
3: dann ist es mal anders.
2: Seid ihr morgen am
3: Aber es gibt ein Super Nintendo.
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3: 16:26 Uhr, die News mit Nele Krämer. Was haben wir denn aktuell auf den Socials?
4: Tom Holland hat jetzt einen auf Vertretungslehrer gemacht. Bei dem bekannten Interviewformat unterrichten Stars Grundschüler. In Toms Fall ging es um Filmstunts, dann ist auch ein super süßer Action-Kurzfilm dabei rausgekommen. Millionen von Klicks gibt's da schon.
5: Nice. 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
2: Und was ist sonst noch wichtig heute?
4: Der Zoll hat tausende gefälschte Autoschlüssel am Flughafen Stuttgart gestoppt. Sie alle tragen ihr Logo. Kurzer Stimmbruch. Sie alle tragen ihr Logos bekannter deutscher Automarken. Die sehen zwar täuschend echt aus und haben sogar Elektronik eingebaut. Ob sie aber wirklich auch ein Auto öffnen können, ist fraglich. Der Zoll, der geht nämlich davon aus, das finde ich auch ein bisschen lustig, ehrlich gesagt, dass die Schlüssel Angeber-Gadgets sind, um so ein bisschen fake-mäßig rumzuprotzen. Scheint wohl ein Ding zu sein. Die gefälschten Schlüssel wurden jetzt auf jeden Fall vernichtet. Extreme Hitze und starker Wind machen der Feuerwehr in Frankreich gerade große Sorgen. Seit Tagen schon kämpfen ja tausende Einsatzkräfte da gegen heftige Waldbrände. Auch der französische Wetterdienst warnt jetzt nochmal. Allein gestern wurden in der Region rund um Bordeaux 14 neue Brandherde gemeldet. Es wurde schon viel über den selbstständigen Hackerangriff einer KI-Software von OpenAI diskutiert. Jetzt ist auch klar, das Ganze war noch viel größer als bisher bekannt. Am Anfang ging es vor allem um eine angegriffene Plattform. Neue Untersuchungen zeigen aber, auch vier weitere Server waren wohl betroffen. Zum Hintergrund nochmal, eigentlich sollte die neue Software nur Sicherheitstests durchführen. Die KI hat dann aber selbst nach Schwachstellen gesucht und sich Zugang zu Online-Konten verschafft. Seitdem waren Expertenteams nochmal vor KI-Cyberangriffen.
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4: Die FIFA will ihre Verbände für einen großen Investorendeal gewinnen, aber der Widerstand wächst da immer weiter. Auch die UEFA, also der Europäische Fußballverband, warnt jetzt vor den Plänen. Sie sagen, Privatinvestoren könnten zu viel Einfluss auf den Fußball nehmen, zum Beispiel bei Turnieren oder wichtigen Entscheidungen. Laut Medienberichten steht deswegen sogar ein möglicher WM-Boykott der UEFA im Raum. So oder so gibt FIFA-Präsident Infantino den 211 Mitgliedsverbänden wohl bis zum 19. September Zeit, diesem Plan zuzustimmen. Locken will er sie alle, wie soll es anders sein, mit deutlich mehr Geld für die Verbände. Ich bin mal gespannt, wer sich da dann am Ende drauf einlässt.
3: Surprise, wer hätte es gedacht. Danke, Nele.
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6: In Deutschland genießen wir heute sonniges und heißes Wetter. Die Temperaturen klettern auf bis zu 35 Grad. Also perfekt, um nach der Arbeit noch ein bisschen Sonne zu tanken. Heute Abend bleibt es klar und warm, ideal für einen entspannten Grillabend. Mit Freunden, morgen bringt eine leichte Brise etwas Abkühlung, aber die Sommerstimmung bleibt. In Frankfurt am Main am Römer haben wir 35 Grad, in Wiesbaden am Kurhaus 34 Grad und in Bremen am Marktplatz 32 Grad. Genießt den Sommer.
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6: Hier kommt der Verkehrsüberblick. A2 Dortmund Richtung Braunschweig. Zwischen Ausfahrt Nordhafen und Hannover Lahe 10 Kilometer Stau. Ihr müsst mit einem Zeitverlust von mindestens 36 Minuten rechnen. A8 Stuttgart Richtung München. Zwischen Adelzhausen und Dachau Fürstenfeldbruck 9 Kilometer Stau. Etwa eine Stunde Zeitverlust. A81 Stuttgart Richtung Heilbronn. Zwischen Stuttgart Feuerbach und Pleidelsheim 12 Kilometer Stau. Rund 40 Minuten. Gute Fahrt.
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0: mal, gleich für den Sundowner auf der Playlist Mikey's Mind, Chili 77, Anjabs mit Papa Ute und dann...
1: Alter, Sundowner dauert aber schon noch ein bisschen, gell?
0: Kann man jetzt machen.
1: Willst du jetzt schon...
0: Wenn man halt mehrere Sundowner hat.
1: Du willst schon was trinken, gell? Das...
0: Nee, ich will gar nichts trinken.
1: Möchten Sie was nehmen?
0: Ich würde... Doch, Mojito würde ich nehmen.
1: Okay, kommt sofort.
0: Okay, cool. Wer haben wir noch?
1: Eli Oaks, Lavinia.
0: Ja. Yeah.
1: I look like shit. Gleich auf Bigger Film.
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2: Wusstest du schon? In der Schweiz darf man Hunde und Katzen für den Eigenverzehr schlachten. Und Marmorkuchen heißt in Schweden Tigerkaka. Guten Appetit.
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0: Franz, wir legen direkt los, 15 Minuten vor 5, gleich auf der Playlist.
1: Papa Ute gönnen wir uns erstmal schön. Und natürlich Tovelo mit dabei, Eli Oaks und Lavinia.
0: 08900901, da in der Mitte. Justin, was geht? Ihr seid so Pumper, ne?
15: Ich bin der Justin, ich bin der Mette.
1: Hi, na Jungs.
15: Wir haben noch Daniel heute dabei. Wir sind heute die drei Musketiere.
1: Ah, Jungs, was geht denn ab? Was macht ihr?
15: Arbeit.
0: Der Daily Struggle, okay. Jungs, aber ich habe gehört, ihr seid auch so kleine Pumper, so Gym geht.
15: Jo.
1: Wie sieht's denn mit Joggen aus?
15: Hey, ich habe dieses Jahr meinen ersten Halbmarathon gemacht, mit 3 Kippen im Mund.
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0: Eli Oaks hier auf Big FM, kurz vor 5, Phyllis und Reese am Start und die drei Brees, Justin, Mete und Daniel im Auto unterwegs. Mete, du bist Marathon schon gelaufen mit Kippchen, ne?
1: Eine ist kaputt gegangen wegen dem Schweiß hinterm Ohr, die andere ist gebrochen, die andere habe ich genüsslich geraucht.
2: Ich pack ab. Ja, ich hatte so viele Fragen, aber ich weiß jetzt doch, du bist, glaube ich, trotzdem mein Mann. Ich habe heute das erste Mal gejoggt seit 100 Jahren, gefühlt du schon Halbmarathon, Marathon, alle gelaufen und ich fange gerade erst an. Ich habe so viele Fragen.
1: Okay, hau raus.
2: Also zum einen, morgens 7 Uhr, du gehst joggen. Sagst du den Menschen guten Morgen, denen du entgegenläufst, oder ignorierst du sie und hast einen starren Blick nach vorne?
1: Um 7 Uhr morgens sage ich, hey, bitte nervt mich nicht, ich jogge gerade.
2: Okay, und nehme ich was zu trinken mit oder verzichte ich drauf, weil kein Bock zu tragen?
1: Über 5 Kilometer würde ich drauf verzichten, darunter kann man es machen.
2: Elektrolyte. Ich habe, bevor ich gelaufen bin, habe ich so Elektrolyte genommen. Ist es davor oder danach besser?
1: Danach, mitten, aber eigentlich mitten und dann auch.
2: Also ja, ich finde es besser, wenn ihr alle gleichzeitig redet, weil dann würde ich so...
3: Eins, zwei, drei, mittendrin.

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2: Yes, in dieser Woche geht's um euch, ihr kleinen, geilen Ehrenämter. Ihr steht nämlich im Mittelpunkt, genau da, wo ihr auch sein sollt.
1: Zum Beispiel Ulrich, der ist mit dabei und zwar beim FC Bagdad Mainz.
3: Der Verein wurde 1973 gegründet, da gab es Abiturienten, Studenten, die gesagt haben, wir wollen anders Fußball spielen, wir wollen gar nicht Ligabetriebe und sowas haben, sondern wir wollen einfach Fußball spielen, wir wollen Spaß haben, wir wollen Menschen aus allen Ländern zusammenbringen. Jeder kann kommen und im Alter zwischen 18 und 78 Jahren.
2: Mega, und was macht ihr genau?
3: Die größte Entwicklung haben wir genommen 2015, 2016, als die jugendlichen Geflüchteten aus Afghanistan, Syrien hier zu uns kamen. Da sind wir in die Flüchtlingsheime gegangen, haben Werbung für uns gemacht. Da haben wir sehr viele junge Leute gewinnen können, die zu uns kamen, die sich sehr wohl gefühlt haben und die wir auf und neben dem Platz begleitet haben. Haben versucht, das Schulische zu unterstützen. Wir haben versucht, auch mal Ausbildungsplätze zu bekommen, wenn die mit der Schule fertig waren. Wir haben Schwimmkurse angeboten. Gerade jetzt aus der Ukraine haben wir Kinder, die wir hier begleiten, die einfach bei uns Fußball spielen, anderthalb Stunden abschalten. Das ist die Philosophie unseres Vereins.
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0: Den Funk gibt's gleich zum Feierabend. Another 54 Ultra will talk to you. Und dann kommt der Peter.
1: Mhm. Der Peter, aka Bruno Mars. Es braucht viel mehr Männer, die so sind wie der Bruno, Peter, Mars. Weißt du, wie süß der ist?
0: Warum?
1: Der hat im Alter von nur 4 Jahren hat der ein extrem süßes Liebeslied namens I Love You Mom, rate mal, deiner Mom gewidmet.
0: Verrückt. Ich hätte gedacht, seiner Freundin.
1: Nee, aber das ist schon süß.
0: Ja, das ist schon sehr.
1: Also, er hat ihn auch selber geschrieben und auch selber eingesungen.
0: Komm mal, da wusstest du schon, wo die Reise hingeht.
1: Ja, das ist ein kleiner Charmeur wird.
0: Absolut. Gleich Bruno Mars on Soul, a.k.a. Peter auf Big FM.
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2: 121 Minuten Party, die bekommt ihr und zwar direkt morgen Abend.
3: Also wenn ihr nur 120 Minuten macht, dann seid ihr schwach.
2: Das dann ist echt schwach.
3: Das sag ich gleich, da müsst ihr schon durchziehen.
2: Ja.
3: Freundlich und kompetent in Hamburg. Ist aber das beste Partykonzept, ihr könnt morgen Abend 21 Uhr hin, ihr übertreibt nicht.
2: Oder
3: Freitag
2: doch.
3: Ist man nicht so am Arsch. Oder man geht danach noch weiter feiern.
2: Ja, solltet ihr nicht machen. Nee, Nein. Wir halten uns ans Freundlich und Kompetent.
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2: 17:26 Uhr, die News jetzt mit Nele Krämer. Was haben wir denn auf den Socials?
4: Jimothy, der bucklige Waschbär aus den USA, verzaubert ja schon länger das Netz. Er heißt so. Jetzt sieht die Google-Suche danach. Wenn man nämlich Jimothy eintippt, kommt ein cooles Easter Egg und der Waschbär rennt bei euch über den Bildschirm. Sehr, sehr süße Aktion.
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3: Und was ist sonst noch so wichtig heute?
4: Wir kennen es schon aus Restaurants und Cafés. Beim Bezahlen zeigt das Kartenlesegerät oft automatisch die Trinkgeldoption an. Genau das könnte bald auch beim Klamottenkaufen passieren. Laut dem Branchenverband Modehandel testen erste Schuhgeschäfte solche Abfragen schon. Bei den Kunden kommt die Idee aber eher mäßig an. Nur 27% wären laut einer Umfrage bereit, für gute Beratung auch Trinkgeld zu geben.
3: Ich habe Jimothy jetzt eingegeben. Er ist über meinen Bildschirm gelaufen. Es sieht wirklich süß aus.
4: Oder? Und ja. er ist bucklig.
3: Er ist wirklich sehr bucklig. Also Google hat das gut gemacht. Dankeschön, Nele, auch für den Tipp.
4: Okay, weiter geht's. Nach einer kurzen Angriffspause hat der Iran erstmals wieder US-Ziele angegriffen. Die USA, die haben dann gemeinsam mit Saudi-Arabien pro-iranische Gruppen im Irak beschossen. Die sollen laut USA nämlich hinter Drohnenangriffen auf Truppen und saudi-arabische Ölanlagen stecken. Ihr merkt, auf vielen Ebenen gibt es da also weiter ziemliches Streitpotenzial. Die Hoffnung auf Entspannung in der Region hat damit erstmal einen neuen Dämpfer bekommen. Die Union hat jetzt auch offiziell einen neuen Fraktionschef. Die CDU-CSU-Abgeordneten haben heute Thorsten Frey zum Nachfolger von Jens Spahn gewählt. Frey soll dann also künftig die größte Regierungsfraktion im Bundestag anführen. Kanzler Merz hat diesen Wechsel dann auch für einen Regierungsumbau genutzt. Bundespräsident Steinmeier hat da heute die ersten neuen Minister ernannt.
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4: Dieser Hype hier geht jetzt in die nächste Runde.
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4: Reese weiß schon Bescheid. Gut genug vom Producer-Duo Kitschkrieg, Blumengarten und Shirin David kriegt nämlich ein Upgrade. Am Freitag soll dann ein Remix mit dem Rapstar Skepta rauskommen. Er zählt zu den größten Namen in der britischen Szene. Ein internationaler Hit ist Gut genug ja eh schon. Als erster deutschsprachiger Track in diesem Jahrtausend in den US-Billboard-Charts gelandet, weltweit viral gegangen und. Eigentlich war da ja auch mal von einem gut genug US-Remix die Rede, wenn ich mich da richtig erinnere. Sind wir mal gespannt, wer da dann drauf landen könnte.
3: Ich dachte schon, die Daubner jetzt so, weißt du?
4: Das wäre geil.
2: Ja. Okay. Dankeschön, Mille.
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7: In Deutschland bleibt es heute Nachmittag sonnig und heiß. Temperaturen klettern auf bis zu 36 Grad im Westen. Perfektes Wetter für einen Abstecher zum See. Morgen erreicht uns eine Kaltfront. Ab Mittag sind im Westen und Süden Gewitter möglich. Der Wind nimmt zu. Achtet beim Autofahren auf Sand in der Luft. Im Osten bleibt es bis zu 36 Grad heiß. In Köln am Rheinauhafen haben wir 35 Grad. In Mannheim am Wasserturm 36 Grad. Und in Dresden an der Frauenkirche 32 Grad. Macht was draus.
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7: Hier kommt der Verkehrsüberblick. A1 Fehmarn Richtung Lübeck zwischen Scharbeutz und Rathekau 7 Kilometer Stau. Das kostet dich mindestens 37 Minuten Zeitverlust. A3 Frankfurt Richtung Würzburg zwischen Wertheim-Lenkfurt und Dreieck Würzburg-West 5 Kilometer Stau mit einer Stunde Verzögerung. A81 Stuttgart Richtung Heilbronn zwischen Stuttgart-Zuffenhausen und Pleidelsheim. 11 Kilometer Stau macht ca. 53 Minuten Zeitverlust. Gute Fahrt!
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8: Hallo, ich bin Thomas. Für Hunde an Bord gelten bei den Airlines eigentlich strenge Vorschriften. Die italienische Lufthansa-Tochter ITA Airways lockert die nun aber etwas und lässt auch größere Hunde in ihren Flugzeugen mitfliegen. Ab kommenden Montag dürfen Hunde mit einem Gewicht von bis zu 30 Kilogramm ohne Transportbox mit in die Kabine. Also nicht nur kleine Hunde, sondern zum Beispiel auch Schäferhunde, Dalmatiner oder Bullterrier. Der Service Large Dog on Board ist laut ITA ab sofort auf einzelnen Inlandsflügen buchbar. Und noch der Blick auf den DAX, der stand zuletzt bei 25.514 Punkten.
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0: So, Smooth geht's gleich ab in den Feierabend mit Ariana Grande. Die haben wir auf Deutschlands Fixer Playlist mit Hey Dad, I Made You Love Me.
1: Und apropos Smooth, kuschelig wird's auch mit ihm hier. Wegen Teddy, weißt du?
0: Ah,
1: er Teddy heißt.
0: Teddy kuscheln.
1: Swims, ja.
0: Teddy schwimmt.
1: Ja. Mr. Know-It-All gibt's gleich hier auf Big FM.
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1: 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Fam, was geht ab? 10 Minuten vor 6, ab in Richtung Feierabend mit The Chainsmokers, gleich auf Big FM inklusive Coldplay. Dann gibt's noch Jason Derulo mit Sexy for Me und Urlaub ist natürlich überall im Kopf.
2: Yes, und stell mal vor, du liegst am Pool, denkst an nichts Böses, hast dir morgens schon schön Handtuch hingelegt,
1: ja.
2: Willst dich gerade auf die Liege legen.
1: Nee.
2: Auf einmal juckt's. Überall an deinem Körper. Das ist wirklich passiert. Ein Urlauber, der heißt Tom, ist ein Brite.
1: Mhm.
2: Der war ein bisschen abgefuckt, weil in dem Hotel, in dem er war, haben die Leute immer alle Liegen reserviert. Und dann hat er so Juckpulver, hat er auf die Handtücher drauf gemacht, ja, bei Wiederholungstätern. Der hat das beobachtet und dann hat sich ein Mann halt da reingelegt und er ist halt bodenlos ausgerastet, direkt in den Pool gesprungen.
1: Guck mal, allein so diese Liegenreservierkiste, kann man das einfach mal lassen?
2: So, findest du das halt so schlimm?
1: Ich finde, mich nervt.
2: Also ich sag jetzt mal ganz ehrlich.
1: Du bist da, ist schon.
2: Ey, mir ist so ein Shotgun-Platz am Pool auch wichtig.
1: Ja.
2: Guck mal, da kennt dich eh keiner im Urlaub.
1: Dann steh halt früh auf.
2: Ja, und dann lege ich halt schon mal kurz vielleicht auch Handtuch hin, gehe noch kurz frühstücken. Big FM Community, darf man oder darf man nicht so eine Liege reservieren? Come on, 08900901.
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0: Big FM mit Jason Rulo. Gerade, ja, es war ein Kampf.
1: Fliegen, fucken die ab, die kitzeln einen überall, ey.
0: Das ist ekelhaft.
1: Es fängt an zu jucken, genauso wie wenn man so ein bisschen Juckpulver auf die Liege gemacht bekommt, wenn man sein Handtuch auslegt. Ist jetzt passiert, hat ein Brite gemacht.
0: Pretty ekelhaft. 08900901, Phyllis und Reese hier. Max, was geht?
2: Boah, ich komme gerade vom Feierabend, Friseur und jetzt nach Hause Bierchen trinken. Noch ein bisschen im Garten arbeiten und dann war's das für heute.
0: Seiten auf Null und er ist direkt weg zu arbeiten. So
2: perfekt, genau so war es. Seiten auf Null.
0: So.
1: Schön schnittig für das Wetter, ich lieb's.
0: Max, Liege, darf man nicht reservieren, das kann man doch nicht machen.
2: Klar, wir sind Deutsche, natürlich machen wir das. Bro. Wir tragen auch weiße Socken in unseren Sandalen. Das ist einfach Standard, das gehört zu uns.
1: Gell, ich finde auch, man darf auch. Und come on, wir sind doch eh im Ausland, das ist doch scheißegal. Mein Gott.
2: Klar, juckt doch niemanden. Wenn ich da einen coolen Platz habe, dann reserviere ich mir den. Danach gehe ich erstmal entspannt frühstücken und dann ab an die Bar und Bier trinken.
1: Guck mal, Max und ich, wir gehen zusammen Urlaub. Bruce, ich sag dir ehrlich.
2: Absolut, bin ich voll dabei.
1: Ey, aber es ist schon wild, so dass der eine Brite da jetzt bei den Leuten auf die Handtücher so Juckpulver drauf gemacht hat. Das ist schon nochmal ein anderes Level an Hass, was der Typ hatte.
2: Oh, ich find's eigentlich ziemlich witzig. Würd's mich erwischen, ich glaube, ich würde lachen. Aber ich würde trotzdem weitermachen. Shit happens. Heute eine gute Sendung, ihr macht das geil. Ich höre jeden Tag Big FM.
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0: Nicki Minaj und Flowrider hier auf Big FM.
1: Es gibt eine wichtige Frage.
2: Bergfest oder Mittelfingermittwoch?
1: Natürlich. Was ist es denn, Daniel?
3: Leute, es ist Bergfest. Noch die halbe Woche und dann ab geht's. Ins Wochenende.
0: So sieht's aus.
1: Yes.
0: Oh,
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0: Kid Laroi gleich auf Deutschlands Big Sub Playlist mit Girls.
1: Es ist The Kid Laroi.
0: Excuse me. Und das ist A, Warmex.
1: Und Bia.
0: Ja, Bia.
1: AKA.
0: Bia. Hör auf, du wolltest was ganz. Okay, Energy gibt's gleich auf dem Programm. Du wolltest was ganz anderes.
1: Nein!
0: Jesus!
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2: So zwei Stündchen? Zwei Stunden Glitzparty?
3: Zwei Stündchen.
2: Kann man machen, oder?
3: Kann man auf jeden Fall machen.
2: Ja, komm, jeden Mittwoch im Weinkeller. Wir kennen ihn, Dortmund. Da gehen wir hin. Nein, 20:45 heute.
3: So sieht's aus. Ihr solltet auf jeden Fall vorbeischauen. Also das heißt, das Motto ist so gut, dass ihr eigentlich keinen Hangover haben könnt. Aber ihr könntet auch einen haben, aber der lässt sich ganz gut ausschlafen.
2: Wenn ihr danach aber noch weiter feiern gehen wollt,
3: dann ist es mal anders.
2: Seid ihr morgen am
3: Aber es gibt ein Super Nintendo.
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3: Die News mit Nele Krämer. Was gibt's denn auf den Socials?
4: Sarah Larsson plus die Zeichentrickfeen vom Wings Club heißt viel Glitzer und knallige Farben. Das passt also schon ganz gut zusammen. Sarah hat jetzt nämlich eine Kollabo mit der Wings-Serie angeteasert. Was genau da kommt, abwarten. Ich bin mir sicher, es wird geil.
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3: Und was ist sonst noch wichtig?
4: In den Chefetagen großer deutscher Firmen sitzen immer noch weniger Frauen als Männer. Ihr Anteil ist jetzt sogar noch mal leicht gesunken. Konkret umgerechnet heißt das, in den obersten Führungsebenen sind von 10 Menschen nur etwa 2 Frauen. Als Gründe gelten unter anderem veraltete Rollenbilder und Unternehmensstrukturen. Frauenverbände fordern deshalb, dass qualifizierte Frauen bessere Chancen auf Spitzenjobs haben. Nach über 10 Jahren Pause gibt es jetzt erstmals wieder Direktflüge von Deutschland nach Syrien. Hintergrund des Ganzen, während des dortigen Bürgerkriegs war der syrische Luftraum zu gefährlich. Jetzt hat sich die Lage laut Bundesregierung etwas beruhigt. Gleichzeitig wird aber auch weiter vor Reisen in das Land gewarnt. Die Sicherheitsrisiken sind wegen der Konflikte immer noch hoch. Es wurde schon viel über den selbstständigen Hackerangriff einer KI-Software von OpenAI diskutiert. Jetzt ist klar, das Ganze war wohl noch viel größer als bisher bekannt. Am Anfang ging es vor allem um eine angegriffene Plattform. Neue Untersuchungen zeigen aber, auch 4 weitere Server waren betroffen. Eigentlich sollte die neue Software nur Sicherheitstests durchführen. Die KI hat sich dann aber selbst Zugang zu Online-Konten verschafft.
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4: Die Grammys müssen bei den nächsten Preisverleihungen auf diese Band verzichten. BTS, die wollen in diesem Jahr keine Musik für die berühmten US-Musikpreise einreichen. Einen genauen Grund haben sie nicht genannt. Die südkoreanische Band meinte nur, dass Musik unabhängig von ihrer Herkunft bewertet werden sollte. Hintergrund könnte da also auch die Kritik an den neuen Grammy-Kategorien für asiatische Popmusik sein. Viele befürchten, dass Künstlerinnen und Künstler da noch stärker in eine Schublade gesteckt werden, statt dass sie in den Hauptkategorien bei Taylor Swift und Co. mitmischen. Ich weiß, dass es die Diskussion auch schon mal bei Latin Music gab. Ich bin also gespannt, was da noch so kommt.
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6: In Deutschland bleibt es heute Nachmittag sonnig und heiß. Temperaturen klettern auf bis zu 36 Grad im Westen. Perfektes Wetter für einen Abstecher zum See. Morgen erreicht uns eine Kaltfront. Ab Mittag sind im Westen und Süden Gewitter möglich. Der Wind nimmt zu. Achtet beim Autofahren auf Sand in der Luft. Im Osten bleibt es bis zu 36 Grad heiß. In Köln am Rheinauhafen haben wir 35 Grad. In Mannheim am Wasserturm 36 Grad. Und in Dresden an der Frauenkirche 32 Grad. Macht was draus.
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6: Hier kommt der Verkehrsüberblick. A1 Fehmarn Richtung Lübeck zwischen Scharbeutz und Rathekau. 7 Kilometer Stau, das kostet dich mindestens 37 Minuten Zeitverlust. A3 Frankfurt Richtung Würzburg zwischen Wertheim-Lenkfurt und Dreieck Würzburg-West. 5 Kilometer Stau mit einer Stunde Verzögerung. A81 Stuttgart Richtung Heilbronn zwischen Stuttgart-Zuffenhausen und Pleidelsheim. 11 Kilometer Stau macht ca. 53 Minuten Zeitverlust. Gute Fahrt.
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1: Hey Lieben, ich bin's, Miriam Ordway-Henner und das Monatsfinale bei Newcomer at Big FM geht weiter. Heute hört ihr Elia mit seinem Song Zurückgewonnen. Elia verbindet deutschsprachigen Pop mit persönlichen Geschichten und authentischen Emotionen. Und seine Songs erzählen von Erfahrungen, die viele Menschen aus dem eigenen Leben kennen.
2: Hi, was geht? Hier ist Elia. Ich bin 23 Jahre alt, komme aus Butzbach und ich mache schon mein gesamtes Leben eigentlich Musik. Ich bin Einzelkünstler, also ich bin nicht in einer Band. Ich habe noch einen Kollegen, mein Mix und Mastering Engineer, Elmo, Grüße gehen raus, mit dem ich die ganze Musik mache. Ich würde sagen, meine Musik ist so motivierender Herzschmerz, meistens sehr melancholische und tiefgründige Texte, aber auf sehr pushende, energiegeladene Beats gepackt. Und viele Leute würden wahrscheinlich auch behaupten, dass es Musik zum Alleinhören als Musik in einer großen Gruppe zu hören. Wobei es natürlich auch voll abhängig vom Track ist. Inspiration hole ich mir tatsächlich erstaunlich wenig. Es gibt hier und da ein paar Künstler, wo ich den Werdegang wirklich extrem bemerkenswert finde. Aber was die Musik angeht, aktiv eigentlich sehr wenig Inspiration. Unterbewusst bestimmt einiges, da ich auch sehr viel Mucke in jeglichem Bereich höre. Aber am Ende kommt das meiste einfach aus meinem Kopf und ich bin sehr, sehr happy damit.
1: Zurückgewonnen handelt davon, nach schwierigen Zeiten wieder Hoffnung zu finden und Stärke zurückzugewinnen. Und wenn euch Elia und der Song gefällt, dann gebt ihm eure Stimme und stimmt jetzt ab auf bigfm.de. Ihr entscheidet, wer Newcomer des Monats wird.
2: Was geht ab, Big FM? Hier ist Elia und ihr hört jetzt meine neue Single Zurückgewonnen. Viel Spaß.

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2: Friends, stellt euch mal Folgendes vor. Euer Arbeitgeber schenkt euch jeden Monat 50 Euro extra. Und das Ganze ohne Stress mit Steuern, Sozialabgaben und so weiter. Klingt doch eigentlich ganz nice, ne? Genau darum geht es tatsächlich beim 50 Euro Sachbezug. Klingt erstmal ultra kompliziert.
3: Mathematik, immer Mathematik, überall Mathematik, ey.
2: Okay, stopp, ist gar nicht so kompliziert. Also stellt euch mal Folgendes vor. Ihr bekommt zum Beispiel eine Guthabenkarte, einen Tankgutschein oder einen Einkaufsgutschein, ne? Und das Ganze bezieht sich auf 50 Euro, die ihr dann einfach bekommt, auf den Kopf hauen könnt. Und logischerweise habt ihr dann ein bisschen mehr in der Tasche. Allerdings gibt es eine Regel und die heißt, es darf nicht ausgezahlt werden. Also das heißt, ihr könnt nicht einfach sagen, so, ey, ich hätte 50 Euro gern einfach als Cash. Das geht natürlich nicht. Gerade für Berufseinsteiger und Azubis kann das auf jeden Fall eine geile Möglichkeit sein, um so ein bisschen Kohle auf die Seite zu schaffen, weil man hat ja immer mal Ausgaben, ne? Mehr Tipps zum Thema 50 Euro Sachbezug, die gibt's bei uns auf bigkarriere.de.
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2: 121 Minuten Party, die bekommt ihr und zwar direkt morgen Abend.
3: Also wenn ihr nur 120 Minuten macht, dann seid ihr schwach.
2: Das dann ist echt schwach.
3: Das sag ich gleich, da müsst ihr schon durchziehen.
2: Ja.
3: Freundlich und kompetent in Hamburg. Ist aber das beste Partykonzept. Ihr könnt morgen Abend 21 Uhr hin. Ihr übertreibt nicht. Freitag ist man nicht so am Arsch. Oder man geht danach noch weiter feiern.
2: Ja, solltet ihr nicht machen. Nee, wir halten uns ans freundlich und kompetent.
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2: Die News mit Nele Krämer. Was gibt's denn auf den Socials?
4: Sarah Larsson plus die Zeichentrickfeen vom Wings Club heißt viel Glitzer und knallige Farben. Das passt also schon ganz gut zusammen. Sarah hat jetzt nämlich eine Kollabo mit der Wings-Serie angeteasert. Was genau da kommt, abwarten. Ich bin mir sicher, es wird geil.
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2: Und was ist sonst noch wichtig?
4: In den Chefetagen großer deutscher Firmen sitzen immer noch weniger Frauen als Männer. Ihr Anteil ist jetzt sogar noch mal leicht gesunken. Konkret umgerechnet heißt das, in den obersten Führungsebenen sind von 10 Menschen nur etwa 2 Frauen. Als Gründe gelten unter anderem veraltete Rollenbilder und Unternehmensstrukturen. Frauenverbände fordern deshalb, dass qualifizierte Frauen bessere Chancen auf Spitzenjobs haben. Nach über 10 Jahren Pause gibt es jetzt erstmals wieder Direktflüge von Deutschland nach Syrien. Hintergrund des Ganzen, während des dortigen Bürgerkriegs war der syrische Luftraum zu gefährlich. Jetzt hat sich die Lage laut Bundesregierung etwas beruhigt. Gleichzeitig wird aber auch weiter vor Reisen in das Land gewarnt. Die Sicherheitsrisiken sind wegen der Konflikte immer noch hoch. Es wurde schon viel über den selbstständigen Hackerangriff einer KI-Software von OpenAI diskutiert. Jetzt ist klar, das Ganze war wohl noch viel größer als bisher bekannt. Am Anfang ging es vor allem um eine angegriffene Plattform. Neue Untersuchungen zeigen aber, auch 4 weitere Server waren betroffen. Eigentlich sollte die neue Software nur Sicherheitstests durchführen. Die KI hat sich dann aber selbst Zugang zu Online-Konten verschafft.
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4: Die Grammys müssen bei den nächsten Preisverleihungen auf diese Band verzichten. BTS, die wollen in diesem Jahr keine Musik für die berühmten US-Musikpreise einreichen. Einen genauen Grund haben sie nicht genannt. Die südkoreanische Band meinte nur, dass Musik unabhängig von ihrer Herkunft bewertet werden sollte. Hintergrund könnte da also auch die Kritik an den neuen Grammy-Kategorien für asiatische Popmusik sein. Viele befürchten, dass Künstlerinnen und Künstler da noch stärker in eine Schublade gesteckt werden, statt dass sie in den Hauptkategorien bei Taylor Swift und Co. mitmischen. Ich weiß, dass es die Diskussion auch schon mal bei Latin Music gab. Ich bin also gespannt, was da noch so kommt.
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7: Hey Leute, was geht ab? Hier ist Lukas Podolski.
8: Mittwoch gleich auf der Playlist. Let Me Be von The Voice mit am Start. Dann gibt es noch Headliner dieses Jahr auch beim Festival. David Guetta, das ist Good Vibes Only, die Show zum Glücksgefühle-Festival. Und Pauli und ich, wir melden uns gleich nochmal zurück. Und Tickets, die könnt ihr natürlich auch noch abstauben.
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0: Wir sind hier auf Big FM. Polly, was würdest du sagen jetzt nach knapp 4 Jahren Glücksgefühle-Festival? Was ist denn so das Motto?
1: Die Idee ist einfach, den Leuten wieder Spaß zu vermitteln mit guter Laune, mit guter Musik und das Ganze, was dazugehört. Und ja, dann ist dieses Event quasi Glücksgefühl entstanden.
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2: So zwei Stündchen? Ja. Zwei Stunden Glitzparty?
3: Zwei Stündchen.
2: Kann man machen, oder?
3: Kann man auf jeden Fall machen.
2: Ja, komm, jeden Mittwoch im Weinkeller, wir kennen ihn, in Dortmund, da gehen wir hin, 29:45 heute.
3: So sieht's aus, ihr solltet auf jeden Fall vorbeischauen. Also das heißt, das Motto ist so gut, dass ihr eigentlich keinen Hangover haben könnt. Aber ihr könntet auch einen haben, aber der lässt sich ganz gut ausschlafen.
2: Wenn also, ihr danach aber noch weiter feiern gehen wollt,
3: dann ist es mal anders.
2: Seid ihr morgen am
3: Aber
2: Arsch.
3: Es gibt ein Super Nintendo.
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3: Die News mit Nele Krämer, was gibt's denn auf den Socials?
4: Sarah Larsson plus die Zeichentrickfeen vom Wings Club heißt viel Glitzer und knallige Farben. Das passt also schon ganz gut zusammen. Sarah hat jetzt nämlich eine Kollabo mit der Wings-Serie angeteasert. Was genau da kommt, abwarten. Ich bin mir sicher, es wird geil.
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3: Und was ist sonst noch wichtig?
4: In den Chefetagen großer deutscher Firmen sitzen immer noch weniger Frauen als Männer. Ihr Anteil ist jetzt sogar noch mal leicht gesunken. Konkret umgerechnet heißt das, in den obersten Führungsebenen sind von 10 Menschen nur etwa 2 Frauen. Als Gründe gelten unter anderem veraltete Rollenbilder und Unternehmensstrukturen. Frauenverbände fordern deshalb, dass qualifizierte Frauen bessere Chancen auf Spitzenjobs haben. Nach über 10 Jahren Pause gibt es jetzt erstmals wieder Direktflüge von Deutschland nach Syrien. Hintergrund des Ganzen, während des dortigen Bürgerkriegs war der syrische Luftraum zu gefährlich. Jetzt hat sich die Lage laut Bundesregierung etwas beruhigt. Gleichzeitig wird aber auch weiter vor Reisen in das Land gewarnt. Die Sicherheitsrisiken sind wegen der Konflikte immer noch hoch. Es wurde schon viel über den selbstständigen Hackerangriff einer KI-Software von OpenAI diskutiert. Jetzt ist klar, das Ganze war wohl noch viel größer als bisher bekannt. Am Anfang ging es vor allem um eine angegriffene Plattform. Neue Untersuchungen zeigen aber, auch 4 weitere Server waren betroffen. Eigentlich sollte die neue Software nur Sicherheitstests durchführen. Die KI hat sich dann aber selbst Zugang zu Online-Konten verschafft.
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4: Die Grammys müssen bei den nächsten Preisverleihungen auf diese Band verzichten. BTS, die wollen in diesem Jahr keine Musik für die berühmten US-Musikpreise einreichen. Einen genauen Grund haben sie nicht genannt. Die südkoreanische Band meinte nur, dass Musik unabhängig von ihrer Herkunft bewertet werden sollte. Hintergrund könnte da also auch die Kritik an den neuen Grammy-Kategorien für asiatische Popmusik sein. Viele befürchten, dass Künstlerinnen und Künstler da noch stärker in eine Schublade gesteckt werden, statt dass sie in den Hauptkategorien bei Taylor Swift und Co. mitmischen. Ich weiß, dass es die Diskussion auch schon mal bei Latin Music gab. Ich bin also gespannt, was da noch so kommt.

0: Flowrider, auch ein heißer Kandidat fürs Glücksgefühle-Festival eigentlich. Polly, was sagst du denn jetzt so im Ruhestand? Was macht dir denn am meisten Spaß von den ganzen Sachen, die du machst, so businessmäßig?
1: Ja, alles macht mir Spaß. Es gibt ja keine Sache, wo ich sage, das macht mir keinen Spaß. Also sonst hätte ich ja diese Projekte nicht gestartet. Und alles, auch die anderen Projekte, die du nicht aufgezählt hast, die machen mir Spaß. Klar gibt es immer Up and Downs bei gewissen Sachen, ob das jetzt im Sport ist oder im Business. Aber generell Spaß macht alles.
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1: Hi, ich bin Uwe. Wie hältst du es mit deinen Ferien, mit deinen Holidays? Sind sie dir heilig, deine Holy Days, deine heiligen Tage? Denn daher kommt das englische Wort Holiday ursprünglich, von Holy Day, übersetzt heiliger Tag. Denn ursprünglich waren freie Tage vor allem religiös begründet. Ein religiöses Fest bedeutete dann, der Tag ist frei, an dem wird nicht gearbeitet, sondern Weihnachten wird gefeiert, Ostern oder welches Fest auch immer. So wie ja auch der freie Sonntag ursprünglich religiös, christlich begründet ist. So wie im Judentum der Sabbat als Ruhetag, der Samstag. Denn laut Bibel ruhte Gott am siebten Tag der Woche, nachdem er die Welt soweit erschaffen hatte. So die Lehrerzählung der Bibel. Kein Tatsachenbericht natürlich. Ferien als Holy Days setzen das fort. Du brauchst an diesen Tagen niemandem was zu beweisen. Keinem Chef, keine Lehrerin. Es ist deine freie, reine Daseinszeit. Du brauchst nichts zu verdienen, du musst nichts leisten, du darfst und sollst einfach nur da sein. So wie Gott selbst, Urgrund von allem, was ist und reinstes einfach nur Dasein ist. Mach's wie Gott. Feier deine Ferien, zelebrier die freie Zeit. Denn es sind deine Holidays, deine Holy Days. Es ist deine heilige, freie Zeit.
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2: Friends, stellt euch mal Folgendes vor. Euer Arbeitgeber schenkt euch jeden Monat 50 Euro extra. Und das Ganze ohne Stress mit Steuern, Sozialabgaben und so weiter. Klingt doch eigentlich ganz nice, ne? Genau darum geht es tatsächlich beim 50 Euro Sachbezug. Klingt erstmal ultra kompliziert.
3: Mathematik, immer Mathematik, überall Mathematik, ey.
2: Okay, stopp, ist gar nicht so kompliziert. Also stellt euch mal Folgendes vor. Ihr bekommt zum Beispiel eine Guthabenkarte, einen Tankgutschein oder einen Einkaufsgutschein, ne? Und das Ganze bezieht sich auf 50 Euro, die ihr dann einfach bekommt, auf den Kopf hauen könnt. Und logischerweise habt ihr dann ein bisschen mehr in der Tasche. Allerdings gibt es eine Regel und die heißt, es darf nicht ausgezahlt werden. Also das heißt, ihr könnt nicht einfach sagen, so, ey, ich hätte 50 Euro gern einfach als Cash. Das geht natürlich nicht. Gerade für Berufseinsteiger und Azubis kann das auf jeden Fall eine geile Möglichkeit sein, um so ein bisschen Kohle auf die Seite zu schaffen, weil man hat ja immer mal Ausgaben. Ne? Mehr Tipps zum Thema 50 Euro Sachbezug, die gibt's bei uns auf bigkarriere.de.
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2: Guten Abend, Deutschland. Mein Name ist Daniel Kaiser. Willkommen zur Night Lounge. Heute am Donnerstag, den 30. Juli 2026. Kurz nach 12 haben wir's. Heute Abend geht's um was Zwischenmenschliches. Ich möchte ganz gerne heute Abend mit euch das Thema machen. Was macht eine Person für dich interessant? Nicht attraktiv, nicht irgendwie in Richtung Beziehung denken, sondern was macht einen Menschen für euch interessant? Darüber möchte ich heute Abend mit euch reden. Und vielleicht muss jemand viel erlebt haben, um interessant für euch zu sein. Vielleicht liegt es doch am Aussehen. Vielleicht ist es aber auch das selbstbewusste Auftreten. Vielleicht macht es aber auch den Humor aus, den diese Person mitbringt. Und vielleicht sind es aber auch die Ecken und Kanten. Vielleicht die ehrlichen Geschichten, die uns neugierig machen. Also, ich möchte ganz gerne heute mit euch darüber sprechen. Was macht einen Menschen, eine Person für euch interessant? Ruft mich an, kostenlos vom Handy, vom Festnetz. Erzählt mir, wie ihr damals geurteilt habt und wie ihr das vielleicht auch heute macht. Denn vielleicht hat sich das ja auch so ein bisschen gewandelt. Vielleicht sagt ihr, früher habe ich da gar nicht so sehr drauf geachtet. Da waren es vielleicht wirklich nur die oberflächlichen Dinge. Heute gehe ich viel mehr in die Tiefe und interessiere mich relativ schnell dafür, wo dieser Mensch gerade im Leben steht. Und je nachdem, davon mache ich vielleicht auch abhängig, ob ich es interessant finde oder nicht, diesen Menschen näher kennenzulernen. Anrufen dürft ihr vom Handy, vom Festnetz, gerne auch online mitmachen. Mir fällt gerade auf, dass ich es vergessen habe zu posten auf Insta und Facebook, aber in unserem WhatsApp-Kanal ist es immerhin gepostet. Und da sind auch schon ein paar Fragen, die ihr beantworten könnt. Klickt euch gerne mal dazu rein. Und ich sehe auch gerade, dass wir da schon so ein paar Antworten bekommen haben. Die schauen wir uns um 12:15 an. Die Nummer zu mir ins Studio.
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2: Vom Handy, vom Festnetz. Und ja, bin gespannt, was wir heute so Interessantes zu hören bekommen auf die Frage. Denn ich habe nachgeschaut, so haben wir das Thema noch nie gestellt. Also, wen haben wir in der ersten Leitung? Wer möchte sich dem Thema als erstes stellen? Da haben wir wen mit der Endziffer 08. Guten Abend. Wer da woher?
3: Guten Abend.
2: Wer da?
3: Für mich, hier ist der Gabriel.
2: Gabriel, wo bist du her?
3: Gabriel aus Frankfurt, in Bornheim wohne ich.
2: Ah, Ecke Bornheim, kenn ich doch. Schön. Freue mich, dass du da bist. Hallo Gabriel, ja. Daniel hier.
3: Hallo, schönen Abend Daniel.
2: Dir auch. So, erzähl mal, was macht einen Menschen interessant für dich?
3: Für mich macht einen Menschen interessant, also als erstmal muss ich da auf jeden Fall an Dankbarkeit denken. Wenn ich mit einem Menschen unterwegs bin, und der zeigt sich dankbar mir gegenüber und generell Situationen im Leben, dann ist es für mich ein erster großer Punkt. Direkt ein Treffer.
2: Pluspunkt, wenn jemand ein dankbares Wesen hat, oder wie?
3: Ja, noch viel wichtiger, aber einfach mal das beste Frozen. Richtig gutes Frozen. Und dann bin ich da direkt abgeholt. Schöner Kleidungsstil, guter Geruch, Curly Plates.
2: Was ist Frozen?
3: Frozen, wie soll man das erklären? Das ist so Bornheimer Lingo.
2: Ja, das heißt?
3: Champions League, quasi, sag ich mal. Das ist einfach das Beste vom Besten.
2: Wenn jemand dankbar ist?
3: Nee, das ist Frozen.
2: Wofür steht das? Ich kenne diese Jugendsprache nicht.
3: Frozen
2: was
3: steht
2: das?
3: Einfach dafür, Frozen ist das ist einfach das Beste, was es gibt. Frozen, wie Champions League zu sagen, zu Sachen.
2: Kann ich jetzt nicht. Also was muss ich machen, damit ich Frozen bin?
3: Einfach sich selbst.
2: Einfach ich selbst sein?
3: Und sich dankbar zeigen.
2: Und dann bin ich, aber Frozen ist doch eingefroren. Oder hat das mit Einfrieren nichts zu tun?
3: Kennen Sie LaMelo Ball?
2: Den kenne ich nicht.
3: LaMelo Ball ist auf jeden Fall der fetteste Frozen Jew, den ich je gesehen habe.
2: Okay, wenn du das sagst, ich werde es nach der Sendung gucken, ob du mich da gerade reingelegt hast oder ob das stimmt.
3: Nein, gucken Sie sich LaMelo Ball Highlights an und Sie werden direkt sehen.
2: Alles klar, alles klar. Aber was ich gerne wissen würde, also wenn du gerade einen Menschen kennenlernst, Gabriel,
3: ja,
2: dann brauchst du ja erstmal eine gewisse Zeit, bis du rausfindest, ob das ein dankbarer Mensch ist. Woran würdest du das merken? An welchen Kleinigkeiten würdest du das merken?
3: Oh, ehrlich gesagt ist das eine Frage, da achtet man ja sehr dann auf. Wie fasst man das zusammen? Dass, ob ein Mensch dankbar ist, das merkt man einfach in der Verhaltensweise, würde ich sagen.
2: Ja.
3: Also, was sagt man, was sind da spezifische Sachen?
2: Ja, weiß ich nicht.
3: Echte Dankbarkeit. Also, ich weiß nicht, wie ich das spezifizieren soll.
2: Versuch's mal zu spezifizieren.
3: Frozen streuen zum Beispiel. Wenn ich mal meinem Achim Frozen streue, dann erwarte ich auch mal, dass dann nach 2, 3, 4 auch mal einer zurückgestreut wird.
2: Okay. Boah, ich glaube, ich bin voll raus aus dem Thema.
3: Tut mir leid.
2: Ist nicht schlimm.
3: Trotzdem schönen Abend noch.
2: Dir auch.
3: Free West Bank, Free Palestine. Wir sehen uns.
2: Wir hören uns. Sehen können wir uns noch nicht. Also, ich weiß nicht so recht, was ich mit dem Anruf anfangen soll, aber dieses Thema bleibt trotzdem dasselbe. Was macht eine Person, was macht einen Menschen für dich interessant? Ruft mich an.
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2: So, und wenn ihr an politischen Themen interessiert seid, dann nutzt doch die offene Runde, lieber Gabriel. Da können wir auch über solche Themen reden. Ist mir immer lieber als so ein Zwischenruf. Wir gucken mal, wen wir in der nächsten Leitung haben. Da wartet der Uli aus Rhein am Lech. Grüße dich. Hallo Uli.
4: Hi, Kirsti.
2: Grüß dich. Haben wir uns die Woche nicht schon mal gehört? Irgendwie habe ich den Eindruck, wir haben uns die Woche gehört.
4: Ja, doppelt hält länger für dich.
2: Das stimmt. Aber alle guten Dinge sind drei. Da musst du morgen auch nochmal anrufen. Morgen ist letzte Folge, weißt du Bescheid, ne?
4: Ja, morgen fahre ich heim.
2: Morgen fährst du heim, ja, guck mal, und ich fahre weg danach in Urlaub. Und ja. Ich freue mich, dass du da bist. Oh, was macht einen Menschen für dich, was macht eine Person für dich interessant?
4: Wenn da jemand mal zu mir herkommt und dann mal sagt, du schaust aber gut aus und danke für alles, was du gegeben hast.
2: Komplimente.
4: Ja.
2: Komplimente und auch wieder Dankbarkeit, ne? Danke, dass du... Ja.
4: Dass du da bist für mich und dass du auch zuhörst.
2: Mhm. Das setzt aber schon mal voraus, dass du diese Person auch kennst. Ne? Also wenn du die Person gar nicht kennst, dann ist die auch erstmal gar nicht interessant für dich, oder wie?
4: Oh ja.
2: Bitte?
4: Ja, schon, ja. Wenn ich die wohl nicht kenne, dann muss ich halt abstreiten.
2: Wie würdest du denn jetzt vorgehen? Jetzt stell dir mal vor, du betrittst jetzt einen Raum und in diesem Raum sind 50 Menschen. Unterschiedlichen Alters, unterschiedliche Männer, Frauen, alle drum und dran. Woran würdest du sagen, die Person würde ich gerne mal kennenlernen? Also die finde ich interessant einfach. Würdest du da nach Optik gehen oder nach was würdest du gehen, um auszusuchen, mit wem ich rede?
4: Erstmal kennenlernen. Erstmal eine kennenlernen und erstmal gucken, ob es passt.
2: Also du würdest erstmal, ich höre raus, du würdest erstmal auf eine Frau zugehen.
4: Ja, und erstmal warten und fragen, wie alt du bist und was du für Hobbys hast.
2: Das ist ja schon mal mutig, finde ich. Also mutig im Sinne von, dass man sich traut, da direkt auf eine Frau zuzugehen. Und ne, die meisten würden sagen, ist mir, komm, da spreche ich eher irgendwen an, der so in meinem Alter ist. Und dann frage ich erstmal, hier, wie findest du es hier so? Erzähl doch mal, wie lange bist du schon hier? Hast du die anderen schon kennengelernt? Ne, da schnuppert man erstmal so ein bisschen. Ja, aber du gehst.
4: Die Augen, ich kenne sie erstmal.

0: Wie meinst du 50-50?
1: Ja, sagen wir mal, so wie du gesagt hast, grün, blau.
0: Ja, ja, aber wenn sie das nicht hat, dann ist sie auch nicht interessant.
1: Ja, aber gut duften musste halt.
0: Okay, jetzt gehen wir mal davon aus. Also die hat grüne oder blaue Augen, die duftet gut und die blinzelt auch schön. Das reicht schon, dann bist du happy?
1: Ja, dann kann ich schon mit anfangen.
0: Und dann? Was würde dich interessieren? Was ist das, wo du sagst, dass...
1: Ich möchte mal wissen, was sie für Hobbys hat, was sie gern macht, ob sie auch wandern geht, ob sie gern essen tut.
0: Okay, das heißt, die Hobbys, die du hast, wären super, wenn sie die auch hätte.
1: Ja, ich hab viele Hobbys. Ich gehe gern essen, ich gehe gern wandern, ich gehe gern mit Kerzenschein am Abend zum Essen.
0: Mit was?
1: Mit Kerzenschein, sagt man immer am
0: Kerzenschein.
1: Abend.
0: Kerzenschein? Ach so, so ja. Candlelight-Dinner magst du?
1: Ja.
0: Okay. Ja, gut, essen müssen wir
1: dann
0: alle.
1: Ich esse mal ein Stück, eine Pizza von mir und dann krieg ich vielleicht auch eine Pizza von ihr.
0: Ein Pizzastückchen?
1: Ja, ich bin ein Gentleman, aber ich muss erst sagen, erst kommt die Frau dran und dann kommt der Mann dran.
0: Ah, okay, verstehe. Ja. So, und abgesehen, also gut, jetzt haben wir jemanden gefunden, also die wandert gern, die isst natürlich auch gern, jeder muss mal essen. Was wäre als nächstes wichtig und spannend?
1: Ja, ob sie auch basteln kann, ob sie auch Armbändchen machen kann.
0: Warum? Wie kommst du jetzt auf Armbändchen? Wäre ich ja nie drauf gekommen.
1: Ja, ich mache auch Armbändchen.
0: Du bastelst welche?
1: Ich mache auch selber auch welche, ja.
0: Ja, dann muss sie aber keine machen, wenn du das schon machst.
1: Ja, aber sie kann ja auch was mitbringen. Ich schenke ihr was.
0: Ach, du magst es, wenn man jemanden kennenlernt und schon so ein kleines Präsent mitbringt, oder wie? So ein Kennenlernpräsent?
1: Ja, ich mache das halt immer. Ich bringe ja auch immer was mit.
0: Ach, süß. Und dann bringst du immer so ein kleines selbstgemachtes Armbändchen mit?
1: Ja, ich bastle auch viel.
0: Oh, das finde ich kreativ. Da bleibt man in Erinnerung, würde ich sagen, oder?
1: Ja, da mache ich ein bisschen Entspannungsmusik rein und dann kann ich mich konzentrieren.
0: Okay.
1: Ja, und es hilft auch.
0: Und Uli, wie kommt das so an, wenn du gerade jemanden kennenlernst und dann so ein Armbändchen verschenkst? Hast du da schon mal Erfahrung gesammelt?
1: Ja, das macht mich dann glücklich. Da weiß ich genau, dass es meine Liebe ist.
0: Ja, ja, gut, dich macht's glücklich. Aber wie haben denn die anderen Personen reagiert auf das Armbändchen?
1: Die wollen es halt nicht. Aber ich will ja mal eine Scheide kennenlernen.
0: Wie, die wollen das nicht und du hast dann trotzdem dich gefreut?
1: Sie war dann enttäuscht.
0: Wieso war sie enttäuscht?
1: Ja, wenn sie es nicht angenommen hat.
0: Ach, du warst enttäuscht. Du warst dann enttäuscht.
1: Ja.
0: Meinst du, es war zu schnell? Meinst du, man hätte das erst vielleicht beim zweiten oder dritten Date verschenken sollen?
1: Also die Dinge sind ja drei, dann probiere ich es halt das letzte Mal halt.
0: Ja gut, aber nicht drei Bändchen verschenken, nicht bei jedem Treffen.
1: Nee, eins langt mit Herzchen drauf.
0: Ja.
1: Wo drauf steht dann I love you.
0: Das geht aber ganz schön schnell bei dir mit den Gefühlen.
1: Nee, ich habe ja auch schon eine. Ich will ja irgendwann mal eine Scheide haben.
0: Wie, du hast schon eine?
1: Ja, aber die ist zu alt für mich. Ich möchte eine jüngere haben.
0: Ach, du bist schon vergeben?
1: Ja, aber die will nichts von mir. Die Eltern wollen nichts.
0: Hä?
1: Und jetzt suchen wir eine neue irgendwann.
0: Das verstehe ich nicht ganz. Du hast eine Partnerin, aber die Eltern finden dich doof.
1: Ja.
0: Und deswegen willst du jetzt auch nicht mehr?
1: Ja, ich will nicht mehr, aber ich möchte mal irgendwann eine haben jetzt.
0: Ja, und was sagen die? Also die Eltern sind ja das eine, aber sie selber, steht sie zu dir? Oder wie ist das?
1: Ich bin ja jünger halt, ich bin 38 und sie ist 48.
0: Okay. Aber
1: ich suche mir mal eine Jüngere, die so 38, 39 ist und den gleichen Geschmack hat wie ich.
0: Ach so. Wie habt ihr euch denn kennengelernt?
1: In der Arbeit.
0: Ach so, okay. Und die steht nicht zu dir oder steht sie zu dir?
1: Ja, aber sie findet mich halt so, wie ich bin, aber ich bin nicht der Typ halt für sie.
0: Warum glaubst du das denn?
1: Na, wenn ich Angst habe, dass ich sie verliere.
0: Aber das könnte dir doch bei der nächsten genauso gehen.
1: Ja, aber ich suche mir eine von irgendwie von Regenbogen, eine soll eine richtige, zu mir, wo mir passt.
0: Okay. Ja, dann bin ich mal gespannt.
1: Ich muss mal ins Radio mal bringen, dass wir mal Single mal Treffen machen.
0: Mal eine Single Night Lounge machen?
1: Ja, dass wir mal mit Frauen mit quatschen können. Dass wir eine Frau mit reinnehmen.
0: Vielleicht machen wir.

0: vielleicht machen wir das mal. Wenn ich zurückkomme, machen wir das vielleicht mal. Uli, ja, danke dir für den Anruf. Dir einen schönen Abend.
1: Einen schönen Urlaub dir dann. Gell?
0: Danke dir, tschüss. So, anrufen dürft ihr auch vom Handy vom Festnetz. Was macht eine Person, einen Menschen für dich interessant? Denkt bitte nicht nur an Dating. Denkt bitte nicht nur an irgendwelche Dinge, die ihr euch dadurch, die ihr euch daraus erhofft, sondern einfach generell, allgemein gesprochen, was macht einen Menschen interessant für euch? Die Nummer zu mir.
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0: So, gucken wir doch mal, wen wir in der nächsten Leitung haben. Da wartet wer mit der Endziffer 66.
3: Hallo.
0: Wer da?
3: Ja, da bin wahrscheinlich ich, oder?
0: Wer ist denn dran?
3: Diana? Aus Schloss Holte.
0: Aus wo?
3: Ja.
0: Was, wo?
3: Aus Schloss Holte. Das ist eine Stadt bei Bielefeld, bei Paderborn.
0: Ah, das kenne ich.
3: In Nordrhein-Westfalen.
0: Ja. Hallo Diana, freue genau. mich. Reden wir das erste Mal?
3: Ja, das erste Mal.
0: Bist du ein bisschen aufgeregt?
3: Ja.
0: Das ist gut.
3: Ich hätte nicht gedacht, dass ich drangenommen werde.
0: Süß, finde ich schön. Ich höre einen leichten Akzent raus. Wo kommt der her?
3: Ich komme ursprünglich aus Tschechien.
0: Oh, Beknje. Tak sa těším.
3: Ja. Oh, sehr gut.
0: Genau. So, dann kommt der Slowake aus mir raus. Ich freue mich, dass du da bist, Diana. Ja, der Papa. Der Papa ist Slowake, da kann ich ein bisschen. Diana, heute das Thema, was macht einen Menschen interessant für dich?
3: Also ich finde, am meisten macht einen Menschen interessant die Ausstrahlung.
0: Die Ausstrahlung,
3: also,
0: okay.
3: Genau, was der Mensch so ausstrahlt. Und ja, das fesselt manchmal einem so oder halt eben nicht. Und genau,
0: und
3: das macht einen Menschen am
0: meisten. Was ist diese Ausstrahlung? Ich meine, wir kennen das, wir wissen, was damit gemeint ist, aber bei jedem ist es was anderes. Worauf achtest du bei Ausstrahlung?
3: Genau, das habe ich mir hier noch aufgeschrieben. Und zwar, also man spürt dann so eine gewisse Stärke. Also Stärke finde ich sehr interessant, wenn man aus einem Mensch spürt. Und Klugheit, Humor und Weisheit.
0: Boah, das ist das viel. Also so Weisheit.
3: Aber das ist möglich. Solche Menschen gibt es und die finde ich halt interessant.
0: Ja, warte mal. Also Weisheit, Stärke, was war das noch?
3: Und Humor.
0: Humor.
3: Und Klugheit, genau.
0: Was ist für dich der Unterschied zwischen Weisheit und Klugheit?
3: Weisheit ist noch so ein bisschen tiefsinniger. Das ist so etwas, das ist schon sehr ähnlich, aber noch ein bisschen mehr als Klugheit. Genau. Also klug kann man auch sein, wenn man einfach im Leben klarkommt, gewisse Dinge weiß, aber trotzdem muss man ja nicht weise sein. Und die Weisheit ist vielleicht etwas, dass man einem auf einmal also so einen Rat gibt, weil man einfach so einen besseren Blick auf Dinge hat.
0: Wo verläuft für dich dieser schmale Grat zwischen der ist wirklich sehr weise, sehr klug und zwischen oh, das kotzt mich an, wie der jedes Mal einen auf schlauer und besser macht als ich. Gibt mir das Gefühl, ich wäre dümmer und das ist ja auch nicht schön. Wo ist für dich dieser schmale Grat?
3: Ja, der ist einfach da, wenn der Mensch das eigentlich gar nicht von sich aus einem präsentiert, sondern wenn man eher den Menschen, gerade weil er das ausstrahlt, vielleicht danach fragt und dann erst sagt er das. Also der muss das niemandem beweisen oder zeigen, sagen, sondern er wird eher gefragt vielleicht.
0: Mhm. Und ist das für dich entscheidend? Also schaust du so ein bisschen, wie hoch ist sein Redeanteil, wie hoch ist meiner? Oder bist du eine Person, die sich gern zurücklehnt und einfach nur zuhört und gar nicht so viel redet?
3: Doch. Also ja. Also deswegen habe ich mir noch als nächstes aufgeschrieben, was ich wichtig finde und interessant ist, wenn sich die Person so richtig interessiert für einen. Also das finde ich auch sehr spannend. Also wenn das nicht ist, dieses Gestellte, einfach nur Smalltalk, sondern manchmal, wenn einfach nur ein Satz kommt, aber der zeigt einfach so, und so mit so einem Blickkontakt, der einfach zeigt, oh, ich sehe dich, ich nehme dich wahr und irgendwie so... wünsche dir nur das Gute, aber ich sehe dich. So, man sagt nicht so viel, aber irgendwie spürt man das. Und das ist
0: Da war gerade ein richtig schöner Satz mit dabei. Ich sehe dich. Und das heißt ja, du möchtest, dass die Person das, was du sagst, vielleicht auch mal eine Rückfrage stellt, ne? Auch irgendwie darauf eingeht.
3: Ja.
0: Und nicht einfach nur hört und dann die nächste Frage stellt, wo du das Gefühl hast, so, ich hab dir gerade was aus meinem Leben erzählt und du interessierst dich anscheinend gar nicht dafür.
3: Ja, sondern, genau, das ist dann langweilig.
0: Sondern du drehst das Thema schnell und erzählst dann von dir, so ungefähr.
3: Ja, nicht unbedingt, aber halt, dass das schon so ein, wie so ein Ping-Pong ist, ne? Also so der Ball kommt mal zu mir, mal zu der anderen Person. Das ist dann so ein, ja, dass daraus so ein interessantes Gespräch wird.
0: Musst du Energie an diesem Tag haben oder sagst du, ich bin eigentlich immer offen, Menschen kennenzulernen? Weil ich kenne Menschen, die sagen so, boah, nee, heute habe ich da gar keine Kraft für, weil das ist so anstrengend, das kostet so viel Energie, einen Menschen kennenzulernen. Andere sagen so, nein, finde ich super, kann ich mich immer drauf einlassen. Wie sieht es bei dir aus?
3: Ja, also ich habe das Gefühl, früher hatte ich mehr so ständig gute Laune oder so, ja, nicht gute Laune, sondern so locker, offen und so. Und da war das eher möglich. Aber jetzt habe ich auch das Gefühl, dass manchmal brauche ich auch so ein bisschen Zeit für mich oder eher so, dass ich nicht so offen bin, ja, dass ich nicht so viel Menschenkontakte brauche. Deswegen, das stimmt. Es gibt auch Momente, wo man halt dafür nicht offen ist, ja. Aber trotzdem, dann spüren das die Menschen und dann merkt man auch so, also zum Beispiel, ich habe heute gearbeitet auf Managerbasis in einem Restaurant als Kellnerin. Mhm. Und es gibt auch Leute, die einfach durch ein Lächeln oder durch diese Ausstrahlung halt einem so etwas mitgeben manchmal, durch Begrüßung oder durch die Art, wie sie den Laden verlassen, sodass das einfach ein schöner Moment war, was man vielleicht bei der 90% der Menschen nicht hat.
0: Ich glaube das nämlich auch. Ich glaube, selbst an einem Tag, an dem du dich ausgepowert und schwach fühlst und eigentlich sagst, boah, gar keinen Bock auf Socializing, also auf mit Menschen gerade kommunizieren, dann kann es trotzdem sein, dass dieser Mensch, dieser Kontakt, dieses Austauschen dir so Energie auch ein Stück weit gibt.
3: Mhm. Ja, genau. Und das ist so das, was halt, ich finde, das macht so die Tage aus. So diese besonderen Momente und besondere Menschen, die man halt so manchmal trifft. Und ja.
0: Genau. Dann hast du von Stärke gesprochen. Auch da frage ich mich, wie erkenne ich das?
3: Ja, also das ist auch, das kommt durch die Ausstrahlung. Also manche Menschen, den sieht man halt an, dass...
0: Du redest nicht von körperlicher Stärke, oder? Du redest nicht von Muskeln oder so, sondern du redest von...
3: Nee, das nicht. Das, genau. Ja, genau, so eine mentale Stärke. Und das merkt man den Menschen irgendwie an, wenn die so im Leben schon vieles erlebt haben und das auch geschafft haben. Also, und irgendwie merkt man dann an, also die lässt nicht so einfach etwas fallen.
0: Ist das auch so ein bisschen... Kann man Stärke auch mit selbstbewusstem Auftreten vergleichen oder ist das was anderes?
3: Ja, das auch, auf jeden Fall. Das gehört dazu.
0: Das gehört für dich dazu. Mhm.
3: Ja, das stimmt, ja.
0: Glaubst du, dass das teilweise auch so ein bisschen mit dem Alter zusammenhängt? Oder würdest du sagen, nein, gar nicht? Also die ganzen Sachen können auf Menschen zutreffen, die viel jünger oder viel älter sind als ich. Also das muss nicht unbedingt sein, dass das jemand eines bestimmten Alters ist.
3: Ich glaube, genau, das muss kein, das, es gibt kein bestimmtes Alter dafür, wobei meistens sind das schon Leute, die ein bisschen älter sind, vielleicht so ab 50, aber ich finde, es gibt auch genug junge Menschen, die das ausstrahlen, ja.
0: Bei mir ist es so, ich weiß nicht, wie es bei dir ist, musst du mir gleich mal erzählen, bei mir ist es immer so, wenn ich merke, da ist eine Person, die ist sehr selbstbewusst, dann finde ich das erstmal toll, aber mich interessiert dann vor allem, wie bist du so selbstbewusst geworden? Ist das etwas, was dich auch interessiert, das dann rauszufinden im Kennenlernen, wie dieser Mensch so geworden ist?
3: Ja, so manch, ja, doch. Das interessiert mich so irgendwie auf unbewusste Art und Weise. Und
0: findet man das raus? Also wie kitzelt man das raus? Fragt man dann so über Beruf, über Hobbys? Wie findet man das raus?
3: Ja, ich finde, manchmal sage ich das den Leuten auch. Du hast so eine schöne Ausstrahlung, du bist so selbstbewusst. Und ja, also wie hast du das geschafft? Und manche sagen immer wieder was anderes. Ja, das stimmt. Also manche sagen, das ist mit der Zeit gekommen, früher war ich gar nicht so. Und manche sagen, so war ich schon immer. Ja. Das ist natürlich am besten.
0: Ja, für die. Ja, für die ist das natürlich super, klar. Ich frage mich nur, ob das Punkte sind, die du deswegen so toll und so anziehend findest, weil du sie dir für dich selbst wünschst oder weil du sie für dich selbst schon erreicht hast?
3: Also ich bin tatsächlich immer noch auf dem Weg. Also ich kann nicht sagen, ich bin jetzt super selbstbewusst und so oder weise und so weiter, aber stark.
0: Wir lernen unser ganzes Leben. Wir lernen unser ganzes Leben.
3: Genau. Ja. Und bei mir ist das halt so, ich habe Phasen, leider. Also bei mir ist es für eine Phase, da fühle ich mich selbstbewusst und super happy und bin super offen. Und dann ist eine Phase, wenn mich jemand trifft, der mich so nicht so richtig kennt, sondern nur so in der Phase, wo ich so happy war und dann so selbstbewusst und würde mich in der anderen Phase treffen, hätte er nie gedacht, dass das eine und dieselbe Person ist. Also so ist das bei mir zum Beispiel, ja.
0: Fällt es dir schwer, dich so zu zeigen, wie du bist, ohne Maske, ohne Rolle, wenn du jemanden kennenlernst?
3: Wahrscheinlich ja.
0: Was glaubst du, woran
3: liegt
0: das?
3: Wahrscheinlich ja. Weiß ich nicht. Also, vielleicht. Ja,
0: so,
3: ich weiß
0: so Schutz,
3: es nicht.
0: So ein Schutzfaktor?
3: Ja, wahrscheinlich. Aber ich weiß nicht mal, wovor. Aber manchmal ist es da, ja.
0: Manchmal weiß man nicht, wovor. Ja, gut, aber ja, weil es ungewiss ist, ne? Wer ist dieser Mensch? Man lernt diesen Menschen ja gerade erst kennen und man hat vielleicht noch nicht dieses Vertrauen, das sozusagen.
3: Aber zum Beispiel, ja, aber so, mir ist es zum Beispiel wichtiger, wer über mich was denkt, wenn ich irgendwie, also wenn das mein Chef ist oder so, meine Kolleginnen oder so. Aber wenn das jetzt auf eine Disco ist oder so, irgendwo oder im Urlaub, also da ist das ja irgendwie, dann bin ich schon so richtig, so wie ich bin. Da ist mir das so mehr egal. Mhm. Also, weil ich mich da so frei fühle. So eine Art, da bin ich ich. So hundertprozentig ich.
0: Das ist schön, das ist gut. Wunderbar. Diana, ich muss leider schon wieder weiter, obwohl ich gerne noch weiter geredet habe. Hat mir sehr viel Spaß gemacht. Vermi Matjaschilo. Und ich wünsche dir einen schönen Abend.
3: Okay, nach der
0: Sorry. Tschüss. So, Anrufen dürft ihr auch vom Handy, vom Festnetz. Heute sprechen wir über die Frage, was macht eine Person, einen Menschen für dich interessant?
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0: So, eine Leitung ist noch frei, die könnt ihr euch gerne schnappen. Und jetzt gehen wir weiter. Wen haben wir denn dran? Da ist wer dran mit der 96.
1: Hi, grüß dich.
0: Wer da woher?
1: Der Kai hier aus Mainz.
0: Kai aus Mainz, hatten wir schon mal die Ehre?
1: Ja, ist aber schon eine Zeit lang her.
0: Schön, dass du wieder da bist. Hallo Kai.
1: Grüß dich.
0: So, was ist es bei dir? Was macht einen Menschen interessant? Ich fand das Beispiel beim, ich glaube, das war beim Uli, oder Gabriel, ich bin mir gar nicht mehr so sicher. Diese Idee, du betrittst einen Raum, da sind 50 wildfremde Menschen, die kennst du alle nicht, unterschiedlichen Alters, Männer, Frauen. Wo würdest du sagen, so, da gehe ich jetzt mal hin und spreche die Person an? So, was macht man ja so instinktiv, weil man will ja nicht so blöd im Raum stehen. Man will dann ja mit irgendwem connecten. Nach welchen Faktoren gehst du?
1: Na gut, das ist ja der natürliche Selektionsprozess mehr oder weniger. Es gibt Menschen, also prinzipiell ist jeder Mensch irgendwo interessant, weil er die Geschichte dahinter, jeder hat eine andere Geschichte.
0: Toll.
1: Und die kann sehr ausgiebig sein. Und aber du sortierst ja erstmal, wer ist mir vom Aussehen her
0: sympathisch.
1: Es gibt immer welche, wo du sagst so, okay, da könnte ich einfach nur reintreten oder passt mir gar nicht mein Stil, meine Art, was auch immer. Und da sortierst du ja schon aus. Und die ist ein weniger Prozentsatz, wo man sagt so, ey, gar nicht mein Typ, allein schon vom Auftreten oder was auch immer. Aber der Rest ist erstmal interessant. So. Und dann zählt die Ausstrahlung und dann zählt natürlich der Anfang des Gesprächs. Also wenn jemand kommt und sagt, jo, alter Dicker, hier musst du Frozen hier eine Rolex tragen, dass du cool bist, dann Thema durch, jawohl, uninteressant, tschüss, wegtreten, nächster bitte.
0: Wie, du kennst das Wort Frozen nicht? Ich kenn's auch nicht.
1: Ja, aber oh Gott, oh Gott, oh Gott.
0: Es war dieses Jahr auch bei den 10 beliebtesten Jugendwörtern war es nicht mit dabei. Ich habe keine Ahnung, ob ich über den Tisch gezogen wurde, gerade wieder reingelegt wurde. Muss ich mir später mal angucken.
1: Ich denke schon.
0: Ich dachte, das wäre so ein Shake, so ein Frozen Joghurt oder sowas, aber naja.
1: Keine Ahnung. Also und dann sagst du schon, oh Gott, ich muss hier weg, ey, raub jemand anderes meine Luft, mein Sauerstoff, oh Gott. Und dann sortierst du ja weiter aus. Und dann kommt der Nächste und dann stellst du fest, dass irgendwie vielleicht...
0: Naja.
1: Keine Ahnung. Also und dann sagst du schon, oh Gott, ich muss hier weg, ey, raub jemand anderes meine Luft, mein Sauerstoff, oh Gott. Und dann sortierst du ja weiter aus. Und dann kommt der Nächste und dann stellst du fest, dass irgendwie vielleicht gemeinsame Hobbys sind. Oder wenn dir einer erzählt, ja, keine Ahnung, ja, oh, ich verschenke hier selbst gebastelte Bänder.